Sie hören die ARD-Hitnacht hier mit einer Gefahrenmitteilung. Beim Brand eines Lagers an einer Müllverwertungsanlage in Stadt Friedrichshafen. Infolge des Brandes im Bereich des Orts der Friedrichshafen wurde eine Rauchwolke freigesetzt. Suchen Sie bitte Gebäude auf, bleiben Sie in Ihren Wohnungen und Häusern, halten Sie Fenster und Türen geschlossen und stellen Sie bitte Klimaanlagen ab. Bei uns geht's musikalisch weiter mit einer Band, die 1976 in Dublin gegründet wurde, U2.

Tonight in der ARD-Hitnacht. Raymen war das. Das war eine deutsche Rockband, die im Frühjahr im Jahr 2000 gegründet wurde und durch ihren Hit Supergirl bekannt wurde. Gründer und Frontmann Regavi ist ja seit der Bandauflösung 2010 erfolgreich als Solokünstler tätig. Aber diesen Titel kann man immer noch gern hören. Raymen, Tonight. Weiter geht's mit Percy Sledge.

0: Hier ist der Verkehrsservice in der ARD-Hitnacht mit der Entwarnung für die A44 Kassel-Eisenach. Kein Falschfahrer mehr zwischen Eschwege und Sontra. Die A2 Dortmund Richtung Hannover ist zwischen Dreieck Hannover West und Hannover Langenhagen wegen Bauarbeiten noch bis zum Montag 5 Uhr gesperrt. A4 Frankfurt Richtung Köln zwischen Neustadt-Wied und Bad Honnef-Linz. 3 Kilometer Stau wegen Fahrbahnerneuerung. Hier ist nur eine Fahrspur frei. A8 Salzburg Richtung München zwischen Grenzübergang Bad Reichenhall und Loyaltalbrücke streckenweise Stau und stockender Verkehr. A8 Saarlouis Richtung Luxemburg. Der Tunnel Pelliner Berg ist wegen eines defekten Fahrzeuges gesperrt. Die A8 Stuttgart Richtung München ist zwischen München-Langwied und Kreuz München-West nach einem Unfall gesperrt. Die A9 München Richtung Nürnberg ist zwischen Hippolstein und Allersberg nach einem Unfall gesperrt. Die Umleitung führt über die U49. Die A38 Osnabrück Richtung Bielefeld ist zwischen Hardenberg und Borgloe Kloster Ösede wegen einer Nachbaustelle noch bis 6 Uhr gesperrt. Die Umleitung hier führt über die U84. Die A66 Frankfurt Richtung Fulda ist zwischen Bad Orb, Wächtersbach und Bad Sohn-Saal-Münster nach einem Unfall gesperrt. Und die BR101 Mariendorf-Trebin ist zwischen Thürow und Trebin-Nord wegen Brückenarbeiten noch in beiden Richtungen gesperrt.
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0: Schön, dass Sie am Radio sind. Diese ARD-Hitnacht kommt aus dem Landesfunkhaus in Dresden. Mein Name ist Bodo Giesner.

Sie hören die ARD-Hitnacht. Eben gehört Musik von Eric Slowhand Clapton, ein englischer Blues- und Rockgitarrist und Sänger. Er ist übrigens 20-facher Grammy-Gewinner und als einziger Musiker dreifaches Mitglied der Rock'n'Roll Hall of Fame. Mit mehr als 280 Millionen verkaufter Platten zählt Eric Clapton zu den erfolgreichsten Künstlern aller Zeiten. Eben bei uns hier in der ARD-Hitnacht. Weiter geht's gleich mit Nazareth und Love Hurts. Vorher Musik von Simply Minds, Don't You.

Love Hurts hier bei uns in der ARD Hitnacht. Gleich Musik von Billy Joel, einer seiner großen Hits, The River of Dream, und vorher Milo, You Don't Know.

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1: Um 3 Uhr mit Ronald Lessig. Die umstrittenen Investorenpläne der FIFA stießen auf heftige Kritik. Jetzt hat der Fußballweltverband diese Pläne aufgegeben. Das teilte Verbandspräsident Gianni Infantino mit. Aus der Nachrichtenredaktion Lukas Knauer.
2: Mit der Entscheidung beugt sich die FIFA dem Druck, der in den vergangenen Tagen immer größer geworden ist. Der Europäische Fußballverband UEFA hatte die Investorenpläne Gianni Infantinos nicht nur kritisiert, sondern auch mit einem Boykott künftiger Weltmeisterschaften gedroht. Gegen die Pläne hatten sich auch die Fußballverbände in Asien sowie in Nord- und Mittelamerika ausgesprochen. Infantinos Plan sah wie folgt aus: WM-Anteile an private Geldgeber verkaufen, um so Milliarden einzunehmen. Dieser Plan ist nun vom Tisch.
1: Das russische Militär hat die ukrainische Hauptstadt Kiew in der Nacht erneut mit Raketen angegriffen. Bei den Attacken sind mindestens 3 Menschen ums Leben gekommen, teilte Bürgermeister Klitschko mit. 5 weitere Menschen wurden demnach verletzt und würden nun in Krankenhäusern versorgt. In Kiew waren mehrere Explosionen zu hören. Klitschko forderte die Menschen in der Stadt auf, in Schutzräumen zu bleiben. Ein schweres Erdbeben hat am Abend die Regionen nahe der Stadt Neapel erschüttert. Mit einer Stärke von 4,7 war es das heftigste Beben in dem Vulkangebiet seit 40 Jahren. Aus Rom, Anna Giordano.
3: Nach ersten Angaben des italienischen Katastrophenschutzes wurden mindestens 8 Menschen leicht verletzt. In der Küstenstadt Pozzuoli wurden Häuser und Kirchen beschädigt, ein Hochspannungsmast stürzte ein. Aus Angst vor Nachbeben verbringen viele Anwohner die Nacht im Freien. Der Zugverkehr im Raum Neapel wurde für Sicherheitsüberprüfungen vorübergehend eingestellt. Die Phlegräischen Felder werden auch als Supervulkan bezeichnet, weil sich unterirdisch Magma und Gase stauen, hebt und senkt sich der Erdboden dort seit Jahren, immer wieder begleitet von teils schweren Erdbeben.
1: Bei einem schweren Unwetter in der sächsischen Schweiz ist nach Polizeiangaben ein Mensch ums Leben gekommen. Mehrere weitere wurden verletzt. Passiert ist das Unglück im Kurort Rathen. Ein massiver Windbruch habe dafür gesorgt, dass Bäume umstürzten. Auch über Hamburg ist am Abend ein schweres Gewitter gezogen. Die Feuerwehr in der Hansestadt musste fast 100 Mal ausrücken. In Stuttgart sind infolge eines Gewitters mehrere Bäume auf Stromleitungen gestürzt. Das waren die Nachrichten. Das Wetter in Deutschland. In der Nacht im Süden und Osten Schauer oder Gewitter, sonst trocken bei 21 bis 9 Grad. Am Tage im Süden und Osten bewölkt und einzelne Gewitter, sonst heiter, 20 bis 31 Grad. Am Sonntag oft sonnig, im Süden einzelne Schauer, bei Höchstwerten zwischen 21 und 35 Grad. Am Montag mal Sonne, mal Wolken, örtlich gibt es Schauer bei 22 bis 37 Grad. Es ist 3.03 Uhr.
4: Und hier ist der Verkehrsservice in der ARD-Hitnacht. Die A2 Dortmund Richtung Hannover ist zwischen Dreieck Hannover West und Hannover Langenhagen wegen Bauarbeiten noch bis Montag 5 Uhr gesperrt. A3 Frankfurt Richtung Köln zwischen Neustadt-Wied und Bad Honnef-Linz 2 Kilometer Stau wegen Fahrbahnerneuerungsarbeiten. Hier ist nur eine Fahrspur frei. A8 Salzburg Richtung München zwischen Grenzübergang Bad Reichenhall und Leutalbrücke steckenweise Stau und stockender Verkehr. A8 Saarlouis Richtung Luxemburg, der Tunnel Pellinger Berg ist wegen eines defekten Fahrzeugs gesperrt. Die A9 München Richtung Nürnberg ist zwischen Hebolstein und Allersberg nach einem Unfall gesperrt. Die Umleitung führt über die U49. Die A33 Osnabrück Richtung Bielefeld ist zwischen Hardenberg, Bergelow und Kloster Ösede wegen einer Nachtbaustelle noch bis 6 Uhr gesperrt. Die Umleitung führt über die U84. Die A66 Frankfurt Richtung Fulda ist zwischen Bad Orb, Wächtersbach und Bad Sodensaal-Münster nach einem Unfall gesperrt und die B101 Mariendorf-Trebin ist zwischen Thürow und Trebin-Nord wegen Brückenarbeiten in beiden Richtungen gesperrt.
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4: Und diese ARD-Hitnacht kommt aus dem Landesfunkhaus in Sachsen. In Dresden am Mikrofon für Sie ist Bodo Giesner.

Sie hören die ARD-Hitnacht, eben gehört Linda Ronstadt, It's So Easy. Gleich gibt's eine Sweet Harmony, doch vorher das Orchestermanöver im Dunkeln, kurz auch OMD mit Made of Orleans.

Hier bei uns in der ARD Hitnacht. Gleich Musik von Michael Patrick Kelly, Elton John und vorher Max Giesinger. Er stammt aus Busenbach, das ist ein Ortsteil von Waldborn im Landkreis Karlsruhe. Bereits im Alter von 13 Jahren spielte Max Giesinger in seiner ersten Band. Er ist ein Sänger und Liedermacher, der auch eigentlich durch die Castingshow The Voice of Germany bekannt wurde. Einer seiner Hits, 80 Millionen, hier ist er, Max Giesinger.

0: Hier ist der Verkehrsservice in der ARD-Hitnacht. Die A2 Dortmund Richtung Hannover ist zwischen Dreieck Hannover West und Hannover Langenhagen wegen Bauarbeiten noch bis Montag 5 Uhr gesperrt. A3 Frankfurt Richtung Köln zwischen Neustadt-Wied und Bad Honnef-Linz 2 Kilometer Stau wegen Fahrbahnerneuerung. Hier ist nur eine Fahrspur frei. Die A7 Hamburg Richtung Flensburg ist zwischen Aufschlag und Schleswig-Jagel nach einem Unfall gesperrt. A8 Salzburg Richtung München zwischen Grenzübergang Bad Reichenhall und Leutalbrücke streckenweise Stau und stockender Verkehr. A8 Saarlouis Richtung Luxemburg, der Tunnel Pellinger Berg ist wegen Bergungsarbeiten nach wie vor gesperrt. Die A9 Richtung Nürnberg ist zwischen Hippolstein und Allersberg nach einem Unfall gesperrt, aber eine Umleitung, die führt hier über die U49. Die A33 Osnabrück Richtung Bielefeld ist zwischen Harderberg, Borglo und Kloster Oedesee wegen einer Nachbaustelle noch bis 6 Uhr gesperrt. Die Umleitung hier führt über die U84. Die A66 Frankfurt Richtung Fulda ist zwischen Bad Orb, Wächtersbach und Bad Soden, Saalmünster nach einem Unfall gesperrt. Und die B101 Mariendorf, Trebin ist zwischen Thyrow und Trebin Nord wegen Brückenarbeiten noch in beiden Richtungen gesperrt.
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0: Und diese ARD-Hitnacht kommt aus dem Landesfunkhaus in Dresden. Am Mikrofon für Sie ist Bodo Giesner. Und wir starten jetzt mit Jimmy Savile, ein britischer Sänger und Songwriter, der 1961 in Glasgow geboren wurde. Er wurde in den 80er Jahren auch als Sänger der Bands Bronzegebiet und Commonards bekannt. Später arbeitete er dann solo. Einer seiner großen Hits, den haben wir jetzt für Sie. Jimmy Savile mit Do Love Somebody.

Hier ist der Verkehrsservice in der ARD-Hitnacht mit einer aktuellen Meldung. Achtung, ein Falschfahrer auf der A49 Gießen-Kassel. Zwischen Kassel-Waldau und Kreuz-Kassel-Mitte kommt Ihnen ein Falschfahrer entgegen. Fahren Sie bitte äußerst rechts, überholen Sie nicht auf der A49 Gießen-Kassel. Zwischen Kassel-Waldau und Kreuz-Kassel-Mitte ist ein Falschfahrer unterwegs. Vorsicht bitte hier in beiden Richtungen.

Hier ist der Verkehrsservice in der ARD-Hitnacht. Nach wie vor ein Falschfahrer auf der A49 Gießen-Kassel. Zwischen Kassel-Waldau und Kreuz-Kassel-Mitte kommt Ihnen ein Falschfahrer entgegen. Fahren Sie bitte äußerst rechts. Überholen Sie nicht. Auf der A49 Gießen-Kassel zwischen Kassel-Waldau und Kreuz-Kassel-Mitte ist ein Falschfahrer unterwegs. Vorsicht bitte hier in beiden Richtungen. Bei uns geht's musikalisch weiter mit dem Electric Light Orchestra.

Hier ist der Verkehrsservice in der ARD in Hittenacht mit einer weiteren Meldung. Achtung, ein Falschfahrer auf der B535 zwischen Sandhausen, Patrick-Henry-Siedlung und Tunnel Schwetzingen kommt Ihnen ein Falschfahrer entgegen. Fahren Sie bitte äußerst rechts, überholen Sie nicht auf der B535 zwischen Sandhausen und Patrick-Henry-Siedlung und dem Tunnel Schwetzingen ist ein Falschfahrer unterwegs. Vorsicht bitte in beiden Richtungen.

Hier ist der Verkehrsservice in der ARD-Hitnacht mit einer Entwarnung auf der B535. Kein Falschfahrer mehr zwischen Sandhausen und Patrick-Henry-Siedlung und Tunnel Schwetzingen. Aber nach wie vor der Falschfahrer auf der A49 Gießen-Kassel zwischen Kassel-Waldau und Kreuz-Kassel-Mitte. Da kommt Ihnen ein Falschfahrer entgegen. Fahren Sie bitte äußerst rechts, überholen Sie nicht. Auf der A49 Gießen-Kassel zwischen Kassel-Waldau und Kreuz-Kassel-Mitte ist ein Falschfahrer unterwegs. Vorsicht bitte hier in beiden Richtungen.

Und hier ist der MDR Verkehrsservice mit einer Meldung nach wie vor. Der Falschfahrer auf der A49 Gießen-Kassel zwischen Kassel-Waldau und Kreuz-Kassel-Mitte kommt Ihnen ein Falschfahrer entgegen. Bitte fahren Sie äußerst rechts, überholen Sie nicht. Auf der A49 Gießen-Kassel zwischen Kassel-Waldau und Kreuz-Kassel-Mitte ist ein Falschfahrer unterwegs. Vorsicht bitte hier in beiden Richtungen.

Und hier ist nochmal der Verkehrsservice in der ARD-Hitnacht mit einer Entwarnung für die A49 Gießen-Kassel. Kein Falschfahrer mehr zwischen Kassel-Waldau und Kreuz Kassel-Mitte.

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1: Um 4 Uhr mit Ronald Lessig. Die umstrittenen Investorenpläne der FIFA stoßen auf heftige Kritik. Jetzt hat der Fußballweltverband diese Pläne aufgegeben. Das teilte Verbandspräsident Infantino mit. Aus der Nachrichtenredaktion Lukas Knauer.
2: Mit der Entscheidung beugt sich die FIFA dem Druck, der in den vergangenen Tagen immer größer geworden ist. Der Europäische Fußballverband UEFA hatte die Investorenpläne Gianni Infantinos nicht nur kritisiert, sondern auch mit einem Boykott künftiger Weltmeisterschaften gedroht. Gegen die Pläne hatten sich auch die Fußballverbände in Asien sowie in Nord- und Mittelamerika ausgesprochen. Infantinos Plan sah wie folgt aus: WM-Anteile an private Geldgeber verkaufen, um so Milliarden einzunehmen. Dieser Plan ist nun vom Tisch.
1: Das russische Militär hat die ukrainische Hauptstadt Kiew in der Nacht erneut mit Raketen angegriffen. Bei den Attacken sind mindestens 4 Menschen ums Leben gekommen, teilte Bürgermeister Klitschko mit. 5 weitere Menschen wurden demnach verletzt und wurden nun in Krankenhäusern versorgt. In Kiew waren mehrere Explosionen zu hören. Klitschko forderte die Menschen in der Stadt auf, in Schutzräumen zu bleiben. Ein schweres Erdbeben hat am Abend die Region nahe der Stadt Neapel erschüttert. Mit einer Stärke von 4,7 war es das heftigste Beben in dem Vulkangebiet seit 40 Jahren. Aus Rom, Anna Giordano.
3: Nach ersten Angaben des italienischen Katastrophenschutzes wurden mindestens 8 Menschen leicht verletzt. In der Küstenstadt Pozzuoli wurden Häuser und Kirchen beschädigt, ein Hochspannungsmast stürzte ein. Aus Angst vor Nachbeben verbringen viele Anwohner die Nacht im Freien. Der Zugverkehr im Raum Neapel wurde für Sicherheitsüberprüfungen vorübergehend eingestellt. Die Phlegräischen Felder werden auch als Supervulkan bezeichnet, weil sich unterirdisch Magma und Gase stauen, hebt und senkt sich der Erdboden dort seit Jahren, immer wieder begleitet von teils schweren Erdbeben.
1: In Hamburg findet heute die Parade zum Christopher Street Day statt. Zu der Demonstration werden rund 250.000 Menschen erwartet. Nach dem Anschlag auf den Berliner CSD am vergangenen Wochenende gehen die Organisatoren davon aus, dass der Hamburger CSD für viele Menschen in diesem Jahr besonders emotional sein wird. Die Hamburger Polizei kündigte an, die Demonstration mit doppelt so vielen Beamten wie im Vorjahr zu schützen. Auch in anderen deutschen Städten finden heute CSD-Veranstaltungen statt, zum Beispiel in Bonn, in Nordrhein-Westfalen und im bayerischen Amberg. Das waren die Nachrichten. Das Wetter in Deutschland. Am Tage im Süden und Osten bewölkt und einzelne Gewitter, sonst überwiegend heiter bei 20 bis 31 Grad. Am Sonntag oft sonnig, im Süden einzelne Schauer bis 35 Grad und am Montag mal Sonne, mal Wolken, örtlich Schauer bei Höchstwerten zwischen 22 und 37 Grad. Es ist 4:03 Uhr.
4: Und hier ist der Verkehrsservice in der ARD-Hit-Nacht. Entwarnung auf der A49 Gießen-Kassel. Kein Falschfahrer mehr zwischen Kassel-Waldau und Kreuz-Kassel-Mitte. Ebenfalls eine Entwarnung auf der B535. Kein Falschfahrer mehr zwischen Sandhausen, Patrick-Henry-Siedlung und Tunnel-Schwetzingen. Die A2 Dortmund Richtung Hannover ist zwischen Dreieck-Hannover-West und Hannover-Langenhagen wegen Bauarbeiten noch bis Montag 5 Uhr gesperrt. A3 Frankfurt Richtung Köln zwischen Neustadt-Wied und Bad Honnef-Linz 2 Kilometer Stau wegen Fahrbahnerneuerungen. Hier ist nur eine Fahrspur frei. Die A7 Hamburg Richtung Flensburg ist zwischen Oschulack und Schleswig-Jagel nach einem Unfall gesperrt. A8 Saarlouis Richtung Luxemburg. Der Tunnel Pellinger Berg ist wegen Bergungsarbeiten gesperrt. A8 München Richtung Salzburg zwischen Anger und Grenzübergang Bad Reichenhall 3 Kilometer Stau. Die A33 Osnabrück Richtung Bielefeld ist zwischen Hardenberg und Borgloh Kloster Üsede wegen einer Nachtbaustelle noch bis 6 Uhr gesperrt. Die Umleitung führt hier über die U84. Die A66 Frankfurt Richtung Fulda ist zwischen Bad Orb-Wächtersbach und Bad Soden-Saalmünster nach einem Unfall gesperrt. Und die B101 Mariendorf-Trebin ist zwischen Tyro und Trebin Nord wegen Brückenarbeiten noch in beiden Richtungen gesperrt.
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4: Und diese ARD-Hitnacht kommt aus dem Landesfunkhaus in Sachsen in Dresden. Am Mikrofon für Sie sitzt Bodo Giesner.

Die ARD-Hitnacht mit Musik von Gilbert O'Sullivan, ein irischer Songschreiber und Sänger, der vor allem in den 70er Jahren Erfolge hatte. Und er hatte auch einige Hits wie Alone Again oder Get Down oder auch Claire. Die nächste Band, Slade, war eine Glamrock- und Hardrock-Band aus Großbritannien mit 17 Top 20 Hits und 6 davon die Nummer 1, 3 die Nummer 2 und 2 die Nummer 3, sind sie eine der erfolgreichsten britischen Bands der 70er Jahre. Einer ihrer großen Hits, Far Away von

Sie hören die ARD Hitnacht. Gleich ein Künstler, der in diesem Jahr am 30. August seinen 77. Geburtstag feiert. Peter Maffay. Es war damals 1969. Der betrat ja damals als 90er-Jähriger als allererste Mal ein Tonstudio in seinem Leben. Und gleich seine allererste Aufnahme Duo wurde damals ein Riesenhit. Bis heute hat Maffay mehr als 40 Millionen Tonträger verkauft und steht seit über 40 Jahren auf der Bühne. Damit zählt er zu einer der erfolgreichsten deutschen Musiker. Aber am 20. Juli 2024, da beendet er seine große Tournee-Ära mit seinem letzten großen Stadionkonzert vor rund 38.000 Fans in der ausverkauften Red Bull Arena in Leipzig mit der Harley auf der Bühne. Aber immer wieder ein Fragezeichen, er ist nach wie vor musikalisch aktiv und dies mit einigen Konzerten auch in diesem Jahr. Peter Maffay, jetzt tiefer.

0: Hier ist der Verkehrsservice in der ARD-Hitnacht. Die A2 Dortmund Richtung Hannover ist zwischen Dreieck Hannover West und Hannover Langenhagen wegen Bauarbeiten noch bis Montag 5 Uhr gesperrt. Die A7 Hamburg Richtung Flensburg ist zwischen Uvlak und Schleswig-Jagel nach einem Unfall gesperrt. A8 Saarlouis Richtung Luxemburg, der Tunnel Pelliner Berg ist wegen Bergungsarbeiten nach wie vor gesperrt. A8 München Richtung Salzburg zwischen Anger und Grenzübergang Bad Reichenhall, 5 Kilometer stockender Verkehr. Die A33 Osnabrück Richtung Bielefeld ist zwischen Hardenberg und Borkelo Kloster Ödesee wegen einer Nachbaustelle noch bis 6 Uhr gesperrt. Die Umleitung hier führt über die U84. Die A66 Frankfurt Richtung Fulda ist zwischen Bad Orb und Wächtersbach und Bad Soden-Saalmünster nach einem Unfall nach wie vor gesperrt. Und die B101 Mariendorf-Trebbin ist zwischen Thümrow und Trebbin Nord wegen Brückenarbeiten in beiden Richtungen gesperrt.
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0: Und diese ARD-Hitnacht kommt aus dem Landesfunkhaus in Dresden. Für Sie am Mikrofon ist Bodo Giesner.

Sie hören die ARD-Hitnacht aus dem Landesfunkhaus in Dresden. Gleich Musik von Katharina and the Waves, ihr großer Hit Walking on Sunshine. Vorher David Bowie, das war ein britischer Musiker, Sänger und Produzent und auch Schauspieler. In seiner annähernd 50 Jahre dauernden Karriere war er mit 26 Studioalben und rund 140 Millionen verkauften Tonträger einer der kommerziell erfolgreichsten und einflussreichsten Musiker der Rock- und Popmusik. David Bowie bei uns jetzt hier in der ARD-Hitnacht.

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1: Um 5 Uhr mit Ronald Lessig. Der Fußballweltverband FIFA zieht seine Pläne zum Teilverkauf von WM-Anteilen an Investoren nach Kritik zurück. Das gab Verbandspräsident Infantino in einem Statement bekannt. Aus Genf Katrin Hondl.
2: Gegen die Investorenpläne des FIFA-Chefs hatte es massiven Widerstand gegeben. Die 55 Mitgliedsverbände der Europäischen Fußballunion UEFA hatten sogar mit einem Boykott der WM und aller sonstigen FIFA-Turniere gedroht, sollte Infantinos Plan weiter bestehen. Auch die Fußballverbände für Asien und für Nord- und Mittelamerika sowie die Karibik waren geschlossen gegen den Plan des FIFA-Chefs. Und selbst in der Zentrale des Weltfußballverbands gab es Protest. Ein führender Berater von Infantino trat zurück und nannte den Investorendeal ein schlechtes Geschäft für den Fußball.
1: Das russische Militär hat die ukrainische Hauptstadt Kiew in der Nacht erneut mit Raketen angegriffen. Bei den Attacken sind mindestens 4 Menschen ums Leben gekommen, teilte Bürgermeister Klitschko mit. 5 weitere Menschen wurden demnach verletzt und wurden nun in Krankenhäusern versorgt. In Kiew waren mehrere Explosionen zu hören. Klitschko forderte die Menschen in der Stadt auf, in Schutzräumen zu bleiben. In der spanischen Exklave Ceuta entspannt sich die Lage nach Angaben der Regierung in Madrid zunehmend. Demnach sind von etwa 50.000 Migranten fast alle wieder freiwillig nach Marokko zurückgekehrt. Aus der Nachrichtenredaktion Henning Knipp.
3: Nur einige hundert Migranten befänden sich noch in Ceuta, hieß es. Viele seien noch auf dem Rückweg. Da es kaum Lebensmittel und Unterkünfte gäbe, hätten sich die meisten zur Rückkehr nach Marokko entschlossen. Allerdings sorgt der massenhafte Ansturm an der nordafrikanischen Küste weiter für Aufruhr in der EU. Die Ereignisse haben eine neue Debatte über den Schutz der Außengrenzen und eine konsequentere Rückführung von Migranten ausgelöst. Viele Regierungen fordern ein härteres Vorgehen. Bundesinnenminister Dobrindt kündigte an, die Grenzkontrolle nochmals zu verlängern.
1: In der Nähe von Neapel in Italien gab es am Abend ein schweres Erdbeben. Mit einer Stärke von 4,7 war es das heftigste Beben in dem Gebiet seit 40 Jahren. Viele Menschen haben ihre Häuser verlassen und sind auf die Straße gelaufen, berichten italienische Medien. Bei der Feuerwehr gingen nach eigenen Angaben mehrere Meldungen über Stromausfälle und steckengebliebene Aufzüge ein. In der Küstenstadt Pozzuoli wurden Häuser und Kirchen beschädigt. Ein Hochspannungsmast stürzte ein. Der Zugverkehr im Raum Neapel wurde für Sicherheitsüberprüfungen vorübergehend eingestellt. Das waren die Nachrichten. Das Wetter in Deutschland. Am Tage im Süden und Osten bewölkt und einzelne Gewitter, sonst überwiegend heiter, bei 20 bis 31 Grad. Am Sonntag oft sonnig, im Süden einzelne Schauer bis 35 Grad. Am Montag mal Sonne, mal Wolken, örtlich Schauer bis 37 Grad. Es ist 5.03 Uhr.
4: Und hier ist der Verkehrsservice in der ARD-Hitnacht. Die A2 Dortmund Richtung Hannover ist zwischen Dreieck Hannover West und Hannover Langenhagen wegen Bauarbeiten noch bis Montag 5 Uhr gesperrt. Die A7 Hamburg Richtung Flensburg ist zwischen Ofschlag und Schleswig-Jagel nach einem Unfall gesperrt. A8 München Richtung Salzburg zwischen Anger und dem Grenzübergang Bad Reichenhall 5 Kilometer stockender Verkehr. Die A33 Osnabrück Richtung Bielefeld ist zwischen Hardenberg und Burgkloster Oedersee wegen einer Nachtbaustelle noch bis 6 Uhr gesperrt. Die Umleitung hier, die führt über die U84. Und eine Meldung noch von der B101 in Mariendorf-Trebin. Die ist zwischen Tyro und Trebin Nord wegen Brückenarbeiten noch in beiden Richtungen gesperrt.
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4: Diese ARD-Hitnacht kommt aus dem Landesfunkhaus in Sachsen im Studio in Dresden. Für Sie noch eine Stunde da. Mein Name ist Bodo Giesner.

It's Your Life von Smokey hier bei uns in der ARD Hitnacht. Smokey, eine britische Pop-Rock-Band, die zu den populärsten Gruppen der 70er Jahre gehört. Ihre erfolgreichsten Titel sind unter anderem Living Next Door to Alice, Laid Back in the Arms of Someone, Mexican Girl und natürlich, wie eben gerade gehört, It's Your Life. Die nächste Interpretin, Annie Lennox, eine schottische Sängerin und Songwriterin und Oscar-Preisträgerin. An der Seite von Dave Stewart wurde sie als Sängerin des Pop-Duos Eurythmics bekannt, das in den 80er Jahren eine Reihe von weltweiten Hits wie Sweet Dreams oder There Must Be an Angel hatte. Nach der Trennung von den Eurythmics startete sie dann Anfang der 90er Jahre ihre Solo-Karriere. Hier ist sie noch bei den Eurythmics mit It's All Right.

Forza und Nelly Furtado hier bei uns in der ARD Hitnacht. Gleich Musik von den Bee Gees, eine Band und eine Familie, die 1958 als Kinderband in Australien ihre Karriere startete und dann 1966 nach Großbritannien zurückkam. Sie erhielten dann auch gleich ihren ersten Plattenvertrag und wurden weltweit bekannt. 1977 war es, da erschien der Soundtrack zum Film Saturday Night Fever und damit feierten sie natürlich ihren allergrößten Erfolg. Es folgten dann zahlreiche Welthits. Und im Guinness-Buch der Rekorde in der Millennium Edition sind die Bee Gees auch als erfolgreichste Familienband der Welt. Jetzt sind sie hier bei uns in der ARD Hitnacht, die Bee Gees mit One.

0: Hier ist der Verkehrsservice in der ARD-Hitnacht. Die A2 Dortmund Richtung Hannover ist zwischen dem Dreieck Hannover West und Hannover Langenhagen wegen Bauarbeiten noch bis Montag 5 Uhr gesperrt. Die A7 Hamburg Richtung Flensburg ist zwischen Aufschlag und Schleswig-Jagel nach einem Unfall gesperrt. A8 München Richtung Salzburg zwischen Anger und Grenzübergang Bad Reichenhall 5 Kilometer stockender Verkehr. Die A9 Halle-Leipzig Richtung Nürnberg ist zwischen Bad Lobenstein und Bergbad Steben nach einem Unfall gesperrt. Die A33 Osnabrück Richtung Bielefeld ist zwischen Harderberg, Borgloh, Kloster Ödesee wegen einer Nachbaustelle noch bis ca. 6 Uhr gesperrt. Die Umleitung führt hier über die U84 und B101 Mariendorf-Trebin zwischen Tyrow und Trebin Nord. Wegen Brückarbeiten ist diese Straße in beiden Richtungen gesperrt.
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0: Und diese ARD-Hitnacht kommt aus dem Landesfunkhaus in Sachsen in Dresden. Am Mikrofon für Sie ist Bodo Giesner.

Hier ist der Verkehrsservice in der ARD-Hitnacht. Achtung, ein Falschfahrer auf der A60 Lüttich-Wittlich zwischen Bitburg und dem Rastplatz Gindorf. Kommt Ihnen ein Falschfahrer entgegen, fahren Sie äußerst rechts. Überholen Sie dicht auf der A60 Lüttich-Wittlich zwischen Bitburg und Rastplatz Gindorf. Ist ein Falschfahrer unterwegs. Vorsicht hier bitte in beiden Richtungen.

Hier ist der Verkehrsservice in der ARD-Hitnacht. Achtung, nach wie vor ein Falschfahrer auf der A60 Lüttich-Wittlich zwischen Bitburg und Rastplatz Gindorf. Da kommt Ihnen ein Falschfahrer entgegen. Bitte fahren Sie äußerst rechts. Überholen Sie nicht auf der A60 Lüttich-Wittlich zwischen Bitburg und dem Rastplatz Gindorf. Ist ein Falschfahrer unterwegs. Vorsicht hier bitte in beiden Richtungen.

Emilia, eine gebürtige Stockholmerin, eine schwedische Sängerin äthiopischer Abstammung mit ihrem großen Hit Big Big Bird aus dem Jahr 1998. Gleich geht's weiter mit Tom Petty und The Heartbreakers. Das war eine US-amerikanische Rockband, die 1976 in Florida gegründet wurde. Aber wir haben noch eine Verkehrsmeldung. Und zwar gibt's nach wie vor einen Falschfahrer auf der A60 Lüttich-Wittlich zwischen Bitburg und dem Rastplatz Gindorf. Kommt Ihnen ein Falschfahrer entgegen, fahren Sie bitte äußerst rechts, überholen Sie nicht auf der A60 Wittlich-Lüttich zwischen Bitburg und dem Rastplatz Gindorf. Ist ein Falschfahrer unterwegs, Vorsicht bitte hier in beiden Richtungen.

Und hier ist der Verkehrsservice in der ARD Hintennacht, nach wie vor unsere Falschfahrer auf der A60 Lüttich-Wittlich. Zwischen Bitburg und dem Rastplatz Gindorf kommt Ihnen ein Falschfahrer entgegen. Fahren Sie bitte äußerst rechts, überholen Sie nicht. Auf der A60 Lüttich-Wittlich zwischen Bitburg und dem Rastplatz Gindorf ist ein Falschfahrer unterwegs. Vorsicht bitte hier in beiden Richtungen.

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1: Im Studio Ronald Schleif. Guten Morgen. Brandenburgs Gesundheitsminister Wilke lehnt die Sparpläne der Bundesregierung bei bestimmten Pflegebedürftigen ab. Hintergrund ist ein Entwurf, der vorsieht, dass der Entlastungsbetrag für den Pflegegrad 1 gestrichen wird. Wilke sagte am Abend in RBB 24 Brandenburg aktuell, Ziel sei es eigentlich, dass die Menschen möglichst lange zu Hause selbstständig leben könnten.
2: Das ist auch am besten für die Gesellschaft und am besten für die Kosten. Wenn man also genau da ansetzt und sagt, diese Hilfs- und Begleitungsstrukturen, diesen Einstieg in selbstbestimmte Pflege und Unterstützung, den nimmt man weg, dann macht man einen Teil des Grundgedankens, der eigentlich hilfreich ist für Pflege der Zukunft, kaputt.
1: Im Havelland wird heute der Ernstfall geprobt. Im Raum Nauen üben fast 200 Mitarbeiter von mehr als 20 Behörden, Feuerwehren und Organisationen die Brandbekämpfung. Der Dezernent für Brand- und Bevölkerungsschutz Michael Koch sagte Antenne Brandenburg,
3: die Übung hat zum Ziel, im Wesentlichen moderne Vegetationsbrandbekämpfungsmaßnahmen und das Zusammenspiel unterschiedlicher Akteure dann auch zu üben. Unsere eigenen Feuerwehren sind natürlich dabei, aber auch die Kollegen der Bundeswehr, der Bundespolizei oder auch der Berliner Forsten beispielsweise. Und dort wird auf einer landwirtschaftlichen Fläche eine Brandübung abgehalten, die eben auch alle modernen Einsatztaktiken umfasst. Also auch das Löschen mittels Drohne, die Aufklärung, die Luftunterstützung, das wird dort alles zusammengeführt.
1: Die Übung beginnt um 9 und soll bis 17 Uhr dauern. In der spanischen Exklave Ceuta hat sich die Lage etwas entspannt. Nach Angaben der Regierung in Madrid sind von etwa 50.000 Migranten fast alle wieder freiwillig nach Marokko zurückgekehrt. Nur einige hundert befinden sich noch in Ceuta, hieß es. Heute wollen Vertreter der EU bei einer Krisensitzung über die Lage beraten. Italien hat das Schengen-Abkommen über den freien Personenverkehr in der EU gegenüber Spanien vorübergehend ausgesetzt. Bundesinnenminister Dobrindt kündigte an, die Grenzkontrollen noch einmal zu verlängern. Der Fußballweltverband FIFA gibt seine Pläne auf, WM-Anteile an Investoren zu verkaufen. FIFA-Präsident Infantino begründete die Entscheidung damit, dass das Projekt zu Spaltungen geführt habe. Katrin Hondel berichtet.
4: Gegen die Investorenpläne des FIFA-Chefs hatte es massiven Widerstand gegeben. Die 55 Mitgliedsverbände der Europäischen Fußballunion UEFA hatten sogar mit einem Boykott der WM und aller sonstigen FIFA-Turniere gedroht, sollte Infantinos Plan weiter bestehen. Auch die Fußballverbände für Asien und für Nord- und Mittelamerika sowie die Karibik waren geschlossen gegen den Plan des FIFA-Chefs.
1: Soweit die Antenne Brandenburg-Nachrichten. 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
5: Kaum ist mal eine Regenwolke da, wird's gleich wieder richtig wild mit Starkregen, mit Hagelkörnern und stürmischen Böen. In Berlin und Potsdam, auch in Westbrandenburg, regnet und gewittert's schon seit heute ganz früh. Also, das hat dann mal geklappt mit dem angekündigten Regen. Der ist da, der zieht übers Land. Und diese Regenwolken, die wackeln dann auch im Laufe des Tages Richtung Lausitz ab. Und von der Prignitz her scheint die Sonne. Ist auch noch ein bisschen windig, aber dafür ist die große Hitze dann durch. Wir kriegen heute 24 Grad in Prenzlau am Hexenturm, 26 Grad in Spremberg am Bismarckturm. Dann morgen am Sonntag wieder ein bisschen wärmer mit 26 bis 29 Grad.
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5: Ja, da fangen wir gleich mal an mit einem Hinweis zum Regen. Es schüttet zum Teil sehr kräftig, es gewittert sehr kräftig. Hagelkörner sind dabei, stürmische Böen. Und für die Landkreise Havelland, Potsdam-Mittelmark, Teltow-Fleming sowie die Stadt Potsdam gilt aktuell eine amtliche Unwetterwarnung. Wir gucken auf die A15, Forst Richtung Spreewald-Raig. Zwischen Fetschau und Boblitz ist nach einem Unfall die Standspur blockiert. Die B101 Berlin-Trebin ist zwischen Tyro und Trebin-Nord gesperrt, in beiden Richtungen wegen Brückenarbeiten. Dann ein Hinweis noch zur Witterung, aber den hatten wir gerade. Wir machen weiter mit der wichtigsten Telefonnummer für Sie jetzt unterwegs in den Autos in Brandenburg. Staus und Blitze können Sie nämlich gerne uns melden beim Antenne-Verkehrsservice. Der ist für Sie da unter 0331 70 98 101. Dankeschön. Gute Fahrt.
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5: Frisch importiert aus der schönen Lausitz. Ich freue mich sehr, dass wir an diesem Wochenende ja noch vor dem Hochziehen der Jalousien das Vergnügen miteinander haben. Schönes Wochenende und guten Morgen.

0: Luft und Liebe und John Paul Young. Es ist 6:11. Und wenn Sie dann beide Augen offen haben und auch schon vollständige Gedanken hinkriegen, also dafür brauche ich immer ja erst noch den ersten, zweiten Kaffee, dann lassen Sie uns doch mal über die Samstagsplanung reden. Es hört ja dann von der Prignitz her wieder auf zu regnen. Kleine Ausfahrt in die Prignitz wäre doch dann ganz schön, oder? Ja, in Plattenburg nämlich geht's in die Zeit der schönen, coolen Autos zurück. Johann Friedrich Paul aus der Antenne-Redaktion, was heißt das jetzt übersetzt? Was gibt's da?
1: Kurz gesagt, alte Ami-Schlitten. Aber auch andere Oldtimer sind erlaubt, so wie der ein oder andere Youngtimer. Hauptsache, der polierte Lack glänzt in der Sonne. Und auch wer kein altes Auto in der Garage hat, kann natürlich kommen und mit den Besitzern ins Gespräch kommen, sie mit Fragen löchern oder einfach der Live-Musik ab 14 Uhr lauschen. Außerdem sorgt ein Herrenfriseur aus Wittstock, wenn man mag, für den passenden Look.
0: Aha, also eine Elvis-Tolle zum pinken Cadillac? Ja klar, cooles Zeug. In Plattenburg also, in der Prignitz ab 11. Und kommen Sie mit Ihrem Oldie angerauscht, kommen Sie gratis aufs Gelände. Alle anderen zahlen 10 Euro Eintritt. Na dann, ein schönes Wochenende wünschen wir von Antenne Brandenburg. 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

0: Schönen guten Morgen. Hier ist das Wochenende auf Antenne Brandenburg. Es geht zurück bei uns gleich ins Jahr 1980. Es ist seins. Garland Jeffries ist gerade mal 37 Jahre alt. Keine Sau kennt ihn. Er singt Matador und geht damit ab durch die Decke. Und vor allem in Europa trällern sie seinen Hit mit. Und ich finde, das kriegen wir heute früh auch noch richtig super hin. In einer Minute hier bei uns auf Antenne Brandenburg. Ich wünsche einen schönen guten Morgen.
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0: Gestern früh um diese Zeit, ja, da sind die meisten schon in Flipflops in den Morgen geschlappt. Heute früh sind dann eher, ja, die Gummistiefel eine richtig schöne Idee. Die machen ja auch genau so einen formschönen Gang. Naja, wie auch immer die Nachrichtenkollegen in den Morgen gestiefelt sind, sie sind da mit den News.
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2: Im Studio Mario Köhne, guten Morgen. Brandenburgs Gesundheitsminister Wilke hat sich gegen Sparpläne der Bundesregierung bei bestimmten Pflegebedürftigen ausgesprochen. Der SPD-Politiker bezeichnete bei RBB 24 Brandenburg aktuell die Vorschläge als kontraproduktiv, weil sie am Ende mehr Kosten verursachen könnten. In der spanischen Exklave Ceuta in Nordafrika hat sich die Lage offenbar erstmal entspannt. Nach Angaben der spanischen Regierung ist ein Großteil der über 50.000 Migranten inzwischen wieder nach Marokko zurückgekehrt. Der Fußballweltverband FIFA gibt seine Pläne auf, WM-Anteile in Investoren zu verkaufen. FIFA-Präsident Infantino begründete das damit, dass das Projekt zu Spaltungen geführt habe.
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3: Aus Cottbus mit Florian Ludwig. Schönen guten Morgen. Der Waldbrand bei Groß-Schacksdorf im Spree-Neiße-Kreis ist gelöscht. Die Feuerwehr war von gestern Nachmittag bis etwa 22 Uhr mit zahlreichen Fahrzeugen im Einsatz. Etwa ein Hektar Waldboden hatte dort gebrannt. Problem hatte aber die Löschwasserzufuhr gemacht, wie uns ein Sprecher der Leitstelle Lausitz heute Morgen sagte. Das Waldstück sei wieder an den Eigentümer übergeben worden. Am Vormittag will die Feuerwehr den Brandort aber noch einmal kontrollieren. Von Hakenleiter steigen bis Löschangriff nass. Cottbus ist heute Gastgeber für den Deutschlandcup im Feuerwehrsport. Teams aus dem ganzen Osten Deutschlands messen sich dabei in verschiedenen Disziplinen. Mit dabei ist auch das Team Lausitz, sagte uns der Geschäftsführer des Cottbuser Stadtfeuerwehrverbandes Kai Krupper.
4: Das Team Lausitz ist das regionale Team, bestehend aus Sportlern von Cottbus, von Spree-Neiße, also aus der ganzen Niederlausitz hier in Brandenburg, die bekanntlicherweise international auch sehr erfolgreich sind. Und wir werden uns überraschen lassen, wie die Ergebnisse auch vom Team Lausitz sein werden.
3: Um 8 Uhr starten die Wettkämpfe. Kultur im Strukturwandel. Mit der ersten Open Art Lausitz Biennale hat gestern ein neues Kunstfestival begonnen. An 9 verschiedenen Orten werden bis zum 20. September Kunstwerke und Installationen gezeigt, erklärt Kuratorin Michaela van den Driesch.
5: Sie bekommen Kunst, sozusagen bildende Kunst, in all den Sparten zu sehen, die es gibt. Skulpturen, Malerei, Videoinstallation, Performance, Graffiti Art. Wir haben sozusagen ein breit gefächertes Programm aufgenommen in diese Biennale, da wir 5 Regionen der Lausitz bespielen.
3: Alle Kunstorte können kostenlos besucht werden.
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3: Es bleibt heute Morgen und am Vormittag meist grau bei uns in Südbrandenburg und auch Regen und Schauer sind immer wieder möglich. Erst am späten Nachmittag und Abend wird es dann freundlicher und wir haben Höchstwerte bis 24 Grad. Morgen wird es dann wieder sonniger und auch wieder deutlich wärmer. Und soweit die Nachrichten.
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0: Und da ist auf der A15 Forst Richtung Dreieck-Spreewald zwischen Fetschau und Boblitz nach einem Unfall die Standspur blockiert. Und B101 Berlin-Trebin. Die Bundesstraße ist zwischen Tyrow und Trebin Nord wegen Brückenarbeiten komplett gesperrt. Und wenn Sie heute früh was haben, immer her damit 0331 70 98 101. Hier erreichen Sie den Antenne-Verkehrsservice. Gute Fahrt.
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0: Und ich lade uns ein auf ein heißes Date so früh am Morgen mit Wham. Schönes Wochenende.

0: die Augen zumachen und genießen. Also jetzt nicht Sie im Auto in Werder unterwegs zu Bäcker, aber vielleicht heute Abend, 19 Uhr in Templin, wenn der Regen durch ist. Die Uckermärkischen Musikwochen gehen nämlich heute los. Und das heißt, an vier Wochenenden gibt es Musik zum Beispiel in einem Stall oder in einer Scheune, in Kirchen und Gutshäusern. Ja, und da fängt auch sie an zu schwärmen. Eva Schuster von den Uckermärkischen Musikwochen.
1: Wir finden, dass dieses Zusammenspiel von der Musik, von den Räumlichkeiten und vor allen Dingen auch von den Leuten vor Ort was ganz Besonderes ist. Weil man ja noch rundherum Kaffee trinken kann, spazieren kann, sich die, in unserem Fall, Kirche anschauen kann. Das ist, glaube ich, so das Rundumpaket, was für die gesamten Uckermärkischen Musikwochen spricht.
0: Ja, Sie wollen mitschwärmen? Na dann los. Erste Runde der Uckermärkischen Musikwochen heute Abend, 19 Uhr, in der Hyperschale in Templin.
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0: fest umarmt. Hold Me Now aus den 80ern. Antenne Brandenburg mit sehr viel Nähe und den Thompson Twins für den Samstagmorgen. Es ist 6.51 Uhr.
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1: Im Studio Ronald Schleif. Guten Morgen. Brandenburgs Gesundheitsminister Wilke hat sich gegen Sparpläne der Bundesregierung bei bestimmten Pflegebedürftigen ausgesprochen. Es geht um den sogenannten Entlastungsbetrag, der Menschen mit der niedrigsten Pflegestufe 1 gewährt wird. Bei RBB 24 Brandenburg aktuell sagte Wilke am Abend:
2: Unser Ziel ist es ja, dass Menschen möglichst lange selbstständig zu Hause leben können, dass sie sich Unterstützung organisieren können. Das ist der Wunsch von allen Menschen, die zu pflegen sind. Und das ist auch am besten für die Gesellschaft und am besten für die Kosten. Wenn man also genau da ansetzt und sagt, diese Hilfs- und Begleitungsstrukturen, diesen Einstieg in selbstbestimmte Pflege und Unterstützung, den nimmt man weg. Dann macht man einen Teil des Grundgedankens, der eigentlich hilfreich ist für Pflege der Zukunft, kaputt.
1: Bisher können Menschen bis zu 131 Euro pro Monat erstattet bekommen, wenn sie davon zum Beispiel Haushaltshilfen bezahlen. Das soll laut einem Entwurf des Bundesgesundheitsministeriums gestrichen werden. Im Busverkehr in der Prignitz gibt es Veränderungen. Zuständig ist seit heute die landeseigene Verkehrsgesellschaft Prignitz, kurz VGP. Auf den 47 Linien zwischen Mayenburg, Wittenberge und Gumtow fahren rund 80 zum Teil neue Busse. Damit steuert der Landkreis den Busverkehr nach 10 Jahren wieder selbst. Ziel ist es, schneller und flexibler auf den Bedarf reagieren zu können und auch neue Busangebote zu schaffen, so Prignitz-Landrat Christian Müller.
3: Wir haben viel Fläche, lange Fahrwege und müssen den ÖPNV so attraktiv gestalten, dass man eben auch vielleicht mehr Nutzer generieren kann. Und da könnten auch On-Demand-Verkehre eine Möglichkeit sein. Auch das wird sicherlich in entsprechenden probeweisen Zyklen dann mal ausprobiert. Und wir werden unsere Erfahrung sammeln müssen und hoffen, dass wir da auch ein entsprechendes Angebot so bedarfsgerecht weiterentwickeln können, dass die Nutzer es auch annehmen.
1: In der spanischen Exklave Ceuta in Nordafrika hat sich die Lage offenbar erstmal beruhigt. Nach Angaben des Innenministeriums in Madrid sind die meisten der rund 50.000 Migranten der vergangenen Tage wieder nach Marokko zurückgekehrt. In Ceuta beginnt nun die Aufarbeitung, wie Christian Sachsinger berichtet.
4: Dass es überhaupt zu dem Massenansturm kommen konnte, begründete Spaniens nach Ceuta angereister Ministerpräsident Pedro Sanchez mit kriminellen Schleuserbanden, die den Menschen in Marokko falsche Versprechungen gemacht haben sollen. Tatsächlich dürften mehrere Faktoren zusammengespielt haben. Es kursierte die Meldung, dass Spanien Menschen, die übers Meer fliehen, wegen einer Gerichtsentscheidung nicht zurückschicken dürfe. Außerdem sollen marokkanische Grenzsoldaten die Übergänge nicht wirklich gesichert haben.
1: In Griechenland kämpfen die Feuerwehrleute weiter gegen mehrere Großfeuer. Auch in einem Vorort von Athen ist ein Waldbrand ausgebrochen. Wegen starker Böen konnten Löschflugzeuge nach Angaben der Behörden kein Wasser aufnehmen. Auch im Westen der Türkei gibt es einen neuen Waldbrand. Dort erschwert ebenfalls starker Wind die Löscharbeiten. Im Südwesten Frankreichs konnten inzwischen rund 200.000 Menschen in ihre Häuser und Wohnungen zurückkehren. Soweit die Antenne Brandenburg Nachrichten. 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
5: Na, das hat ja mal richtig große Pläne für Brandenburg heute. Es sind viele Wolken unterwegs. Es kann ein bisschen regnen oder auch mal richtig schütten. Und zwar so, dass sie in Sekunden klitschnass sind, bis auf die Haut. Dann gewittert's und dann, tada, Auftritt Sonne. Also hier ist alles möglich heute. Und genau diese Sonne setzt sich nachher noch von der Prignitz her durch, besucht Richtung Abend auch die Lausitz und das Elbe-Elzer-Land, wo es ja jetzt noch zum Teil trocken ist. 24 Grad sind es dann heute auch maximal am Bolzenburger Schloss, 23 in der Lieberose Heide. Morgen der Sonntag, der bringt uns wieder viel Sonne, ein paar Schleierwölkchen und es wird wieder wärmer, 26 bis 29 Grad.
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5: Vorsicht bitte auf der A2 Magdeburg Richtung Berlin. In der Ausfahrt Wollin steht ein defektes Fahrzeug. A15 Forst Richtung Spreewald-Raig. Zwischen Vetschau und Boblitz ist nach einem Unfall die Standspur blockiert. Dann B101 Berlin-Trebin. Die Bundesstraße ist zwischen Tyrow und Trebin-Nord gesperrt in beiden Richtungen wegen Brückenarbeiten. Und wenn da noch was dazukommt, das wird ja jetzt so langsam der Fall sein, Brandenburg wird ja langsam wach, dann sagen Sie uns Bescheid bitte. Staus und Blitzer können Sie uns gern melden. Der Antenne Verkehrsservice ist für Sie da unter 0331 70 98 101. Kommen Sie gut an.
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5: Einen schönen guten Morgen und Hand in Hand spazieren Sie hier zusammen in den Sonnabend. Die 70er mit ABBA und die 80er mit Desmond Dekker. Eben die schönste Musik auf Antenne Brandenburg. Haben Sie ein tolles Wochenende.

0: hat aus dem Bett geschafft. Nehmen wir sie jetzt gleich mal mit ans Wasser heute früh. Hier ist Antenne Brandenburg am Wochenende. Schönen guten Morgen. Und heute Abend weht durch Alt-Ruppin ein Hauch von Venedig. Immer am 1. August-Wochenende ist da ja Sommerkarneval. Da geht's dann nachmittags schon los mit viel Spaß für Familien und Kinder. Aber so richtig schön, so richtig tolle romantisch wird's dann am Abend bei der Korsofahrt auf dem Rhin. Also sobald es dunkel wird, fahren da geschmückte Boote über den Fluss und dafür kommen 1000 Zuschauer, auch viele ehemalige Alt-Ruppiner, sagt Lisa Pusch vom Korsofahrtverein.
1: Genau, wir haben allerhand Besucher aus ganz Deutschland, würde ich sagen. Natürlich viele Rückkehrer oder viele Urlauber, die sich verbunden mit der Heimat fühlen, mit Neuruppin, mit Alt-Ruppin. Also da ist wirklich alles dabei. Da wird getanzt, da wird viel Musik aufgeführt, also da ist richtig was los.
0: Und das schon zum 103. Mal. Und der Aufwand lohnt sich auch. Für das schönste Boot und den schönsten Garten gibt's einen Preis. Los geht's heute Nachmittag, 14 Uhr. Eintritt kostet 10 Euro. Antenne Brandenburg wünscht viel Vergnügen. Und noch mehr Tipps für dieses erste Augustwochenende bei uns im Land kriegen Sie auch bei uns im Netz, antennebrandenburg.de.

Die schönsten 80er hier bei uns auf Antenne Brandenburg mit Roxy Music. Es ist 17 Minuten nach 7 am Samstag. Einen schönen guten Morgen jetzt auch auf die A111 in Richtung Berlin. Zwischen Kreuz Oranienburg und Hennigsdorf hat es einen Unfall gegeben und da liegen Fahrzeugteile auf der Fahrbahn. Da bitte Vorsicht, kommen Sie gut an.

0: Wir feiern das Wochenende mit Earth and Fire hier auf Antenne Brandenburg. Weekend. Und das Teewasser kocht und das heißt, bei uns sind die Jungs von Alphaville im Anflug. Was haben die die 80er aufgemischt? Die sind ja auch noch heute unterwegs und das zu Recht. Und bei uns hören Sie sie in einer Minute mit Dance With Me aus dem Jahr 86.
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0: Einen schönen guten Morgen ins RBB-Studio nach Cottbus. Einen schönen guten Morgen auch nach Frankfurt und nach Potsdam. Liebe Nachrichtenkollegen, ihr seid dran. Sofort nach den Kurznachrichten.
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2: Im Studio Mario Köhne. Guten Morgen. Brandenburgs Gesundheitsminister Wilke hat sich gegen Sparpläne der Bundesregierung bei Menschen mit Pflegestufe 1 ausgesprochen. Der SPD-Politiker sagte am Abend bei RBB 24 Brandenburg aktuell, Ziel müsse es bleiben, dass Pflegebedürftige so lange wie möglich zu Hause wohnen können. Russland hat nach ukrainischen Angaben wieder die Hauptstadt Kiew bombardiert. Dabei kamen laut Bürgermeister Klitschko in der vergangenen Nacht mindestens 4 Menschen ums Leben, 15 weitere wurden verletzt. In Griechenland kämpfen die Feuerwehrleute weiter gegen mehrere Großfeuer. Auch in einem Vorort von Athen ist ein Waldbrand ausgebrochen. Dagegen konnten im Südwesten von Frankreich rund 200.000 Menschen in ihre Häuser und Wohnungen zurückkehren.
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3: Aus Cottbus mit Florian Ludwig. Schönen guten Morgen. Nach dem Waldbrand bei Groß-Schacksdorf soll es heute noch einmal Kontrollen der Brandstelle geben. Das sagt uns die Leitstelle Lausitz. Die Feuerwehr war von gestern Nachmittag bis etwa 22 Uhr mit zahlreichen Fahrzeugen im Einsatz. Etwa 1 Hektar Waldboden hatte dort gebrannt. Probleme hatte aber die Löschwasserzufuhr gemacht, wie uns ein Sprecher der Leitstelle heute Morgen sagte. Das Waldstück sei wieder an den Eigentümer übergeben worden. Am Vormittag will die Feuerwehr den Brandort noch einmal kontrollieren. Es wird spektakulär in der Cottbuser Feuerwache in der Dresdner Straße. Dort startet in einer halben Stunde der Deutschland-Cup im Feuerwehrsport. Wie der Wettkampftag für die rund 230 Aktiven aussieht, hat uns der Geschäftsführer des Cottbuser Stadtfeuerwehrverbandes Kai Krupper gesagt.
4: Es wird so ablaufen, dass ab 8 Uhr die Wettkämpfe im Hakenleitersteigen auf der Feuerwache 1 in der Dresdner Straße in Cottbus stattfinden werden. Und ab 11 Uhr die Wettkämpfe im Sportstadion starten, wobei 10.45 Uhr die offizielle Eröffnung dort stattfinden wird.
3: Zuschauen und Anfeuern ist ausdrücklich erwünscht, der Eintritt ist frei. Kultur im Strukturwandel. Mit der ersten Open Art Lausitz Biennale hat gestern ein neues Kunstfestival begonnen. An 9 verschiedenen Orten werden bis zum 20. September Kunstwerke und Installationen gezeigt, erklärt Kuratorin Michaela van den Driesch.
5: Sie bekommen Kunst, sozusagen bildende Kunst, in all den Sparten zu sehen, die es gibt. Skulpturen, Malerei, Videoinstallation, Performance, Graffiti Art. Wir haben sozusagen ein breit gefächertes Programm aufgenommen in diese Biennale, da wir 5 Regionen der Lausitz bespielen.
3: Alle Kunstorte können kostenlos besucht werden.
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3: Ja, regnerisch und oft grau ist dieser Samstag hier bei uns in der Lausitz. Die Temperaturen gehen über 24 Grad nicht hinaus und teils kräftige Schauer sind möglich. Morgen wird es dann wieder freundlicher und sonniger und auch wieder etwas wärmer. Und soweit die Nachrichten für die Lausitz und das Elbe-Elster-Land.
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0: Na, das läppert sich jetzt schon. A10, nördlicher Berliner Ring, Richtung Dreieck-Barnim. Zwischen Mühlenbeck und dem Rastplatz Kappgraben Süd ist eine ungesicherte Unfallstelle. A2, Magdeburg Richtung Berlin. In der Ausfahrt Wollin steht immer noch ein defektes Fahrzeug. A111 Richtung Berlin, zwischen Kreuz Oranienburg und Hennigsdorf Behinderungen nach einem Unfall. B101 Berlin-Trebin, die Bundesstraße ist zwischen Thyro und Trebin Nord wegen Brückenarbeiten in beiden Richtungen gesperrt. Und jetzt kommen noch dazu die A10, östlicher Berliner Ring, Richtung Dreieck-Barnim, zwischen Hellersdorf und Marzahn Behinderungen durch eine ungesicherte Unfallstelle. Und gescheppert hat es jetzt auch auf der A13, Berlin Richtung Dresden, zwischen Schönefelder Kreuz und Rago Behinderungen nach einem Unfall. Was ist noch los? Sagen Sie es uns bitte beim Antenne Verkehrsservice. Den erreichen Sie unter 0331 70 98 101. Dankeschön.
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0: Feucht durchwischen, die Waschmaschine anschmeißen. Ja, ganz in Ruhe machen wir später. Erstmal jetzt dem Kreislauf sagen, dass er ganz langsam hochfahren darf. Ich wünsche ihm einen schönen guten Morgen.

0: Ja, den kann man ja auch nicht laut genug mitgrölen. Zu spät. Die Ärzte auf Antenne Brandenburg. Und nie zu spät ist es morgens für noch eine Runde Kaffee. Oh, herrlich. Und dann ab nach Werder-Havel. Da ist nämlich an diesem Wochenende Hafenfest. Seit gestern bis morgen Abend noch. Klar, da gibt's ganz viel zu essen und zu trinken. Aber auch ein Stargast hat sich angekündigt, sagt der Veranstalter Christian Jüttner.
1: Der jetzt auch gerade der Hauptdarsteller beim Michael Jackson Musical in Hamburg ist. Also das passt dann auch wieder mit der Hafenverbindung. Direkt jetzt am Hamburger Hafen spielt Prinz Damien eine der Hauptrollen von dem Michael Jackson Musical. Und den haben wir am Abend bei uns dann auf der Bühne als Stargast. Und ja, am Sonntag haben wir dann mit der RBB-Legende Uli Zelle, mit seiner Band Uli und die Grauen Zellen, gibt's dann ein tolles Abschlusskonzert am Sonntag. Und was ich jetzt ganz vergessen habe, ein Shanty-Chor darf natürlich auch nicht fehlen. Den haben wir am Samstag mit dabei.
0: Ja, ist ja klar. Ist ja auch am Wasser. Ab 13 Uhr los geht's dann schon eine Stunde vorher. Dann bis 22 Uhr und der Eintritt ist frei.

0: auf, dass der Song in einem Horrorfilm ganz groß rauskommt. Und was passiert? Das Leben erreicht Maniac aus Versehen für einen Tanzfilm ein und wird weltberühmt mit Flashdance. Antenne Brandenburg ist hier mit Plan, mit dem Leben und der schönsten Musik für den Samstagmorgen, 7.54 Uhr.
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1: Im Studio Ronald Schleif. Guten Morgen. Brandenburgs Gesundheitsminister Wilke lehnt die Sparpläne der Bundesregierung bei bestimmten Pflegebedürftigen ab. Hintergrund ist ein Entwurf, der vorsieht, dass der Entlastungsbetrag für den Pflegegrad 1 gestrichen wird. Wilke sagte in RBB 24 Brandenburg aktuell, Ziel sei es eigentlich, dass die Menschen möglichst lange zu Hause selbstständig leben könnten.
2: Das ist auch am besten für die Gesellschaft und am besten für die Kosten. Wenn man also genau da ansetzt und sagt, diese Hilfs- und Begleitungsstrukturen, diesen Einstieg in selbstbestimmte Pflege und Unterstützung, den nimmt man weg, dann macht man einen Teil des Grundgedankens, der eigentlich hilfreich ist für Pflege der Zukunft, kaputt.
1: Bislang erhalten Pflegebedürftige der niedrigsten Stufe 1 einen Entlastungsbetrag von 131 Euro. Davon können sie etwa Haushaltshilfen bezahlen oder eine Unterstützung für Einkäufe und Arztbesuche. Im Havelland findet heute eine der umfangreichsten Brandbekämpfungsübungen im Land Brandenburg statt. Im Raum Nauen proben fast 200 Mitarbeiter von mehr als 20 Behörden, Feuerwehren und Organisationen, einen Vegetationsbrand zu löschen. Grund ist, dass Feld- und Waldbrände immer mehr zunehmen, wie uns der Dezernent für Brand- und Bevölkerungsschutz Michael Koch sagt.
3: Von daher muss eben einerseits das Zusammenwirken von allen Akteuren dann auch regelmäßig geübt werden, aber eben auch die neuen Anforderungen müssen auch regelmäßig angepasst werden. Also die ganz klassische Rettung, wie sie vielleicht noch vor 20, 30 Jahren im Vordergrund steht, wird eben zunehmend ergänzt durch andere Maßnahmen. Und von daher geht es einfach darum, die einzelnen Einheiten dann auch miteinander zu verzahnen.
1: Die Übung beginnt in einer Stunde und soll bis 17 Uhr dauern. In Schwedt gilt ab heute ein nächtliches Alkoholverbot im Stadtpark und auf dem Platz der Befreiung. Damit will die Uckermarkstadt gegen Gewalt und Lärm vorgehen. Das Verbot zwischen abends 19 Uhr und 7 Uhr früh ist erstmal bis Ende Oktober befristet. In den vergangenen Monaten hatte es immer wieder Polizeieinsätze gegeben, meist wegen Ruhestörung. Außerdem wurde laut Stadtverwaltung Alkohol an Kinder und Jugendliche gegeben. Russland hat nach ukrainischen Angaben wieder die Hauptstadt Kiew bombardiert. Dabei wurden laut Bürgermeister Klitschko in der Nacht mindestens 4 Menschen getötet und 15 weitere verletzt. Schon in der Nacht davor hatte es russische Angriffe auf Kiew und andere Städte gegeben. Auch dabei gab es Tote und Verletzte. Der Fußballweltverband FIFA gibt seine Pläne auf, WM-Anteile an Investoren zu verkaufen. FIFA-Präsident Infantino begründete die Entscheidung damit, dass das Projekt zu Spaltungen geführt habe. Katrin Hondel berichtet.
4: Gegen die Investorenpläne des FIFA-Chefs hatte es massiven Widerstand gegeben. Die 55 Mitgliedsverbände der Europäischen Fußballunion UEFA hatten sogar mit einem Boykott der WM und aller sonstigen FIFA-Turniere gedroht, sollte Infantinos Plan weiter bestehen. Auch die Fußballverbände für Asien und für Nord- und Mittelamerika sowie die Karibik waren geschlossen gegen den Plan des FIFA-Chefs.
1: Und soweit die Antenne Brandenburg-Nachrichten. 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
5: Die gute Nachricht: Gießen fällt heute aus, die schlechte. Nö, habe ich gar nicht, denn dieses Regenwasser haben wir ja nun wirklich alle gebraucht und es plattert auch nicht das ganze Wochenende durch. Von der Prignitz her rücken die Wolken dann auseinander und auch den Gewittern geht dann irgendwann die Puste aus und dann kommt die Sonne bis heute Abend auch an Neiße und Schwarzer Elster an. 24 bis 26 Grad sind die Temperaturen dazu. Morgen der Sonntag wird ein feiner mit Sonne und ein paar Schleierwolken und wieder wärmer, 26 bis 29 Grad.
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5: Ja, da haben wir schon einiges zu berichten für den frühen Sonnabend. A10, westlicher Berliner Ring Richtung Dreikafelland. Zwischen Glindow und Großkreuz haben wir Stau an der Baustelle. Dauert 20 Minuten länger für Sie jetzt. A10, östlicher Berliner Ring Richtung Dreieck-Barnim. Zwischen Hellersdorf und Marzahn Behinderungen nach einem Unfall. A10, nördlicher Berliner Ring Richtung Dreieck-Barnim. Zwischen Mühlenbeck und dem Rastplatz Kappgraben Süd hat es einen Unfall gegeben. Hier Behinderungen. Dann A13, Berlin Richtung Dresden, zwischen Schönefelder Kreuz und Rago, auch ein Unfall, da ist die rechte Spur gesperrt. Ebenfalls Unfall auf der AR111 in Richtung Berlin, zwischen Kreuz Oranienburg und Hennigsdorf haben wir Behinderungen. A113 Richtung Dresden, Vorsicht, zwischen dem Waltersdorfer Dreieck und Schönefelder Kreuz befindet sich ebenfalls eine ungesicherte Unfallstelle. Es hat noch mehr Unfälle gegeben oder es blitzt schon irgendwo. Dann sagen Sie es uns bitte beim Antenne Verkehrsservice unter 0331 70 98 101. Besten Dank.
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5: Heieiei, Brandenburg erwacht und ist unterwegs. Das merken wir am Verkehrsservice. Sie lassen sich mal nicht ärgern, haben ein schönes Wochenende. Und wir legen jetzt hier los mit Cher. Guten Morgen.

Einen schönen guten Morgen. Es ist 13 Minuten nach 8 und darf ich mal ganz kurz ran? So. Yep, das hat doch funktioniert. Einmal die Ohren durchpusten, die müssen nämlich jetzt richtig funktionieren. Es geht an diesem Samstagmorgen hier auf Antenne Brandenburg um unseren Sekundenhit und einen tollen Abend mit den Jungs von OMD. Jawohl, am 18. August in der Zitadelle. Erkennen Sie unseren Sekundenhit, der Kulttruppe der 80er? Haben Sie einen tollen Abend vor der Nase. Es ist total einfach. Der weltberühmte Hit von OMD aus dem Jahr 1982. Jetzt anrufen 0331 70 98 100. 0331 70 98 100.

0: 9 Minuten vor 8:30 am Sonnabend. Antenne Brandenburg ist hier. Ich habe gerade ein Déjà-vu gehabt. Ich habe mich an diese lustigen Steghosen in den 80ern erinnert. Sie wissen, was ich meine. Das waren diese engen Dinger. Die hatten so einen Gummizug unter den Füßen. Dazu dann noch ein Walkman auf den Ohren, wenn es den dann schon gab. Und OMD waren ja auch mit dabei, ganz weit da vorn. Und die sind es immer noch. Am 18. August in Berlin, in der Zitadelle. Und unbedingt hin möchte Eva aus Neuenhagen. Eva, guten Morgen.
1: Ja, einen wunderschönen guten Morgen.
0: Eva, hatten Sie auch so eine Steghose mit so einem Gummizug unten dran?
1: Na, aber sicher doch.
0: Ja, ne? Hatten wir doch irgendwie alle. So, aber Sie wollen ja unbedingt zu OMD. So klingt heute unser Sekundenhit-Rätsel.
1: Ja.
0: Oh, das klang aber, dieses klang jetzt gerade schon sehr genießerisch. Das klingt, als wüssten Sie, welchen Song wir heute suchen.
1: Ja, ich denke, den kennt wohl jeder von OMD. Das ist die Maid of Orleans.
0: Jawohl, so hier. Aber sowas von.
1: Ja.
0: Mensch, Eva, dann gehen Sie mal schön zu OMD, feiern die 80er.
1: Ah, schön.
0: Und
1: ich freue mich riesig.
0: Ich freue mich, dass Sie sich freuen. Haben Sie ein schönes Wochenende. Viel Spaß mit OMD.
1: Dankeschön.
0: Auch
1: Dankeschön.
0: Jetzt für uns alle hier am Samstagmorgen. 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

0: Antenne Brandenburg. Wir feiern uns hier durch den Samstagmorgen. Wir sind ja heute schon mit einem Caddy in Plattenburg gewesen. Wir haben den Start der Uckermärkischen Musikwochen gefeiert. Wir waren beim Hafenfest in Werder. Ja, aber seriös können wir auch. Das machen wir jetzt mit den News um 8:30 Uhr.
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2: Im Studio Mario Köhne. Guten Morgen. Brandenburgs Gesundheitsminister Wilke hat sich gegen Sparpläne der Bundesregierung bei bestimmten Pflegebedürftigen ausgesprochen. Der SPD-Politiker bezeichnete bei rbb24 Brandenburg aktuell die Vorschläge als kontraproduktiv, weil sie am Ende mehr Kosten verursachen könnten. In der spanischen Exklave Ceuta in Nordafrika hat sich die Lage offenbar erstmal entspannt. Nach Angaben der spanischen Regierung ist ein Großteil der über 50.000 Migranten inzwischen wieder nach Marokko zurückgekehrt. Der Fußball-Weltverband FIFA gibt seine Pläne auf, WM-Anteile an Investoren zu verkaufen. FIFA-Präsident Infantino begründete das damit, dass das Projekt zu Spaltungen geführt habe.
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3: Aus Cottbus mit Florian Ludwig. Schönen guten Morgen. Es geht nochmal richtig rund auf den Autobahnen. Alle Bundesländer sind in den Ferien. Der Reiseverkehr auch in Südbrandenburg nimmt nochmal zu. Geduld brauchen vor allem die Lausitzer, die über Berlin an die Küste wollen, sagt Melanie Mikulla vom ADAC.
4: Der westliche Ring, der ist ein Problem, weil eben Ostsee- und Fernreiseverkehr zusammentreffen. Das heißt, sie haben hier auch viel Durchreiseverkehr und demnach wird es da auf jeden Fall sehr voll werden. Hinzu kommen natürlich auf den Autobahnen auch rund um Berlin viele Baustellen und die sorgen natürlich dafür, dass es auch hier langsamer geht.
3: Nach dem Waldbrand bei Groß-Schacksdorf soll es heute noch einmal Kontrollen der Brandstelle geben, das sagte uns die Leitstelle Lausitz. Die Feuerwehr war von gestern Nachmittag bis etwa 22 Uhr mit zahlreichen Fahrzeugen im Einsatz. Etwa ein Hektar Waldboden hatte dort gebrannt. Problem hatte aber die Löschwasserzufuhr gemacht, wie uns ein Sprecher der Leitstelle heute Morgen sagte. Das Waldstück sei wieder an den Eigentümer übergeben worden. Am Vormittag will die Feuerwehr den Brandort noch einmal kontrollieren. Vom Hakenleiter steigen bis zum Löschangriff nass. Cottbus ist seit einer halben Stunde Gastgeber für den Deutschlandcup im Feuerwehrsport. Teams aus dem ganzen Osten Deutschlands messen sich dabei in verschiedenen Disziplinen. Mit dabei ist auch das Team Lausitz, sagte uns der Geschäftsführer des Cottbuser Stadtfeuerwehrverbandes Kai Krupper.
5: Das Team Lausitz ist das regionale Team, bestehend aus Sportlern von Cottbus, von Spreneise, also aus der ganzen Niederlausitz hier in Brandenburg, die bekanntlicherweise international auch sehr erfolgreich sind. Und wir werden uns überraschen lassen, wie die Ergebnisse auch vom Team Lausitz sein werden.
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3: Ja, grau und oft auch regnerisch ist dieser Samstagvormittag bei uns in Südbrandenburg. Die Sonne zeigt sich zwar noch, aber erst am späteren Nachmittag und Abend. Dazu haben wir heute Höchstwerte um 24 Grad. Und soweit die Nachrichten.
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0: Die A9 ist dabei heute Morgen. Leipzig in Richtung Berlin. Zwischen Kleinmarzehns und Nemig hat es einen Unfall gegeben. Die Standspur in der Baustelle dort ist blockiert. A10, westlicher Berliner Ring Richtung Dreikafeland. Zwischen Glindow und Großkreuz, Stau an einer Baustelle, dauert 20 Minuten länger für Sie. A10, östlicher Berliner Ring Richtung Dreibarnim. Zwischen Hellersdorf und Marzahn, Behinderungen nach einem Unfall. A10, nördlicher Berliner Ring Richtung Dreieck-Barnim, zwischen Mühlenbeck und dem Rastplatz Kappgraben Süd. Unfall, auch hier dauert es ein bisschen länger. A13, Berlin Richtung Dresden, zwischen Schönefelder Kreuz und Rago, Unfall, hier ist die rechte Spur gesperrt. Unfall auch auf der A113 in Richtung Dresden, zwischen Waltersdorfer Dreieck und Schönefelder Kreuz, Behinderungen nach einem Unfall. Das ist schon eine ganze Menge für einen Samstagmorgen, vor allem dafür, dass Ferien sind. Kommt da noch was da oben drauf? Dann sagen Sie es uns bitte. Staus und Blitzer können Sie gern melden. Der Antenne Verkehrsservice ist für Sie da unter 0331 70 98 101. Dankeschön, gute Fahrt.
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0: Darf ich mal ganz kurz gucken? Naja, bei Ihnen die Knitterschlaffalten, die brauchen aber auch noch ein bisschen, bis die dort sind, wo sie hingehören. Ich wünsche auf jeden Fall einen schönen guten Morgen und ein tolles Wochenende.

0: Peter Maffay, Johannes Oerding und Antenne Brandenburg. Schönen guten Morgen, es ist Samstag und das alte Mädchen muss jetzt raus aus dem Wasser und einmal kritisch begutachtet werden.
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0: Das heißt übersetzt, wenn Sie in Potsdam unterwegs sind und auf die Insel Hermannswerder wollen, das dauert jetzt ein bisschen länger. Zurzeit fährt nämlich nur der Bus. Die Fähre musste zur Inspektion. Und das ist auch für Fährmann Olaf Prohaska ein bisschen komisch.
2: Oh, naja. Wie fühlt sich das an für ihn, der immer auf dem Wasser ist? Land. Ja. Einfach nur Land, nicht gut.
0: Oh weia. Und jetzt wird die Fähre aber auf jeden Fall in Oranienburg mal richtig begutachtet. Zum Beispiel, wie die Bodenplatte noch unterwegs ist und ob die Seilanlage auch noch ordnungsgemäß funktioniert. Und deswegen musste Olaf Prohaska diese Woche sein altes Mädchen bis Ende Oktober verabschieden.
2: Na, ein Küsschen weg ihr nicht hier, aber ich werde sie abschieben nochmal, abstoßen. Und dann, wir sehen uns wieder, altes Mädchen.
0: Ja, na unbedingt. Und falls Sie sich gefragt haben, was für den Fährmann jetzt ansteht, weiter nichts mit Land. Ein ausgedehnter Angelurlaub ist es.

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mit freundlichen Grüßen aus den 70ern. The Sweet und eine ordentliche Portion Glamrock zum Haferbrei. Antenne Brandenburg ist hier und wir haben die A9 jetzt. Berlin Richtung Leipzig.

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1: Im Studio Ronald Schleif. Guten Morgen. Brandenburgs Gesundheitsminister Wilke hat sich gegen Sparpläne der Bundesregierung bei bestimmten Pflegebedürftigen ausgesprochen. Es geht um den sogenannten Entlastungsbetrag, der Menschen mit der niedrigsten Pflegestufe 1 gewährt wird. Bei RBB 24 Brandenburg aktuell sagte Wilke am Abend:
2: Unser Ziel ist es ja, dass Menschen möglichst lange selbstständig zu Hause leben können, dass sie sich Unterstützung organisieren können. Das ist der Wunsch von allen Menschen, die zu pflegen sind. Und das ist auch am besten für die Gesellschaft und am besten für die Kosten. Wenn man also genau da ansetzt und sagt, diese Hilfs- und Begleitungsstrukturen, diesen Einstieg in selbstbestimmte Pflege und Unterstützung, den nimmt man weg, dann macht man einen Teil des Grundgedankens, der eigentlich hilfreich ist für Pflege der Zukunft, kaputt.
1: Bisher können Menschen bis zu 131 Euro pro Monat erstattet bekommen, wenn sie davon zum Beispiel Haushaltshilfen bezahlen. Das soll laut einem Entwurf des Bundesgesundheitsministeriums gestrichen werden. Ab heute haben Eltern einen Rechtsanspruch auf eine Ganztagsbetreuung für ihre Kinder, auch in den Ferien. Diese bundesweite Regelung hat auch Auswirkungen auf Brandenburg. Annette Kufner fasst zusammen.
3: In den Ferienzeiten mussten Erst- bis Viertklässler in Brandenburg bislang nur 4 Stunden betreut werden. Durch die neue Bundesregelung müssen Bildungseinrichtungen künftig, aber auch in den Ferien, eine Betreuung von 8 Stunden pro Werktag bereitstellen. Die Regelung gilt zunächst für die Kinder, die Ende August eingeschult werden, und greift somit zum ersten Mal in den Herbstferien. Durch den schrittweisen Ausbau der Regelung steht diesen Kindern und den nachfolgenden Jahrgängen die Betreuung dann bis zum Ende der 4. Klasse zu.
1: Wie wird ein Vegetationsbrand mit modernen Methoden bekämpft? Das proben heute fast 200 Mitarbeiter aus mehr als 20 Behörden, Feuerwehren und Organisationen im Großraum Nauen. Dort beginnt gerade eine Großübung. Dabei soll es auch darum gehen, das Zusammenspiel der unterschiedlichen Akteure zu testen, so der Havelland-Dezernent für Brand- und Bevölkerungsschutz Michael Koch.
4: Unsere eigenen Feuerwehren sind natürlich dabei, aber auch die Kollegen der Bundeswehr, der Bundespolizei oder auch der Berliner Forsten beispielsweise. Und dort wird auf einer landwirtschaftlichen Fläche eine Brandübung abgehalten, die eben auch alle modernen Einsatztaktiken umfasst. Also auch das Löschen mittels Drohne, die Aufklärung, die Luftunterstützung, das wird dort alles zusammengeführt.
1: Die Übung soll bis 17 Uhr dauern. Die süditalienische Stadt Neapel ist von einem schweren Erdbeben erschüttert worden. Das Institut für Geophysik und Vulkanologie gab die Stärke mit 4,7 an. Damit war es der heftigste Erdstoß in dem Gebiet seit 40 Jahren. Was bisher bekannt ist, fasst Anna Giordano zusammen.
5: Nach ersten Angaben des italienischen Katastrophenschutzes wurden mindestens 8 Menschen leicht verletzt. In der Küstenstadt Pozzuoli wurden Häuser und Kirchen beschädigt, ein Hochspannungsmast stürzte ein. Aus Angst vor Nachbeben verbringen viele Anwohner die Nacht im Freien. Der Bürgermeister rief die Menschen auf, Ruhe zu bewahren. Der Zugverkehr im Raum Neapel wurde für Sicherheitsüberprüfungen vorübergehend eingestellt.
1: Und soweit die Antenne Brandenburg Nachrichten. Mehr Informationen aus Brandenburg und Berlin finden Sie jederzeit auf rbb24.de.
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6: Keine Sorge, wenn es jetzt grau vorm Fenster ist. Die Regenwolken haben jetzt nicht so große Lust, den ganzen Tag über Brandenburg rumzuhängen. Die verschwinden dann noch und dann gibt's Sonne bei 24 bis 26 Grad. Wenn es geht, nochmal gut durchlüften. Die nächste Wärme ist nämlich schon wieder unterwegs nach Brandenburg. Morgen bis 29, Montag schon bis 32 Grad.
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6: Es wird nicht weniger, im Gegenteil. A10, nördlicher Berliner Ring, Richtung Dreieck-Barnim. Im Dreieck-Barnim auf der Überleitung zur A11 Richtung Stettin gibt's den nächsten Unfall. Die Unfallstelle dort ist noch nicht gesichert. Vorsicht bitte. A10, östlicher Berliner Ring, Richtung Dreieck-Spreeau. Zwischen Rüdersdorf und Erkner liegen Metallteile auf der rechten Spur. A9, Berlin Richtung Leipzig. Zwischen Niemeck und Kleinmarzehns Behinderungen nach einem Unfall. A10, westlicher Berliner Ring, Richtung Dreieck-Havelland. Zwischen Glindow und Vöben, Stau an der Baustelle. Sie brauchen hier mindestens eine halbe Stunde länger. A10, östlicher Berliner Ring, Richtung Dreieck-Barnim. Zwischen Hellersdorf und Marzahn, Behinderungen nach einem Unfall. A10, nördlicher Berliner Ring, Richtung Dreieck-Barnim. Zwischen Mühlenbeck und dem Rastplatz Kappgraben Süd gab es einen Unfall. Hier müssen Sie mit Einschränkungen rechnen. A13, Berlin Richtung Dresden, zwischen Schönefelder Kreuz und Rago ist nach einem Unfall die rechte Spur gesperrt. Dann wird geblitzt in Potsdam, in der Georg-Hermann-Allee, stadtauswärts. Und dann haben wir diesen Hinweis noch für Sie. Teilweise regnet es ziemlich heftig und gibt es auch kräftige Gewitter mit Starkregen, Hagel und stürmischen Böen. Und jetzt dachte ich, jetzt sind wir endlich am Ende angekommen. Nein, jetzt kommt gerade noch die A2 reingeflattert. Magdeburg Richtung Berlin, auch da gerade eben hat es gescheppert zwischen Ziesa und Wollin. Unfallstelle ist noch nicht gesichert. Es ist noch mehr? Dann sagen Sie uns noch mehr bitte beim Antenneverkehrsservice. Den erreichen Sie unter 0331 70 98 101. Dankeschön. 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
6: Und jetzt wäre bei diesem vielen Regen und dem vielen Verkehr eine ganz wichtige Sache fast noch untergegangen. Meine Güte, wir haben doch einen neuen Monat. Also, wenn Sie jetzt eh gerade dabei sind, die Marmelade aus dem Kühlschrank zu holen, dann parken Sie doch bitte den Küchenkalender auch gleich noch im August. Denn Ordnung muss sein. Morgen.

0: sie bleibt unvergessen. Bonnie Tyler, Itza Hardik, die 70er hier auf Antenne Brandenburg.
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2: Bei dir ist immer alles klein, mault mein Kind. Immer. Das finde ich so richtig doof. Kann es nicht auch mal anders sein? Ich verstehe erst gar nicht, worum es geht. Bei mir ist immer alles klein? Wie meinst du das? Frage ich. Na, du sagst immer, noch eine kleine Geschichte, noch einen kleinen Film, noch eine kleine Süßigkeit, noch einen kleinen Moment. Es ist immer alles klein. Ertappt beiße ich mir auf die Lippen. Stimmt. Im Alltag und im Hin und Her aller Dinge, die man erledigen muss, sage ich das oft. Was Kleines passt noch rein, so meine Vorstellung. Mit etwas Kleinem hält man Maß, etwas Kleines ist nicht so ungesund, etwas Kleines rutscht so durch alle Regeln und ist okay. Etwas Kleines kriegt man irgendwie hin. Dass es meinem Kind auffällt, hätte ich nie gedacht. Dass es sich darüber beschwert, erst recht nicht. Ist doch toll, dass wir wenigstens etwas Kleines hinkriegen, habe ich bislang immer gedacht und merke jetzt, dass es aber auch armselig wirken kann. Arm an Freude, arm an Zeit, arm an Genuss. Dabei wünsche ich mir doch etwas ganz anderes. Dort, wo du bist, gibt es Freude in Fülle. Ein Bibelwort aus einem Psalm aus dem Alten Testament. Ja, die Fülle. Wann habe ich aufgehört, mit der Fülle zu rechnen, sie zu leben und sie zu genießen? Es ist doch gar nicht notwendig, sich selbst im vorauseilenden Gehorsam, wem gegenüber eigentlich, zu begrenzen und klein zu machen. Fülle, finde ich, ist so ein schönes Wort. Es klingt schon so, als würde es überfließen und gar nicht alles hineinpassen. Und es gibt so viel, was es im Übermaß gibt, wenn ich es denn sehen und spüren will. In Hülle und Fülle, sagen wir, wenn es von etwas viel zu viel gibt, im übertriebenen Übermaß. Und der Volksmund weiß vom Glück, das sich verdoppelt, wenn man es teilt und so weiter. Es ist also ein bisschen wie das Märchen vom süßen Brei. Wenn ich mich einmal darauf einlasse, das Große, das Genug für alle, die Fülle, die ich, die wir doch haben, zu sehen, dann hört es nicht auf. Dann werden wie im Märchen alle satt, dann gibt es Gelegenheiten für ein großes Eis und eine lange Geschichte und, und. Im Märchen braucht es das Zauberwort. Der Beter in der Bibel erinnert an Gott. Dort, wo du bist, gibt es Freude in Fülle. Und welches Wort brauchst du, um aus der Fülle zu leben?
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0: Bruno Mars auf Antenne Brandenburg. Und die Ersten, die drehen jetzt schon ihre Ehrenrunden auf dem Baumarktparkplatz. Aber so will es auch das Gesetz des Samstagvormittags. Antenne Brandenburg kurft mit und hat Lynn Andersen an Bord in 2 Minuten.
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0: So ganz ohne Sehnsucht geht's auch bei einem Panikrocker nicht. Udo Lindenberg, dich wiedersehen auf Antenne Brandenburg und ein Wiederhören gibt es jetzt mit unseren Nachrichtenmenschen.
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2: Im Studio Mario Köhne, guten Morgen. Brandenburgs Gesundheitsminister Wilke hat sich gegen Sparpläne der Bundesregierung bei Menschen mit Pflegestufe 1 ausgesprochen. Der SPD-Politiker sagte am Abend bei RBB 24 Brandenburg aktuell, Ziel müsse es bleiben, dass Pflegebedürftige so lange wie möglich zu Hause wohnen können. Russland hat nach ukrainischen Angaben wieder die Hauptstadt Kiew bombardiert. Dabei kamen laut Bürgermeister Klitschko in der vergangenen Nacht mindestens 4 Menschen ums Leben, 15 weitere wurden verletzt. In Griechenland kämpfen die Feuerwehrleute weiter gegen mehrere Großfeuer. Auch in einem Vorort von Athen ist ein Waldbrand ausgebrochen. Dagegen konnten im Südwesten von Frankreich rund 200.000 Menschen in ihre Häuser und Wohnungen zurückkehren.
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3: Aus Cottbus mit Florian Ludwig. Schönen guten Morgen. Wir haben das wohl verkehrsreichste Wochenende des Jahres. Alle Bundesländer sind in den Ferien. Und weil es auf den Autobahnen so voll wird, sollten auch Lausitzer E-Autofahrer ihre Reise gut planen. Das sagt Melanie Mikulla vom ADAC.
4: Gerade jetzt in der Stoßzeit wird man schon merken, dass man an den Rastanlagen nicht gleich vielleicht an eine Ladestation kommt. Und das sollte so natürlich nicht sein. Von daher ist man weiter dran, auch an den Raststationen auszubauen und an den Parkplätzen vor allem auch weiter auszubauen. Wir brauchen Schnellladesäulen, damit es einfach auch schneller geht für diejenigen, die E-Auto fahren.
3: Es ist der 1. August und mit dem Monatsanfang gibt es auch wieder einige neue Regelungen. Markus Roder berichtet.
5: Ja, mit dem Rechtsanspruch auf eine Ganztagsbetreuung für Grundschulkinder, der jetzt bundesweit eingeführt wird. Umgesetzt wird das in einem Stufenmodell. Beginnend mit der ersten Klasse soll in den kommenden Jahren jeweils eine weitere Klassenstufe hinzukommen. Übrigens, was diesen Anspruch angeht, war Brandenburg ein Vorreiter unter den Bundesländern. Der ist bei uns schon lange im Kita-Gesetz verankert. Eine weitere Neuerung im August ist interessant für alle, die sich gern Essen to go holen. Ab dem 12. August gelten EU-weit strengere Grenzwerte für sogenannte PFAS in Lebensmittelverpackungen. Das sind Chemikalien, die unter anderem in Pizzakartons verarbeitet werden, damit die nicht durch das Fett aufgeweicht werden.
3: Ferienhalbzeit und es ist jede Menge los in unserer Region an diesem Wochenende. 5 Seen, ein Fest heißt es ab heute zum Beispiel in Senftenberg. Präsentiert von Antenne Brandenburg steigt das Hafenfest. Gefeiert wird dabei auch die kürzlich erfolgte Öffnung des 5-Seen-Verbundes im Lausitzer Seenland. Traditionell wird es heute wiederum in Werben. Die Dorfjugend lädt ab 14 Uhr zu Erntedank und Hahnrupfen. Am Abend wird beim Reiterball getanzt.
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3: Ja, überwiegend grau und auch mit Regen geht es durch den Samstagvormittag. Die Sonne kommt dann erst am späteren Nachmittag wieder raus bei 24 Grad.
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0: Fangen wir mit einem Hinweis zum Wetter an. Ich glaube, das sieht man aber auch sehr deutlich. Es gibt kräftige Regengüsse, es gewittert mit Starkregen, mit Hagel und stürmischen Böen an Bord. Im Moment gilt für die Lausitz und für das Elbe-Elzerland auch eine amtliche Unwetterwarnung. Und dann gucken wir jetzt auf die Straßen. Fang an mit der A2 Magdeburg Richtung Berlin. Zwischen Ziesa und Wollin Behinderungen nach einem Unfall. Das haben wir auch auf der A9 Berlin Richtung Leipzig zwischen Niemeck und Kleinmarzehns nach einem Unfall. Sie brauchen im Moment 45 Minuten länger auf der A10 westlicher Berliner Ring Richtung Dreikafelland zwischen Großkreuz und Vöben Stau an der Baustelle dort. Unfall auch auf der A13 Berlin Richtung Dresden zwischen Schönefelder Kreuz und Rago ist nach einem Unfall die rechte Spur gesperrt. B87 Frankfurt-Oder Richtung Luckau. Zwischen Beskow West und Ranzig gibt es Behinderungen nach einem Unfall. Im Landkreis Oder-Spree ist heute ein Triathlon angesagt. Zwischen Bazzaro und Wendisch-Rietz haben wir am Scharmützelsee bis 14.30 Uhr mehrfach kurzfristige Sperrungen. Und dann blitzt es in Potsdam in der Georg-Hermann-Allee stadtauswärts. Und wenn noch was ist, immer her damit. Wir nehmen es entgegen am Antenne-Verkehrsservice unter 0331 70 98 101. Gute Fahrt.
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0: Einen schönen guten Morgen. Und hat das Wasser von oben heute früh noch nicht gereicht? Kein Problem. Es gibt auch heute noch welches von unten. Und zwar in Brandenburg an der Havel. Was da los ist, wir gucken genauer hin. In 8 Minuten. Schönes Wochenende.

0: 13 Minuten nach halb 10. Ab ins Wasser an diesen Wochenenden. Schönen guten Morgen. In Brandenburg an der Havel ist nämlich Brückenschwimmen. Letztes Jahr ist es ja ausgefallen. Na, dafür wird es dann aber dieses Jahr umso größer. Hofft zumindest Oberbürgermeister Daniel Kaip.
1: Ab 14 Uhr geht in das kühle Nass. Ab 14.15 Uhr wird dann der Startschuss gegeben. Und dann heißt es 1000 Meter schwimmen. Von der Jahrtausendbrücke in Brandenburg in der Innenstadt bis zur Luckenberger Brücke. Da ist dann die Wende. Und dann geht es wieder zurück zur Jahrtausendbrücke.
0: Das Brückenschwimmen, das ist eine Traditionsveranstaltung der Deutschen Lebensrettungsgesellschaft. Und das soll Werbung machen für sicheres Schwimmen. Und das heißt, wer jetzt Lust bekommen hat, kann heute auch ganz spontan vorbeikommen.
1: Ja, genau. Also wer heute noch sagt, er hat die Badesachen sowieso dabei, der ist herzlich eingeladen, zum Salzhof zu kommen. Am besten irgendwie vor 14 Uhr, weil wir müssen natürlich auch dafür sorgen, dass dann jeder registriert ist. Kann dann einfach mitmachen. Na klar, anmelden. Und dann geht's los.
0: Und der Schnellste muss man übrigens auch nicht sein. Viel wichtiger ist, dass viele kommen und mitschwimmen.
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0: Und das war's dann auch schon wieder mit Guten Morgen Brandenburg am Samstag. Ich bin Inka Gluschke. Wenn Sie mögen, hören wir uns morgen wieder ab 10 hier der Vormittag mit Monique Ehmke. Und die Zeit jetzt 9.52 Uhr.
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1: Im Studio Ronald Schleif. Guten Tag. Mit dem August sind auch einige neue Regelungen für den Alltag in Kraft getreten. Vor allem Familien mit Kindern sollen künftig entlastet werden. Für sie gibt es einen Rechtsanspruch auf eine Ganztagsbetreuung für Grundschulkinder.

0: Kinder, der jetzt bundesweit eingeführt wird. Was das bedeutet, weiß Markus Roder.
1: Umgesetzt wird das in einem Stufenmodell. Beginnend mit der ersten Klasse soll in den kommenden Jahren jeweils eine weitere Klassenstufe hinzukommen. Übrigens, was diesen Anspruch angeht, war Brandenburg ein Vorreiter unter den Bundesländern. Der ist bei uns schon lange im Kita-Gesetz verankert. Eine weitere Neuerung im August ist interessant für alle, die sich gern Essen to go holen. Ab dem 12. August gelten EU-weit strengere Grenzwerte für sogenannte PFAS in Lebensmittelverpackungen. Das sind Chemikalien, die unter anderem in Pizzakartons verarbeitet werden, damit die nicht durch das Fett aufgeweicht werden.
0: Brandenburgs Gesundheitsminister Wilke lehnt Sparpläne der Bundesregierung für Menschen mit Pflegegrad 1 ab. Der SPD-Politiker sprach am Abend bei RBB 24 Brandenburg aktuell von dem Ziel, dass Pflegebedürftige so lange wie möglich zu Hause wohnen können. Sollten diese Hilfsstrukturen abgeschafft werden, werde dieser Grundgedanke kaputt gemacht. Bisher können Menschen mit dem niedrigsten Pflegegrad 1 bis zu 131 Euro pro Monat erstattet bekommen. Damit können sie unter anderem Haushaltshilfen bezahlen. Im Havelland hat vor einer Stunde eine der landesweit umfangreichsten Übungen für Brandbekämpfung begonnen. Im Raum Nauen proben fast 200 Mitarbeiter von mehr als 20 Behörden, Feuerwehren und Organisationen, einen Vegetationsbrand zu löschen. Grund ist, dass Feld- und Waldbrände immer mehr zunehmen, wie uns der Dezernent für Brand- und Bevölkerungsschutz Michael Koch sagt.
2: Von daher muss eben einerseits das Zusammenwirken von allen Akteuren dann auch regelmäßig geübt werden, aber eben auch die neuen Anforderungen müssen auch regelmäßig angepasst werden. Also die ganz klassische Rettung, wie sie vielleicht noch vor 20, 30 Jahren im Vordergrund steht, wird eben zunehmend ergänzt durch andere Maßnahmen. Und von daher geht es einfach darum, die einzelnen Einheiten dann auch miteinander zu verzahnen.
0: Die Übung soll bis 17 Uhr dauern. In der spanischen Exklave Ceuta in Nordafrika hat sich die Lage offenbar erstmal beruhigt. Nach Angaben des Innenministeriums in Madrid sind die meisten der rund 50.000 Migranten der vergangenen Tage wieder nach Marokko zurückgekehrt. In Ceuta beginnt nun die Aufarbeitung, wie Christian Sachsinger berichtet.
3: Dass es überhaupt zu dem Massenansturm kommen konnte, begründete Spaniens nach Ceuta angereister Ministerpräsident Pedro Sanchez mit kriminellen Schleuserbanden, die den Menschen in Marokko falsche Versprechungen gemacht haben sollen. Tatsächlich dürften mehrere Faktoren zusammengespielt haben. Es kursierte die Meldung, dass Spanien Menschen, die übers Meer fliehen, wegen einer Gerichtsentscheidung nicht zurückschicken dürfe. Außerdem sollen marokkanische Grenzsoldaten die Übergänge nicht wirklich gesichert haben.
0: Und soweit die Antenne Brandenburg Nachrichten. 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
5: Boah, hat das bei mir in Wildau heute Nacht geplattert. Davon bin ich tatsächlich ein paar Mal wach geworden. Aber von Regen wird man ja irgendwie lieber geweckt, ne, als von der Müllabfuhr. Heute hängen zunächst noch graue Wolken am Himmel. Dazu ziehen hier und da auch noch Schauer durch. Vereinzelt auch noch mal Gewitter denkbar. Und hier und da kann es auch noch mal richtig plattern. Von Nordwesten her lockert es dann im Tagesverlauf immer mehr auf. Und bis zum Abend kommt die Sonne dann auch in der Lausitz wieder raus. Temperaturen landen heute bei 24 bis 26 Grad. In der Nacht wird es dann ruhig, oft locker bewölkt und klar bei 12 bis 8 Grad. Und morgen gibt es dann richtig schönes Sonntagswetter. Sonne, ein paar Wolken und 27 bis 29 Grad. Am Montag wird es dann mit bis zu 33 Grad schon wieder heiß.
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5: A2 Richtung Berlin zwischen Ciesa und Wohlin. Bitte aufpassen, da gibt es Behinderungen nach einem Unfall. A9 Richtung Leipzig zwischen Niemeck und Kleinmarzehns. Behinderungen, auch da gab es einen Unfall. A10 Westlicher Ring Richtung Dreikafeland zwischen Großkreuz und Vöben. Baustellenstau, Passierdauer da jetzt eine Dreiviertelstunde. Dann die B87 Richtung Luckau. Zwischen BSKO West und Ranzig müssen Sie nach einem Unfall mit Einschränkungen rechnen. Und die B101 Berlin-Trebin ist zwischen Tyro und Trebin-Nord wegen Brückenschäden in beiden Richtungen gesperrt. Aus dem Landkreis Oder-Spree zwischen Bad Saro und Wendeschrietz gibt es wegen des Triathlons am Scharmützelsee bis 14.30 Uhr mehrfach kurzfristige Sperrungen. Und geblitzt wird unter anderem in Potsdam in der Georg-Hermann-Allee stadtauswärts. Weitere Tipps oder Warnungen gehen bitte an die 0331 70 98 101. Gute Fahrt!
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5: Samstag, Sommerferien, neuer Regen heute Morgen, der kommt ja eigentlich ganz gelegen.
6: Man muss ja nicht traurig sein, wenn es regnet, weil es ist gut für die Umwelt.
7: Ich kann rausgehen, weil ich einen Regenschirm habe.
8: Meine Oma hat 18 Regenschirme.
9: Der bleibt mal drin und spielt Memory oder Schwarzer Peter.
5: Ja, wird eben ganz gemütlich heute gefrühstückt, aufgeräumt oder das Kinderzimmer ausgemistet. Und heute Nachmittag, da sieht die Welt ja dann schon wieder ganz anders aus. Von uns gibt's für jedes Wetter den passenden Soundtrack. 70er, 80er, die schönste Musik auf Antenne Brandenburg. Jetzt Michael Jackson mit Wanna Be Starting Something.

0: schönen Samstag, schönes Wochenende. Hier ist Antenne Brandenburg in den Sommerferien. Keine Schule, kein Wecker, eigentlich die perfekte Zeit, um das Handy mal wegzulegen, was zu unternehmen und sich mehr in der realen statt der digitalen Welt zu bewegen. Trotzdem verbringen viele Kinder und Jugendliche gerade jetzt besonders viel Zeit am Handy. Warum ist das so? Sibylle Seitz aus der RBB Gesundredaktion.
1: Also keine Schule, keine Hausaufgaben, oft weniger Verabredungen. Ja, und plötzlich ist da ganz viel freie Zeit. Das Handy ist dann eben die einfachste Lösung zum Zeitvertreib. Und Social Media, das wissen wir alle, ist für Jugendliche eben längst nicht nur Unterhaltung. Dort spielen sich Freundschaften, Anerkennung und auch Vergleiche mit anderen ab. Und deshalb reicht es eben auch nicht zu sagen, leg das Handy weg. Man muss eben etwas anbieten, das mindestens genauso spannend ist.
0: Wenn das Handy immer wichtiger wird, helfen Regeln. Die müssen aber gut gemacht sein.
1: Also gerade ältere Kinder akzeptieren Verbote selten einfach so. Viel hilfreicher ist es, Interesse zu zeigen. Also welche Accounts machen dir eigentlich Spaß oder welche setzen sich unter Druck und wie fühlst du dich nach einer Stunde scrollen? Und das beste Gegenmittel ist oft gar nicht weniger Handy, sondern mehr echtes Leben. Also Freunde treffen, Sport, Ausflüge oder einfach mal gemeinsam was unternehmen.
0: Und woran merken Eltern, dass es mehr ist als nur so ein bisschen Ferienscrollen? Also wann ist das too much mit dem Handy?
1: Also hellhörig sollte man werden, wenn das Kind praktisch gar nicht mehr aufhören kann. Oder wenn Schlaf, Hobbys und Freundschaften leiden, die Stimmung nach dem Scrollen schlechter wird oder es sogar regelrecht aggressiv reagiert, sobald das Handy weggelegt werden soll.
0: Und falls Sie jetzt denken, okay, dann brauchen wir heute noch eine gute Idee für uns, für die Familie. Da habe ich gleich was für Sie. Ein toller Ausflugstipp hier im Radio. Und sowieso auf antennebrandenburg.de gibt es ja immer tolle Ideen für Ihre Freizeit. Mit ohne Handy.

0: Was war vor 2000 Jahren modisch und wie haben sich die Römer damals eigentlich geschminkt? Genau das können Sie heute und morgen in Brandenburg an der Havel erleben. In circa 20 Minuten habe ich einen richtig coolen Ferientipp, bei dem Geschichte alles andere als langweilig ist.
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0: ist Ihr Applaus am Samstag. Ein schönes Wochenende wünschen wir. Es ist 10.30 Uhr.
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2: Aus Cottbus mit Florian Ludwig. Schönen guten Tag. Der Südbrandenburger Arbeitsmarkt stagniert. Das haben die Zahlen der Cottbuser Arbeitsagentur für den Juli gezeigt. Die Arbeitslosigkeit liegt in der Region wie im Vormonat bei 6,1%. Sorgen macht sich Agenturchefin Marion Richter aber über die gestiegene Jugendarbeitslosigkeit.
3: Über 200 junge Menschen mehr als vor einem Jahr in der Arbeitslosigkeit. Das ist durchaus beachtlich, wobei wir das auch schon in den letzten Monaten bemerkt haben. Also es ist jetzt nicht erst in diesem Monat angestiegen. Also da haben wir schon seit Anfang des Jahres sehen wir, dass junge Menschen stärker als im vergangenen Jahr von Arbeitslosigkeit betroffen sind. Das ist häufig auch so, wer zuletzt ins Unternehmen kommt, und das sind dann eben junge Menschen, muss, wenn es dem Unternehmen nicht so gut geht, auch zuerst gehen.
2: Es geht nochmal richtig rund auf den Autobahnen. Alle Bundesländer sind in den Ferien. Der Reiseverkehr auch in Südbrandenburg nimmt nochmal zu. Geduld brauchen vor allem die Lausitzer, die über Berlin an die Küste wollen, sagt Melanie Mikulla vom ADAC.
4: Der westliche Ring, der ist ein Problem, weil eben Ostsee- und Fernreiseverkehr zusammentreffen. Das heißt, sie haben hier auch viel Durchreiseverkehr und demnach wird es da auf jeden Fall sehr voll werden. Hinzu kommen natürlich auf den Autobahnen auch rund um Berlin viele Baustellen und die sorgen natürlich dafür, dass es auch hier langsamer geht.
2: Energie Cottbus bestreitet heute den letzten Test vor dem Start in die zweite Liga. Ab 15 Uhr ist Bundesligist Werder Bremen zu Gast. Antenne-Sportreporter Andreas Friebel berichtet.
5: Eine Woche bevor es richtig losgeht, hat sich Cottbus heute einen knackigen Gegner für die Generalprobe ausgesucht. Allerdings sind die Norddeutschen in der Vorbereitung noch nicht so weit wie Energie. Denn die Bundesliga beginnt erst Ende August mit der neuen Saison. Und weil die Bremer noch mittendrin in der Testphase sind, wird heute auch nicht nur 90 Minuten gespielt, sondern 2x60. Für Cottbus-Neuzugang Leo Bittencourt ist es zudem eine besondere Partie. Nach 7 Jahren bei Werder wechselte er vor ein paar Wochen in die Lausitz.
2: Mehr zum anstehenden Saisonstart des FC Energie gibt es heute Abend um 18.30 Uhr im rbb-Fernsehen. Mit der Reportage Mehr als nur Fußball kann Energie zweite Liga.
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2: Die Sommerhitze macht heute mal Pause. Wir haben viele Wolken über der Lausitz und dem Elbe-Elster-Land. Die Temperaturen steigen auf maximal 24 Grad und die haben wir auch schon fast erreicht. Und soweit die Nachrichten.
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0: Die Scheibenwischer laufen auf Hochtouren und bitte denken Sie auch dran, Aquaplaning ist bei dem Regen natürlich ein Thema. Dann die A2 in Richtung Berlin. Zwischen Ciesa und Wollin gibt es Behinderungen nach einem Unfall. Bitte aufpassen. A9 Richtung Leipzig. Zwischen Niemeck und Kleinmarzehns gibt es Behinderungen. Auch da gab es einen Unfall. Dann die A10 westlicher Ring Richtung Dreikafeland. Zwischen Großkreuz und Vöben Baustellenstau. Passierdauer weiterhin eine Dreiviertelstunde. B87 Richtung Luckau. Zwischen Beeskow West und Ranzig müssen Sie nach einem Unfall weiterhin mit Behinderungen rechnen. B101 Berlin-Trebin ist zwischen Thyrow und Trebin Nord wegen Brückenschäden in beiden Richtungen gesperrt. Aus dem Landkreis Oder-Spree zwischen Bad Saarow und Wendisch-Rietz gibt es wegen des Triathlons am Scharmützelsee immer mal wieder kurzfristige Sperrungen, voraussichtlich bis 14.30 Uhr. Und geblitzt wird auf der B189 in Wittenberge in Richtung Perleberg und in Potsdam in der Georg-Hermann-Allee stadtauswärts. Wenn Sie was haben von unterwegs, eine Ergänzung für unseren Antenne-Verkehrsservice, dann sagen Sie bitte Bescheid unter 0331 70 98 101. Danke im Voraus. Ich bin Monique Ehmke, wünsche Ihnen unterwegs eine gute Fahrt. Heute gemütlich frühstücken und dann endlich mal das machen, wofür bei Sonnenschein nie Zeit ist. Bis zum Nachmittag bleibt's nass.
6: Der Regen prasselt unaufhörlich hernieder.

0: Mal eben 2000 Jahre zurückreisen, das geht heute und morgen in Brandenburg an der Havel bei der Archäotechnika auf dem Gelände des Archäologischen Landesmuseums. Dort können Sie altes Handwerk erleben, historische Mode bestaunen, Schminktipps aus der Römerzeit bekommen und richtig viele Sachen selbst ausprobieren. Was Sie dort alles erwartet, verrät Fatima Wolgast vom Archäologischen Landesmuseum Brandenburg.
1: Ich glaube, ein so ein Highlight wird für mich sein, die Kleidung der Steinzeit. Das ist ja sehr weit in der Vergangenheit liegend. Und wie kann man aus zum Beispiel einem Reh Kleidung herstellen, Leder oder Sehnen verarbeiten? Ich finde es auch sehr, sehr spannend, neben all den vielen Kostümen Wissenschaftlerinnen bei uns vor Ort zu haben, die mal erklären, ja, woher wissen wir das eigentlich? Da kann man durchs Mikroskop schauen und sich alte Fasern, alte Stoffe eigentlich mal anschauen, die wirklich untersucht werden und mal die Expertinnen fragen, was macht ihr da eigentlich in eurem Labor? Also das sind so Sachen, auf die ich mich freue, aber eigentlich auf alles andere auch.
0: Cool. Die Archäotechnika läuft heute und morgen jeweils von 10 bis 17 Uhr. Ein schöner Ferientipp für die ganze Familie. Viel Spaß!

0: gehen. Immer und ohne die geht's auch einfach nicht.
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0: Für viele Energie Cottbus-Fans steht heute schon ein kleines Fußballfest an. Vor dem Start der zweiten Bundesliga gibt es ab 15 Uhr die Generalprobe gegen Werder Bremen. Gespielt werden zweimal 60 Minuten. 12 Jahre haben die Fans darauf gewartet, endlich wieder zweitklassigen Fußball in Cottbus zu erleben. RBB-Reporter Philipp Manske hat Energie Cottbus durch die Sommerpause begleitet. Daraus ist eine Reportage entstanden.
1: Was bedeutet der Aufstieg für den Verein und die gesamte Region? Energie hat jetzt zum Beispiel einen neuen Ausrüster, Adidas. Das Stadion wurde in der Sommerpause teilweise modernisiert. Trotzdem gehört Energie finanziell weiter zu den kleineren Zweitligisten. Reichen also Zusammenhalt, eine klare Idee und die Euphorie einer gesamten Region, um die Klasse zu halten? Genau dieser Frage geht die Reportage nach.
0: Wenn Sie sich also schon mal auf die neue Saison einstimmen wollen, die Reportage Mehr als Fußball kann Cottbus zweite Liga gibt's ab sofort in der ARD Mediathek. Und heute läuft sie auch im RBB Fernsehen um 18:30 Uhr.

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1: Im Studio Ronald Schleif. Guten Tag. Ab heute haben Eltern einen Rechtsanspruch auf eine Ganztagsbetreuung für ihre Kinder, auch in den Ferien. Diese bundesweite Regelung hat auch Auswirkungen auf Brandenburg. Annette Kufner fasst zusammen.
2: In den Ferienzeiten mussten Erst- bis Viertklässler in Brandenburg bislang nur 4 Stunden betreut werden. Durch die neue Bundesregelung müssen Bildungseinrichtungen künftig, aber auch in den Ferien, eine Betreuung von 8 Stunden pro Werktag bereitstellen. Die Regelung gilt zunächst für die Kinder, die Ende August eingeschult werden und greift somit zum ersten Mal in den Herbstferien. Durch den schrittweisen Ausbau der Regelung steht diesen Kindern und den nachfolgenden Jahrgängen die Betreuung dann bis zum Ende der 4. Klasse zu.
1: Im Busverkehr in der Prignitz gibt es Veränderungen. Zuständig ist seit heute die landkreiseigene Verkehrsgesellschaft Prignitz, kurz VGP. Auf den 47 Linien zwischen Mayenburg-Wittenberge und Gumtow fahren rund 80 zum Teil neue Busse.

0: Damit steuert der Landkreis den Busverkehr nach 10 Jahren wieder selbst. Ziel ist es, schneller und flexibler auf den Bedarf reagieren zu können und auch neue Busangebote zu schaffen, so Prignitz-Landrat Christian Müller.
1: Wir haben viel Fläche, lange Fahrwege und müssen den ÖPNV so attraktiv gestalten, dass man eben auch vielleicht mehr Nutzer generieren kann. Und da könnten auch On-Demand-Verkehre eine Möglichkeit sein. Auch das wird sicherlich in entsprechenden probeweisen Zyklen dann mal ausprobiert. Und wir werden unsere Erfahrung sammeln müssen und hoffen, dass wir da auch ein entsprechendes Angebot so bedarfsgerecht weiterentwickeln können, dass die Nutzer es auch annehmen.
0: Im Kolpinsee bei Lenin in Potsdam-Mittelmark ist ein toter Mann gefunden worden. Die Leiche des 71-Jährigen trieb nach Angaben eines Polizeisprechers wenige Meter vom Ufer im Wasser. Der Mann sei offenbar ertrunken. Die Beamten gehen aber aktuell nicht von einem Badeunfall aus, weil der Mann bekleidet war. Die Umstände sollen noch untersucht werden. Die geplante Rentenreform entwickelt sich zu einem Streitthema in der Koalition. Die SPD will die sogenannte Rente mit 63 beibehalten. Aus unserem Hauptstadtstudio weitere Einzelheiten von Georg Schwarte.
2: Nach den 5 ostdeutschen Ministerpräsidenten hat jetzt auch SPD-Generalsekretär Klüssendorf gefordert, an der sogenannten Rente mit 63 festzuhalten. Der SPD-Generalsekretär stellt sich damit offen gegen Kanzler Merz und seine eigene Parteivorsitzende, SPD-Arbeitsministerin Bärbel Baas. Sie und Merz hatten zuletzt angekündigt, die 33 Reformvorschläge der Rentenkommission 1:1 umsetzen zu wollen.
0: Russland hat nach ukrainischen Angaben wieder die Hauptstadt Kiew bombardiert. Dabei sollen mindestens 9 Menschen getötet und viele weitere verletzt worden sein. Schon in der Nacht davor hatte es russische Angriffe auf Kiew und andere Städte gegeben. Auch dabei gab es Tote und Verletzte. Soweit die Antenne Brandenburg Nachrichten. 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
4: Der Garten bekommt heute ordentlich was zu trinken. Mensch und Natur atmen auf.
5: Ist gut für die Natur, dass es regnet. Ich habe einen Garten, da brauche ich nicht zu sprengen.
4: Ja, viele Wolken noch. Stellenweise zieht auch noch ein Schauer durch. Von Nordwesten her setzt sich im Laufe des Tages allerdings immer häufiger die Sonne durch. Und bis zum Abend lockert es dann überall auf und bleibt dann trocken. Temperaturen schaffen es auf 24 bis 26 Grad. Die Nacht dann auch trocken bei 12 bis 8 Grad. Morgen gibt es einen richtig schönen Sommersonntag. 27 bis 29 Grad. Und am Montag wird es mit bis zu 33 Grad schon wieder richtig heiß. Dienstag 35 Grad. Möchte das nicht.
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4: Aber dann die nächsten Tage wohl knapp unter 30 Grad. Schauen wir mal. A9 Richtung Leipzig, zwischen Niemeck und Kleinmarzehns weiterhin Behinderungen nach einem Unfall. Westliche A10 Richtung Dreieckhaveland, zwischen Großkreuz und Vöben Baustellenstau, weiterhin eine Dreiviertelstunde plus. Und in Richtung Dreieckwerder staut es sich zwischen Potsdam Nord und Vöben, da sind es 20 Minuten on top. B87 Richtung Luckau, zwischen BSGO West und Ranzig müssen Sie nach einem Unfall mit Einschränkungen rechnen. Dann die B101 zwischen Tyro und Trebin Nord. Brückenschäden in beiden Richtungen, deshalb da auch gesperrt. B115 Jüterbock Richtung Lübben. Zwischen Golzen und Priro gibt es Behinderungen. Da gab es einen Unfall. Im Landkreis Oberhavel zwischen Seele und Fürstenberg-Havel gibt es Behinderungen. Auch da Unfall. Und geblitzt wird heute Vormittag auf der B189 in Wittenberge Richtung Perleberg und in Potsdam auf der Georg-Hermann-Allee stadtauswärts. 0331 70 98 101, die Nummer zur Antenne Verkehrsredaktion, falls Sie noch eine Ergänzung für uns haben. Lieben Dank im Voraus, gute Fahrt.
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4: Tagchen, Samstag, kurz nach 11 in den Sommerferien. Tagesordnungspunkt 1, ausschlafen. Tagesordnungspunkt 2, später Eis essen gehen. Tagesordnungspunkt Nummer 3, alles Unangenehme vertagen.
6: Genießen Sie das Wochenende, beruhigen Sie sich ein bisschen, schonen Sie sich und dann geht's weiter. Die Sitzung ist geschlossen.

0: Schönen Samstag, schönes Wochenende. 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
0: Doreen Krug aus Drez ist jetzt bei uns am Telefon. Wir sprechen über ihren Geburtsnamen, der da heißt Taulin oder Taulin.
2: Also wir sagen Taulin mit einem langen I.
0: Ja. Und Frau Krug, was wurde denn bei Ihnen zu Hause über den Namen Taulin erzählt?
2: Meine Großeltern kamen aus dem Raum Königsberg oder direkt aus Königsberg und sind halt nach dem Krieg hier nach Deutschland gekommen. Und sehr viel mehr weiß ich eigentlich nicht darüber. Mhm. Ja.
0: Herr Professor Udolf, ist der Name wirklich selten und was können Sie uns sagen über Herkunft und Bedeutung?
3: Also ganz so selten ist er nicht, muss ich sagen. Mhm. Frau Krug, schönen guten Tag. Hallo.
2: Guten Tag.
3: Ich arbeite ja mit einer Telefon-CD mit 35 Millionen Namen. Da haben wir zwei Varianten. Wir haben die Taulin mit I-E-N hinten, ne? I-E. 80 Mal und wir haben die einfache Variante ohne E, ne? Nur I hinten 22 Mal. Also zusammen etwa genau fast 100 Mal. 100 Mal in Deutschland mal 2,8, das wissen wir aus Erfahrung, ergibt fast 300 Personen, die so heißen. Aber was wichtig ist, Frau Krug, Ostpreußen ist die Heimat. Ich bin also ziemlich sicher gewesen, dass dieser Name aus dem Baltischen zu erklären wäre. Baltisch heißt Ostpreußisch, also heißt Preußisch, Litauisch und Lettisch. Und ich suche wie ein Blöder, anders kann ich das nicht ausdrücken, und suche und suche. Und ich finde keinerlei Zugang zu einem baltischen Namen. Dafür finde ich etwas ganz anderes, was selten ist. Nämlich den Verdacht, dass wir einen Hugenottennamen vor uns haben.
2: Das wurde auch schon mal vermutet.
3: Und wenn Sie hier anrufen bei Antenne Brandenburg, müssen Sie darüber klar sein, dass Sie gelegentlich auch Hausaufgaben bekommen, ne?
0: Ja. Und die, Stift und Zettel.
3: Und die bekommen Sie jetzt von mir, denn ich habe auch den Verdacht, dass in der Tat es ein französischer Name sein könnte. Es gibt auch eine andere Möglichkeit, französisch ja, aber kein Hugenotte. Wir haben nämlich Zuwanderung aus der Schweiz, aus dem französischen Teil der Schweiz. Das waren keine Hugenotten. Ihre Aufgabe ist es, durch sorgfältige Ahnenforschung herauszubekommen, waren wir Hugenotten, die Vorfahren, oder nicht. Zur Bedeutung kann ich Ihnen noch Folgendes sagen. Ich halte den Namen für französisch. Und im Französischen ist Toll, T-A-U-L-E, wird ja im Französischen Toll ausgesprochen. Das gehört zu Französisch, zu Lateinisch Table, Tafel, und bezieht sich fast immer ja auf eine Lokalität, auf eine flache Stelle, wie eine Tafel. Und da wohnten die Vorfahren.
2: Gut, Aufgabe ist angenommen.
3: Falls Sie etwas finden, bin ich für eine Nachricht an Antenne Brandenburg sehr dankbar.
2: Gut, dann bekommen Sie eine Rückmeldung. Ja?
3: Perfekt.
0: Wir warten darauf. Lieben Dank fürs Mitmachen.
2: Ja, danke schön. Ja?
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0: Anne Brandenburg mit einer Vorsicht aus der Antenne Verkehrsredaktion. Bitte aufpassen, falls Sie auf der A13 Richtung Dresden unterwegs sind. Zwischen Bestensee und Großköris ist nach einem Unfall die linke Spur blockiert. Und bitte besonders vorsichtig, die Unfallstelle ist nämlich noch nicht abgesichert. 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

0: Es ist 11.30 Uhr.
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2: Aus Cottbus mit Florian Ludwig. Schönen guten Tag. Der Lausitzer Arbeitsmarkt bewegt sich weder vor noch zurück. Es stagniert, laut den neuesten Zahlen der Cottbuser Arbeitsagentur. Sorgen macht sich Agenturchefin Marion Richter aber über die Quote von 6,5% bei der Jugendarbeitslosigkeit.
3: Mit 6,5% ist das für uns hier ein sehr hoher Wert in der Arbeitslosenquote. Einige junge Menschen haben sich nach der Ausbildung bei uns arbeitslos gemeldet, was ein bisschen schade ist, weil eine selbst ausgebildete Fachkraft ist so das Beste, was ein Unternehmen eigentlich finden kann, um sich Fachkräfte für die Zukunft zu sichern. Aber die Lage am Markt ist für die Unternehmen nicht ganz einfach.
2: Wir sind mittendrin im Ferienhalbzeitwochenende in der Lausitz und es ist einiges los in der Region. Antennenreporterin Isabel Schilker mit einem Überblick.
4: 15, ein Fest heißt es ab heute in Senftenberg. Präsentiert von Antenne Brandenburg steigt das Hafenfest. Gefeiert wird dabei auch die kürzlich erfolgte Öffnung des Fünfseenverbundes. Auf zwei Bühnen gibt es an zwei Tagen ein buntes Programm mit Musik, Show und Feuerwerk. Drumherum gibt es einen Lausitzmarkt und jede Menge Fahrgeschäfte. Traditionell wird es heute in Werben. Die Dorfjugend lädt ab 14 Uhr zu Erntedank und Hahnrupfen. Am Abend wird beim Reiterball getanzt.
2: Für den FC Energie Cottbus gibt es heute die Generalprobe vor dem Zweitligastart. Ab 15 Uhr ist Bundesligist Werder Bremen zu Gast. Für Cottbus Neuzugang Leo Bittencourt ist es eine besondere Partie. Nach 7 Jahren in Bremen wechselte er vor ein paar Wochen in die Lausitz.
5: Es wird ein Testspiel, was wir nochmal positiv bestreiten wollen mit einem sehr, sehr guten Gegner. Klar, viele Jungs kenne ich. Deswegen freut es mich klar, die Jungs zu sehen. Ich glaube, nach so kurzer Zeit, dann ist es doch besser, als wenn man irgendwie lange sich nicht gesehen hat. Deswegen kann man sich nochmal kurz austauschen, wie die letzten Wochen verlaufen sind. Ich glaube, da kann man es vielleicht nochmal ein bisschen mehr genießen als ein Pflichtspiel, weil da geht es ja nochmal noch ein Stück ernster um die Sache. So kann man auch mal ja, den einen oder anderen Flachs auf dem Platz lassen.
2: Etwa 6.000 Zuschauer werden zu dem Testspiel erwartet. Gespielt werden zweimal 60 Minuten. Mehr zum anstehenden Saisonstart des FC Energie gibt es heute Abend um 18.30 Uhr im RBB Fernsehen. In der Reportage Mehr als nur Fußball kann Energie zweite Liga.
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2: Ja, so richtig sonnig ist das heute nicht. Die Wolken bleiben nicht nur in der Überzahl, sondern können auch Regen bis hin zu einzelnen Gewittern bringen. Im Laufe des Nachmittags ziehen die Wolken dann ab und die Sonne kommt auch mal wieder raus, eher Richtung Abend und dann bei maximal 24 Grad. Und soweit die Nachrichten.
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0: A9 Richtung Leipzig. Zwischen Niemeck und Kleinmarzehns Stau wegen Bauarbeiten. Sie brauchen eine halbe Stunde, um da durch bzw. vorbeizukommen. A10 südlicher Ring Richtung Dreieck Spreeau. Zwischen Dreieck Nutetal und Ludwigsfelde West ist nach einem Unfall die rechte Spur gesperrt. A10 westlicher Ring Richtung Dreieck Havelland. Zwischen Großkreuz und Vöben Stau an der Baustelle. Passierdauer eine Dreiviertelstunde. Und in Richtung Dreieck Werder staut es sich zwischen Potsdam Nord und Vöben. Da sind es 20 Minuten plus. Die A13 Richtung Dresden ist zwischen Bestensee und Großküritz nach einem Unfall gesperrt. Davor staut es sich. B87 Richtung Luckau. Zwischen BSK West und Ranzig müssen Sie nach einem Unfall mit Einschränkungen rechnen. B115 Jüterbock Richtung Lübben. Zwischen Golzen und Priro gibt es Behinderungen. Auch da Unfall. Im Landkreis Oberhavel ebenfalls ein Unfall zwischen Seele und Fürstenberg Havel. Es kommt zu Behinderungen. Und geblitzt wird unter anderem auf der B189 in Wittenberge in Richtung Perleberg und in Potsdam in der Georg-Hermann-Allee stadtauswärts. 0331 70 98 101. Auch heute am Samstag in den Ferien hat der Antenne Verkehrsservice natürlich für Sie ein offenes Ohr. Können Sie Stau oder Blitzer melden. Danke im Voraus.
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0: Heute Vormittag ist vielleicht genau der richtige Moment für Dinge, die man in den Ferien ständig vor sich herschiebt.
6: Ich muss leider noch mein Zimmer ausmisten.
0: Ja, und als Belohnung gibt's heute Nachmittag bestimmt ein großes Eis. Das Wetter spielt ja dann auch wieder mit.

Hier ist nochmal Antenne Brandenburg mit dem Hinweis aus der Antenne Verkehrsredaktion. Vorsicht bitte. Auf der A9 Richtung Leipzig zwischen Brück und Niemeck gab es einen Unfall und diese Unfallstelle ist auch noch nicht abgesichert. Bitte vorsichtig fahren.

0: Heute ist der 1. August. Sie hören Antenne Brandenburg und heute startet offiziell das neue Ausbildungsjahr. Viele junge Leute beginnen heute ihren ersten Arbeitstag oder haben ihn dann eben am Montag. Andere suchen ja noch nach dem passenden Ausbildungsplatz und auch dafür stehen die Chancen noch gut. Christian Herzog von der IHK Potsdam sagt:
1: Oktober, November, Dezember. Sie können sich die ganze Zeit bewerben. Der 1.8. ist ein Mythos einer Vergangenheit, der heute nicht mehr Existenz ist. Sondern Sie können das ganze Jahr bewerben. Unternehmen wollen einstellen, Unternehmen werden einstellen und die suchen Auszubildende über das laufende Jahr hinaus.
0: Mhm. Für Janne liegt das erste Ausbildungsjahr schon hinter ihm. Seine Entscheidung für die Ausbildung Er hat das erste Ausbildungsjahr schon hinter sich. Seine Entscheidung für die Ausbildung hat er bis heute nicht bereut.
2: Ich hatte nach der 10. Klasse keine Lust mehr, zur Schule zu gehen und hatte Bock drauf, Geld zu verdienen und endlich arbeiten zu gehen. Stolz bin ich darauf, dass ich die Schule geschafft habe im ersten Jahr und auch mit relativ guten Noten. Und ich bin stolz darauf, dass wir auch schon so ein bisschen selbstständig arbeiten können.
0: Ja, cool, finde ich auch gut. Und wenn zu Hause gerade noch jemand auf der Suche nach dem richtigen Ausbildungsplatz ist, es gibt ja immer noch so viele freie Stellen. Einfach bewerben.

0: Schönes Wochenende. Es ist 11.51 Uhr.
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1: Im Studio Ronald Schleif. Guten Tag. Das drohende Haushaltsdefizit in Brandenburg soll in den kommenden Jahren höher ausfallen als bisher angenommen. Nach dpa-Informationen liegt die Lücke im kommenden Jahr bei 3,5 Milliarden Euro, für 2028 sogar noch 1 Milliarde Euro darüber. Im Januar war der damalige Finanzminister Krumbach noch von einem Defizit von rund 3,4 Milliarden Euro für 2027 ausgegangen und rund 3,3 Milliarden für 2028. Zusätzliche Belastungen entstehen unter anderem durch höhere Beamtenbezüge. Die Landesregierung verhandelt schon darüber, wo und wie gespart werden soll. Mit dem August sind auch einige neue Regelungen für den Alltag in Kraft getreten. Vor allem Familien mit Kindern sollen künftig entlastet werden. Für sie gibt es einen Rechtsanspruch auf eine Ganztagsbetreuung für Grundschulkinder, der jetzt bundesweit eingeführt wird. Was das bedeutet, weiß Markus Roder.
2: Umgesetzt wird das in einem Stufenmodell. Beginnend mit der ersten Klasse soll in den kommenden Jahren jeweils eine weitere Klassenstufe hinzukommen. Übrigens, was diesen Anspruch angeht, war Brandenburg ein Vorreiter unter den Bundesländern. Der ist bei uns schon lange im Kita-Gesetz verankert. Eine weitere Neuerung im August ist interessant für alle, die sich gern Essen to go holen. Ab dem 12. August gelten EU-weit strengere Grenzwerte für sogenannte PFAS in Lebensmittelverpackungen. Das sind Chemikalien, die unter anderem in Pizzakartons verarbeitet werden, damit die nicht durch das Fett aufgeweicht werden.
1: Russland hat nach ukrainischen Angaben in der Nacht wieder massiv Kiew angegriffen. Dabei sollen mindestens 9 Menschen getötet und viele weitere verletzt worden sein. Aus Kiew berichtet Rebecca.

0: Kabat.
1: Laut Angaben von Bürgermeister Vitali Klitschko sei ein fünfstöckiges Wohnhaus von herabstürzenden Trümmerteilen einer abgeschossenen Rakete beschädigt worden. Rettungskräfte sind vor Ort im Einsatz. Bereits am Donnerstag hatte Russland vor allem die Westukraine massiv angegriffen. Russland setzt dabei oft Dutzende ballistischer Raketen und auch Hyperschallraketen ein. Sie gelten wegen ihrer hohen Geschwindigkeit und spezifischen Flugbahn als sehr schwer abzufangen.
0: Die Waldbrände in Griechenland breiten sich weiter aus. Feuerwehrleute kämpfen inzwischen landesweit gegen mehr als 70 Brände. Besonders betroffen ist die Region rund 60 Kilometer westlich der Hauptstadt Athen. Anna Giordano mit weiteren Einzelheiten.
2: Einige Häuser verbrannten, mehrere Ortschaften mussten am Morgen vorsorglich evakuiert werden. Hunderte Einsatzkräfte sind im Dauereinsatz. Starker Wind und Trockenheit fachen die Flammen immer wieder an. In der Nacht und bei schweren Sturmböen mussten Löschflugzeuge teils am Boden bleiben. Für Attika und die Insel Euböa gilt für das Wochenende die höchste Warnstufe. Auch auf der Halbinsel Peloponnes brennt es an mehreren Fronten. Leichte Entwarnung gibt es dagegen von der Urlaubsinsel Kreta. Dort hat die Feuerwehr einen Großbrand im Süden weitgehend unter Kontrolle.
0: Und soweit die Antenne Brandenburg Nachrichten. 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
4: Es ist so wunderbar, ich liebe den Regen.
5: Ich auch. Und wenn es alles so schön prasselt. Also ich bin auch Team Regenfan, ganz, ganz klar. Im Moment ziehen noch dichtere Wolken und einzelne Schauer übers Land. Von Nordwesten her wird der Himmel aber dann Stück für Stück wieder blau. Bis zum Abend setzt sich die Sonne dann wohl überall durch. 24 bis 26 Grad sind heute drin. In der Nacht bleibt es dann trocken. Morgen gibt es Sonne satt mit 27 bis 29 Grad. Und am Montag wird der Sommer mit 30 bis 33 Grad wieder richtig aufdrehen. Am Dienstag sogar wieder bis 35 Grad.
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5: A9 Richtung Leipzig. Zwischen Brück und Niemegk ist nach einem Unfall eine Spur gesperrt. Und im weiteren Verlauf Richtung Leipzig zwischen Niemegk und Kleinmarzehn Stau wegen Bauarbeiten. Passiert dauernde Dreiviertelstunde. A10 westlicher Ring Richtung Dreikafeland. Zwischen Großkreuz und Vöben Stau an der Baustelle. Da brauchen Sie eine halbe Stunde mehr. Und in Richtung Dreieckwerder staut es sich zwischen Potsdam Nord und Vöben. Da sind es 20 Minuten plus. Die A13 Richtung Dresden ist zwischen Bestensee und Großköris nach einem Unfall gesperrt. Davor staut es sich. Die B87 Richtung Luckau zwischen Beeskow West und Ranzig müssen Sie weiterhin mit Einschränkungen bzw. Behinderungen rechnen. Da gab es einen Unfall. Und geblitzt wird unter anderem auf der B189 in Wittenberge Richtung Perleberg und in Potsdam in der Georg-Hermann-Allee stadtauswärts. Weitere Tipps oder Warnungen gehen bitte an die 0331 70 98 101. Dort hat der Antenne-Verkehrsservice für Sie ein offenes Ohr. Gute Fahrt.
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5: Langsam wird's ernst in den Küchen Brandenburgs. Hier klappert der Topfdeckel, da duftet's aus dem Ofen und bei manchen knurrt der Magen ja schon seit über einer halben Stunde. Was gibt's denn heute?
6: Bei uns gibt's heute Hackbraten mit Paprikastücken.
7: Nudelauflauf. Schön, sieht hier so.
8: Na dann, guten Appetit.

0: Während viele Brandenburger gerade in den Urlaub fahren, kommen andere genau deshalb zu uns. Nicht nur nach Potsdam oder in den Spreewald, sondern auch an kleinere Seen und Campingplätze, zum Beispiel nach Wusterwitz. Da ist auf dem Campingplatz Camping am See gerade jeder Stellplatz belegt. 95 Stück haben die. Antenne-Reporterin Friederike Timme war dort und hat Urlaubsfeeling eingefangen.
1: Also hier ist ja wirklich, hier hörst du keine Maus laufen. Bis 8 Uhr ist es total easy.
2: Der Campingplatz ruht noch in der Morgensonne. Urlauber Ecki aus Detmold ist einer der Ersten, der schon wach ist. Er sitzt auf einem Campingstuhl neben seinem weißen Transporter, den er als Schlafplatz nutzt. Vor ihm auf seinem Klapptisch ein weich gekochtes Frühstücksei. Der Kaffee läuft noch durch den Filter. Ihm mangelt es an nichts.
1: Und ja, hier hast du alles. Hier hast du Wasser. Ich habe mein Fahrrad mit. Ich habe jetzt ein E-Bike, was ich eigentlich nie haben wollte, aber hat sich so ergeben.
2: Während Ecki noch genüsslich seinen heißen, schwarzen Kaffee in der Sonne trinkt, starten andere wie Barbara aus Beelitz ihren Morgen mit einer nassen Abkühlung.
3: Jeden Morgen aufstehen, ins Wasser gehen, schwimmen. Schöner geht nicht.
2: Nach dem Schwimmen im großen Wusterwitzer See und Frühstücken heißt es abwaschen. Dabei und generell für den Urlaubstag gilt, Hauptsache draußen sein.
3: Das ist Natur pur, alles draußen machen bei Regen. Draußen sitzen, warm anziehen, Buch lesen.
2: Einen festen Tagesordnungspunkt gibt es dann aber doch.
3: Na, Mittagsschläfchen ist Pflicht.
2: Urlauber Ecki hat sich heute auf seinem Fahrrad für einen aktiveren Tagesplan entschieden.
1: Ja, jetzt fahre ich heute mal um den See oder vielleicht mal weiter in dieses Brauhaus da. Das will ich mir mal angucken.
2: Das liegt etwa 9 Kilometer entfernt in Plaue bei Brandenburg an der Havel und eignet sich perfekt für einen Ausflug mit dem Rad.
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0: schönen Samstag, schönes Wochenende, guten Appetit, falls Sie gerade Mittag essen. Es ist 12.30 Uhr.
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2: Auf Cottbus mit Florian Ludwig. Schönen guten Tag. Energie Cottbus bestreitet heute den letzten Test vor dem Start in die zweite Liga. Ab 15 Uhr ist Bundesligist Werder Bremen zu Gast. Antenne-Sportreporter Andreas Friebel berichtet.
3: Eine Woche bevor es richtig losgeht, hat sich Cottbus heute einen knackigen Gegner für die Generalprobe ausgesucht. Allerdings sind die Norddeutschen in der Vorbereitung noch nicht so weit wie Energie. Denn die Bundesliga beginnt erst Ende August mit der neuen Saison. Und weil die Bremer noch mittendrin in der Testphase sind, wird heute auch nicht nur 90 Minuten gespielt, sondern 2x60. Für Cottbus-Neuzugang Leo Bittencourt ist es zudem eine besondere Partie. Nach 7 Jahren bei Werder wechselte er vor ein paar Wochen in die Lausitz.
2: Mehr zum anstehenden Saisonstart des FC Energie gibt es heute Abend um 18.30 Uhr im rbb-Fernsehen. In der Reportage Mehr als nur Fußball kann Energie zweite Liga. Der Südbrandenburger Arbeitsmarkt stagniert. Das haben die Zahlen der Cottbuser Arbeitsagentur für den Juli gezeigt. Die Arbeitslosigkeit liegt in der Region wie im Vormonat bei 6,1%. Sorgen macht sich Agenturchefin Marion Richter aber über die gestiegene Jugendarbeitslosigkeit.
4: Über 200 jungen Menschen mehr als vor einem Jahr in der Arbeitslosigkeit, das ist durchaus beachtlich, wobei wir das auch schon in den letzten Monaten bemerkt haben. Also es ist jetzt nicht erst in diesem Monat angestiegen, also da haben wir schon seit Anfang des Jahres, sehen wir, dass junge Menschen stärker als im vergangenen Jahr von Arbeitslosigkeit betroffen sind. Das ist häufig auch so, wer zuletzt ins Unternehmen kommt, und das sind dann eben junge Menschen, muss, wenn es dem Unternehmen nicht so gut geht, auch zuerst gehen.
2: Die Ferien sind in der Halbzeit. Es ist viel los an diesem Wochenende in der Region. Antenne-Reporterin Isabel Schilker mit einem Überblick.
5: Eine Lausitzer Spezialität steht heute auf dem Höllberghof in der Gemeinde Heideblick im Mittelpunkt. Ab 10 Uhr öffnen sich dort die Tore zum Spreewälder Gurkentag. Es gibt einen Regionalmarkt mit Leckereien aus der Region und traditionellem Brauchtum zum Kosten und Mitmachen. Die Trachtengruppe Nova Niva zeigt die traditionelle Flachsernte und die Popsorben spielen bekannte Hits im Polka-Style. Am Abend lohnt sich ein Besuch in der Krabbertmühle in Schwarzkolm. Bei den Filmnächten gibt's vor toller Kulisse den ABBA-Film Mamma Mia.
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2: Ja, das bessert sich jetzt so langsam für die Veranstaltung in der Region. Bei maximal 24 Grad ziehen die Regenwolken am späten Nachmittag mehr und mehr ab. Und soweit die Nachrichten.
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6: A9 Richtung Leipzig. Zwischen Brück und Niemegk ist nach einem Unfall eine Spur gesperrt. Und im weiteren Verlauf Richtung Leipzig, zwischen Niemegk und Kleinmarzehn, Stau wegen Bauarbeiten. A10 westlicher Ring Richtung Dreikafeland. Zwischen Großkreuz und Vöben, Baustellenstau, 1 Stunde mehr Zeit einplanen bitte. Und in Richtung Dreieck Werder staut es sich zwischen Potsdam Nord und Vöben, da sind es 30 Minuten plus. Die A13 Richtung Dresden ist zwischen Bestensee und Großköris nach einem Unfall jetzt gesperrt. Landkreis Oberhavel. Auf der Straße zwischen Sachsenhausen und Oranienburg Zentrum befinden sich Tiere auf der Fahrbahn und geblitzt wird. Unter anderem auf der B5 in Dahlgow-Döberitz. Dankeschön an Basti fürs Bescheid sagen. Auf der B189 in Wittenberge Richtung Perleberg und in Mörose auf der Biegener Straße. Weitere Tipps oder Warnungen gehen bitte an die 0331 70 98 101. Danke im Voraus. Gute Fahrt.
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6: Der Samstag, der fühlt sich bisher doch ganz gut an, oder? Kein Wecker, kein Bürostress, keine Montagsthemen. Und manchmal reicht genau das schon für ein Glücksgefühl.
7: Es ist Weekend!
8: Wonderful! Was für ein Glück!

0: Der Regen heute war und ist zwar willkommen, aber Sie können es sich denken, er reicht längst nicht aus. In Falkensee zum Beispiel sieht man noch immer, wie trocken die vergangenen Wochen waren. Am Falkenhagener See und am Neuen See sind die Ufer deutlich breiter geworden. Schilf und Seerosen liegen teilweise im Trocknen. Anne ist dort mit ihrem Mann spazieren und staunt, wie viel Wasser fehlt.
1: Im Juli war das schon mal, ist er zurückgegangen, dann haben sie es wieder nachgefüllt, das haben wir auch gesehen. Und jetzt ist es wieder soweit. Aber wir hoffen auch, dass es wieder nachgefüllt wird und die Kinder schwimmen gehen können, auch die Hunde schwimmen gehen können, ist ja ideal hier.
0: Ja, aber einfach Wasser nachfüllen, das ist erstmal keine Option, sagt Falkensees Baudezernent Thomas Züller.
2: Das betrifft die Bürgerinnen und Bürger, aber natürlich auch die Stadtverwaltung selber, obwohl wir schon großen Bedarf hätten. Wir werden für bestimmte öffentliche Anlagen, zum Beispiel Sportanlagen, die also nicht trocken sein dürfen, also Sportrasen, werden wir eine entsprechende Sondereinnehmung beantragen.
0: Der Regen ist also ein Anfang, mehr aber auch nicht. Damit sich die Seen wirklich erholen, müsste in den nächsten Wochen noch deutlich mehr Wasser von oben kommen. Wir drücken die Daumen.

0: Hier ist Antenne Brandenburg mit zwei Hinweisen aus der Antenne Verkehrsredaktion. Zum einen bitte Vorsicht auf der A10 westlicher Ring Richtung Dreieck Werder. Zwischen Leest und Vöben befindet sich ein Liegenbleiber auf der linken Spur. Und bitte aufpassen, falls Sie auf der A19 Dreieck Wittstock-Dosse Richtung Rostock unterwegs sind. Zwischen Wittstock und Rastplatz Eldetal liegen Gegenstände auf der Fahrbahn verteilt. Schnell und aktuell der Antenne Verkehrsservice für das komplette Update, das gibt's gleich wieder um kurz nach 1. Jetzt ist es 12.52 Uhr.
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1: Im Studio Sabine Löprig. Guten Tag. Das drohende Haushaltsdefizit in Brandenburg könnte in den kommenden Jahren höher ausfallen als bisher angenommen. Nach dpa-Informationen liegt die Lücke im kommenden Jahr bei 3,5 Milliarden Euro, für 2028 sogar noch eine Milliarde darüber. Ronald Schleif berichtet.
2: Im Januar war Brandenburgs damaliger Finanzminister Krumbach noch von einem 3,4 Milliarden Euro Defizit für 2027 ausgegangen und rund 3,3 Milliarden für 2028. Zusätzliche Belastungen gibt es unter anderem durch höhere Beamtenbezüge. Die Landesregierung verhandelt laut dem Bericht schon darüber, wo und wie gespart werden soll. Fest steht bereits, dass etwa Stellen in der Verwaltung abgebaut werden. Ausgenommen sind Polizei, Justiz, Schulen und Finanzverwaltung. Das Kabinett soll in einem Monat über den Entwurf für den Doppelhaushalt beraten.
1: Seit heute Morgen läuft bei Nauen im Havelland eine Großübung zur Bekämpfung von Bränden. Dabei geht es um den Einsatz modernster Technik und darum, das Zusammenspiel unterschiedlicher Akteure zu testen. Das sagte der Havelland-Dezernent für Brand- und Bevölkerungsschutz Michael Koch.
3: Unsere eigenen Feuerwehren sind natürlich dabei, aber auch die Kollegen der Bundeswehr, der Bundespolizei oder auch der Berliner Forsten beispielsweise. Und dort wird auf einer landwirtschaftlichen Fläche eine Brandübung abgehalten, die eben auch alle modernen Einsatztaktiken umfasst. Also auch das Löschen mittels Drohne, die Aufklärung, die Luftunterstützung, das wird dort alles zusammengeführt.
1: Die Übung soll bis 17 Uhr dauern. Die geplante Rentenreform entwickelt sich zu einem Streitthema in der Koalition. Die SPD will die sogenannte Rente mit 63 beibehalten. Aus unserem Hauptstadtstudio weitere Einzelheiten von Georg Schwarte.
4: Nach den 5 ostdeutschen Ministerpräsidenten hat jetzt auch SPD-Generalsekretär Klüssendorf gefordert, an der sogenannten Rente mit 63 festzuhalten. Der SPD-Generalsekretär stellt sich damit offen gegen Kanzler Merz und seine eigene Parteivorsitzende, SPD-Arbeitsministerin Bärbel Baas. Sie und Merz hatten zuletzt angekündigt, die 33 Reformvorschläge der Rentenkommission 1:1 umsetzen zu wollen.
1: Der letzte Test vor dem Start in die zweite Liga. Energie Cottbus hat heute den Bundesligisten Werder Bremen zu Gast im Stadion der Freundschaft. Andreas Friebel berichtet.
5: Eine Woche bevor es richtig losgeht, hat sich Cottbus heute einen knackigen Gegner für die Generalprobe ausgesucht. Allerdings sind die

0: Norddeutschen in der Vorbereitung noch nicht so weit wie Energie. Denn die Bundesliga beginnt erst Ende August mit der neuen Saison. Und weil die Bremer noch mittendrin in der Testphase sind, wird heute auch nicht nur 90 Minuten gespielt, sondern 2x60.
1: Und Anpfiff ist um 15 Uhr. Soweit die Antenne Brandenburg Nachrichten. 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
3: Die gelben Gummistiefel können heute Nachmittag wahrscheinlich schon wieder zurück in die Ecke. Zwar ziehen jetzt noch Schauer übers Land, vereinzelt auch noch mit Gewitter. Von Nordwesten her wird's aber immer freundlicher und bis zum Abend setzt sich dann überall die Sonne durch. Temperaturen pegeln sich heute zwischen 24 und 26 Grad ein. Die Nacht wird dann trocken und frisch, 12 bis 8 Grad. Morgen gibt's dann viel Sonne und 27 bis 29 Grad. Am Montag kommt dann schon die nächste Hitzewelle wieder ins Rollen. Montag 30 bis 33 Grad, am Dienstag sogar schon wieder bis 35 Grad.
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3: A10 nördlicher Ring Richtung Dreieck Barnim. Zwischen Mühlenbeck und Dreieck Pankow ist die Autobahn nach einem Unfall gesperrt. A10 westlicher Ring Richtung Dreieck Havelland. Zwischen Großkreuz und Vöben Stau an der Baustelle. Sie brauchen eine Dreiviertelstunde zusätzlich. Und in Richtung Dreieck Werder staut es sich zwischen Potsdam Nord und Vöben. Da sind es 20 Minuten on top. Die A13 Richtung Dresden ist zwischen Bestensee und Großköris nach einem Unfall weiterhin gesperrt. B101 Berlin-Trebin ist zwischen Tyro und Trebin Nord wegen Brückenschäden in beiden Richtungen gesperrt. Die Straße zwischen Trebin und Tyro ist dieses Wochenende ebenfalls abgeriegelt. Bitte folgen Sie der ausgeschilderten Umleitung und nicht Ihrem Navigationsgerät. Dann Großzieten. Nach einem Unfall ist die Karl-Marx-Straße Richtung Bukower Damm gesperrt und geblitzt wird auf der B5 in Dalgo-Döberitz und in Mühlrose auf der Biegener Straße. 0331 70 98 101, die Nummer zur Antenne Verkehrsredaktion. Da können Sie Stau oder Blitzer melden. Dankeschön im Voraus. Gute Fahrt.
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3: Wie gut kennen Sie Karat? Also ich spiele Ihnen gleich eine Sekunde eines Karat-Songs vor. Erkennen Sie den Titel, dann rufen Sie sofort an. Wenn Sie richtig liegen und durchkommen, gewinnen Sie Tickets für Karat am 4. September in Brandenburg an der Havel. Also Ohren auf, hier kommt eine Sekunde Karat.
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1: Am Telefon ist Miriam. Hallo Miriam aus Eisenhüttenstadt, wenn ich das richtig lese.
2: Genau.
1: Hi.
2: Hallo.
1: Bevor Sie antworten, Miriam, wir hören uns die Sekunde Karat nochmal an.
2: Okay.
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1: So, welcher Karat-Song ist das?
2: Jede Stunde.
3: Ich liebe jede Stunde.
1: Jawohl! Genau, herzlichen Glückwunsch!
2: Dankeschön!
1: Sie gewinnt 2 Tickets für Karat am 4. September in Brandenburg an der Havel. Von
2: ja,
1: Eisenhüttenstadt, von Eisenhüttenstadt bis Brandenburg ist es ein Stück, aber machbar, ne?
2: Genau.
1: Jo.
2: Für Musik fährt man gerne, sag ich jetzt mal so.
1: Na klar, und Karat, toll. Ist auch eine tolle Liveband und sie können bestimmt ganz, ganz viele Songs mitsingen, so wie sie sich anhören.
2: Ja, ich bin zwar aus dem Westen und habe sie erst hier im Osten kennengelernt, richtig kennengelernt.
1: Ja.
2: Aber ich mag sie schon ganz gerne.
1: Ja, toll. Ich wünsche Ihnen ganz, ganz, ganz viel Spaß.
2: Ich danke recht herzlich. Euch ein schönes Wochenende.
1: Danke, auch so. Und hier kommt natürlich der Song in voller Länge. Hier sind Karat mit Jede Stunde auf Antenne Brandenburg.

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0: Es ist 13.30 Uhr, halb zwei.
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0: Jetzt noch grau und regnerisch. Heute Abend sieht die Welt schon wieder ganz anders aus. Jetzt also noch Schauer, vereinzelt auch mit kräftigem Regen. Von Nordwesten her lockert es immer weiter auf. Bis zum Abend kommt dann die Sonne überall zurück. 24 bis 26 Grad heute. In der Nacht bleibt es dann trocken, 12 bis 8 Grad. Morgen wird es ein Bilderbuchsonntag mit 27 bis 29 Grad. Und am Montag kratzen wir dann schon wieder an der 30 Grad Marke und überschreiten die auch leicht bis zu 33 Grad sind möglich, Dienstag bis zu 35.
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0: Grad. Vorsicht bitte auf der A13 Richtung Berlin. Zwischen Ortrand und Ruhland laufen Leute auf der Standspur. Dann bitte aufpassen auf der A15 Übergang Forst Richtung Dreieck Spreewald. Zwischen Cottbus West und Fettschau befinden sich ebenfalls Leute auf der Standspur. A10 nördlicher Ring Richtung Dreieck Barnim. Zwischen Mühlenbeck und Dreieck Pankow ist die Autobahn nach einem Unfall gesperrt. A10 westlicher Ring Richtung Dreieck Havelland. Zwischen Großkreuz und Vöhm Stau an der Baustelle. Passt hier dauernd eine Dreiviertelstunde. Und in Richtung Dreieck Werder staut es sich zwischen Potsdam Nord und Vöben. Da sind es 20 Minuten on top. Damit aufpassen im Landkreis Märkisch-Oderland auf der L383. Zwischen Wulkow und Schönfließ befinden sich Schafe auf der Fahrbahn. Und geblitzt wird auf der L99 zwischen Marzahn und Pritzerbe. Dankeschön an Volker fürs Bescheid sagen. Auf der B5 in Dahlgut-Döberitz und in Mühlrose wird geblitzt auf der Biegener Straße. Weitere Tipps oder Warnungen gehen bitte an die 0331 70 98 101. Danke im Voraus. Gute Fahrt.
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0: Heute ist ein richtig guter Tag für Fußballfans. Generalprobe für Energie Cottbus, Dynamo gegen Union und alles, was Sie heute fußballtechnisch sehen können, das hören Sie gleich bei uns. When I wake up.

Wenn Sie Fußball mögen, dann dürfte heute keine Langeweile aufkommen. In einer Woche startet die zweite Bundesliga und heute gibt's schon die Generalproben. Energie Cottbus trifft ab 15 Uhr auf Werder Bremen. Das Spiel läuft auf DVB-TV. Dafür brauchen sie allerdings ein Abo. Schon vorher ab 14 Uhr empfängt Dynamo Dresden Union Berlin. Das sehen Sie live im rbb-Fernsehen und im Livestream auf rbb24.de. Und ab 16 Uhr zeigt das rbb-Fernsehen außerdem das Spiel Dynamo gegen Chemie Leipzig, also Fußball satt heute. Und falls Ihnen eher nach einem Ausflug ist, auf antennebrandenburg.de haben wir jede Menge Veranstaltungstipps für Ihr Wochenende zusammengestellt. Klicken Sie da gerne mal rein. Wow.

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1: Im Studio Sabine Löbrig. Guten Tag. Das drohende Haushaltsdefizit in Brandenburg soll in den kommenden Jahren höher ausfallen als bisher angenommen. Nach dpa-Informationen liegt die Lücke im kommenden Jahr bei 3,5 Milliarden Euro. Zu Jahresbeginn war der damalige Finanzminister Krumbach noch von einem Defizit von rund 3,4 Milliarden Euro für 2027 ausgegangen. Die Landesregierung verhandelt laut dem Bericht bereits darüber, wo und wie gespart werden soll. Halbzeit bei den Sommerferien in Brandenburg und Berlin. Auch an diesem Wochenende sind viele Menschen unterwegs zu oder von ihren Urlaubsorten. Und weil in der kommenden Woche dann alle Bundesländer gleichzeitig Ferien haben, geht der ADAC vom intensivsten Reisewochenende des Sommers aus mit reichlich Staus. Geduld brauchen zum Beispiel Südbrandenburger, die über Berlin an die Küste wollen, sagt ADAC-Sprecherin Melanie Mikola.
2: Der westliche Ring, der ist ein Problem, weil eben Ostsee- und Fernreiseverkehr zusammentreffen. Das heißt, sie haben hier auch viel Durchreiseverkehr und demnach wird es da auf jeden Fall sehr voll werden. Hinzu kommen natürlich auf den Autobahnen auch rund um Berlin viele Baustellen und die sorgen natürlich dafür, dass es auch hier langsamer geht.
1: Und wie es aktuell auf den Straßen aussieht, das hören Sie gleich im Antenne-Verkehrsservice. Der Brand auf dem ehemaligen Truppenübungsgelände bei Jüterbock in Teltow-Fleming ist nach dem teilweise kräftigen Regen gelöscht, das sagte ein Sprecher der Feuerwehr. Zwischenzeitlich standen 250 Hektar in Flammen. Wegen der Belastung mit Munition im Boden sind die Löscharbeiten auf dem Areal kompliziert, da die Feuerwehrkräfte in bestimmte Bereiche nicht hinein können. Und auch eine gute Nachricht aus Frankreich. Der große Waldbrand an der französischen Atlantikküste ist nach Angaben von Frankreichs Innenminister Nunes unter Kontrolle. Das Feuer breite sich nicht weiter aus, sagte er. Nach der Entspannung der Lage werden mehr als 10.000 Menschen in ihre Wohnungen zurückkehren können, hieß es. In der Region bei Bordeaux hatten Brände auf einer Fläche von 42.000 Hektar gewütet. Der Machtkampf im Weltfußball spitzt sich zu. Zwar hat FIFA-Präsident Infantino seinen umstrittenen Plan zum Verkauf von WM-Teilen aufgegeben, die UEFA geht aber weiter auf Konfrontation und hat jetzt eine Stellungnahme veröffentlicht. Darin fordert sie Konsequenzen und entzieht dem FIFA-Chef ihr Vertrauen, berichtet Luise Kropf.
3: Der Verband betont zum einen, dass er sicherstellen will, dass es einen solchen Vorfall nicht nochmal geben wird und schließt dabei keine Option aus, heißt es. Später im Text wird die UEFA deutlicher. Der Verband formuliert wörtlich in seiner Stellungnahme, dass die derzeitige FIFA-Führung nicht nur das Vertrauen der UEFA, sondern auch das vieler anderer Mitglieder der Fußballfamilie verloren habe.
1: Und soweit die Antenne Brandenburg Nachrichten. 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
4: Das Beste kommt heute zum Schluss. Falls Sie heute Nachmittag noch einen Ausflug planen, gute Idee. Die Schauer ziehen sich jetzt immer weiter zurück. Von Nordwesten wird der Himmel dann immer blauer und bis zum Abend setzt sich wohl überall die Sonne durch. Wenn ich jetzt so rausgucke, glaube ich das ja noch nicht. Aber das wird hier so gesagt im Wetterbericht.

0: Temperaturen schaffen es auf angenehme 24 bis 26 Grad. Die Nacht bleibt dann trocken, 12 bis 8 Grad. Morgen gibt es Sonne und Wolken in the Mix, 27 bis 29 Grad. Und am Montag wird es dann mit bis zu 33 Grad wieder richtig heiß.
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0: Vorsicht bitte auf der A9 Richtung Berlin zwischen Coswig und Kleinmarzehns gab es einen Unfall. A10 nördlicher Ring Richtung Dreieck Barnim. Zwischen Mühlenbeck und Dreieck Pankow ist die Autobahn nach einem Unfall gesperrt. A10 westlicher Ring Richtung Dreieck Havelland. Zwischen Großkreuz und Vöben Baustelle Passierdauer eine Dreiviertelstunde. Und in Richtung Dreieck Werder staut es sich zwischen Potsdam Nord und Vöben. Da brauchen Sie eine halbe Stunde mehr. A24 Richtung Berlin. In der Ausfahrt Kremmen befindet sich ein Liegenblabber. Bitte aufpassen auf der B273 Marquarter Chaussee Richtung A10 Anschlussstelle Potsdam Nord. In Höhe Marquardt gibt es eine ungesicherte Unfallstelle. Und geblitzt wird unter anderem auf der L99 zwischen Marzahne und Pritzerbe und auf der B5 in Dalgo-Döberitz. 0331 70 98 101. Die Nummer zur Antenne Verkehrsredaktion, falls Sie noch eine Ergänzung haben. Dann rufen Sie da bitte gerne kurz durch. Lieben Dank im Voraus, gute Fahrt.
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0: Der Samstag ist in vollem Gange. Die Laufschuhe werden vielleicht geschnürt, die Fahrräder werden nach dem Regen aus dem Schuppen geholt. Viele haben beschlossen, heute nicht den ganzen Tag auf der Couch zu versacken.
4: Sportlich betätigen, was machen, rausgehen, was sehen, Erkundungstour.

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0: Schönes Wochenende, schönen Samstag. Es ist 14.30 Uhr, halb drei.
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0: Die grauen Wolken ziehen sich Stück für Stück zurück. Von Nordwesten her wird es immer freundlicher und bis zum Abend zeigt sich dann wohl überall wieder die Sonne. Dazu angenehme 24 bis 26 Grad. Die Nacht wird dann auch ruhig und trocken, 12 bis 8 Grad. Morgen gibt es dann wieder perfektes Sommerwetter, 27 bis 29 Grad sind drin. Und wer die Hitze vermisst, am Montag stehen dann schon wieder 30 bis 33 Grad auf dem Plan.
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0: A10 nördlicher Ring Richtung Dreieck Barnim. Zwischen Mühlenbeck und Dreieck Pankow ist die Autobahn nach einem Unfall weiterhin gesperrt. A10 westlicher Ring Richtung Dreieck Havelland. Zwischen Großkreuz und Vöben Baustellenstau, passiert dauernd eine Dreiviertelstunde. Und in Richtung Dreieck Werder staut es sich zwischen Potsdam Nord und Vöben. Da sind es 30 Minuten on top. A24 Richtung Hamburg. Zwischen Dreieck Havelland und Kremm gibt es Behinderungen nach einem Unfall. Die B101 Berlin-Trebin ist zwischen Tyrow und Trebin Nord wegen Brückenschäden in beiden Richtungen gesperrt. Die Straße zwischen Trebin und Tyrow ist dieses Wochenende ebenfalls abgeriegelt. Und geblitzt wird unter anderem auf der A13 Richtung Dresden unter einer Brücke hinter Kittlitz. Dankeschön an Ulrich fürs Bescheid sagen. Und auf der L99 zwischen Marzahne und Pritzerbe. Weitere Tipps oder Warnungen gehen bitte an die 0331 70 98 101. Dankeschön im Voraus. Gute Fahrt.
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0: Der Regen heute ist ja für die Natur ein Segen, für die Feuerwehr dagegen eher eine kleine Herausforderung. Warum ausgerechnet eine große Waldbrandübung heute anders lief als geplant, hören Sie gleich nach zwei Songs.

0: Eigentlich freut sich die Natur ja gerade über den Regen. Für die Feuerwehr war es allerdings ein kleiner Spielverderber. Denn südlich von Nauen stand eine große Waldbrandübung auf dem Plan. Die musste wegen des Wetters etwas kleiner ausfallen. Zu sehen und zu lernen gab es natürlich trotzdem jede Menge. Antenne-Reporter Chris Rudolph war dabei.
1: Ich liebe es einfach, Menschen zu helfen. Ich werde oft gefragt, ja, du bist in der Feuerwehr, ja, super, also meinen größten Respekt, vor dir ziehe ich den Hut.
2: Für Anna von der Feuerwehr Ketzin ist es die erste große Übung. Zusammen mit insgesamt rund 120 Kräften von verschiedenen Feuerwehren aus Westbrandenburg, auch Polizei und Bundeswehr waren dabei. Herausforderungen gibt es viele, denn bei Bränden droht immer wieder auch Gefahr durch Munition. Berühmt ist das Beispiel aus der Region, der ehemalige Truppenübungsplatz bei Jüterburg. Darum stand heute auch Kampfmittelbeseitigung auf dem Plan, erklärt Christian Wohletz von der Ausbildungsleitung.
3: Wir arbeiten ja auch in Kampfmittelverdachtsflächen vielleicht. Und wie erkenne ich denn, dass da Kampfmittel sind? Nur Handgranate. Wenn es größer wird, eine Panzerfaust, Munitionsteile. Und damit man da nicht unbedingt vielleicht ruftritt oder denkt, ach, was macht das Rohr da? Fass ich mal an und spiel damit. Dass man da einfach den Blick vielleicht schärft dafür.
2: Auch die Polizei Berlin ist vor Ort mit einem Wasserwerfer. Ein Tank von 10.000 Litern hat er. Also massives Gerät. Und das kommt, wie die großen Feuerwehrautos, nicht durch jede Schneise im Wald. Für solche Fälle hat Martin von der Feuerwehr Brieselang eine neue Hochdrucklöschanlage mitgebracht, montiert auf einer Art Jeep.
4: Die Wälder werden ja auch immer nicht so schön gepflegt, die Schneisen werden auch nicht freigehalten. Kommt man mit dem Fahrzeug halt einfacher durch als mit so einem großen, weil da bleibt man oft hängen an Ästen und sonstiges, macht man sich die Fahrzeuge mit kaputt.
2: Die Teilnehmer der Übung Fireline dürfen diese Hochdrucklöschanlage natürlich auch mal ausprobieren. Feuerwehrmann Jörg ist direkt überzeugt.
5: Mächtig auf jeden Fall, ist schon ordentlich Druck dahinter. Also ich find's geil.
0: Auch wenn die Übung heute etwas abgespeckt werden musste, geübt wurde mit modernster Technik, damit die Feuerwehr im Ernstfall bestens vorbereitet ist.

0: Hier ist Antenne Brandenburg, ich bin Monique Ehmke. Das war's von mir für heute. Jetzt übernimmt Ines Lang ab 15 Uhr mit ihren Sommertop 30. Diesmal lautet ja das Motto Gitarren und Gefühle, die größten Rockballaden. Ich bin selbst total gespannt, welche 30 Songs sie gewählt haben und vor allem, wer hat's auf die 1 geschafft. Gutes Weiterhören, ein wunderschönes Wochenende noch und bis Montag. Tschüss.
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1: Im Studio Sabine Löbrig. Guten Tag. Brandenburg muss sich in den kommenden Jahren offenbar auf noch größere Lücken im Haushalt einstellen als bisher angenommen. Nach dpa-Informationen liegt die Lücke im kommenden Jahr bei 3,5 Milliarden Euro, für 2028 sogar noch 1 Milliarde Euro darüber. Ronald Schleif mit Einzelheiten.
2: Im Januar war Brandenburgs damaliger Finanzminister Krumbach noch von einem 3,4 Milliarden Euro Defizit für 2027 ausgegangen und rund 3,3 Milliarden für 2028. Zusätzliche Belastungen gibt es unter anderem durch höhere Beamtenbezüge. Die Landesregierung verhandelt laut dem Bericht schon darüber, wo und wie gespart werden soll. Fest steht bereits, dass etwa Stellen in der Verwaltung abgebaut werden. Ausgenommen sind Polizei, Justiz, Schulen und Finanzverwaltung. Das Kabinett soll in einem Monat über den Entwurf für den Doppelhaushalt beraten.
1: Heute beginnt offiziell das neue Ausbildungsjahr und es gibt noch genügend Möglichkeiten für die Jugendlichen, die bislang keine Lehrstelle haben. Das sagt der Sprecher der Regionaldirektion der Bundesagentur für Arbeit, Jens Krüger.
3: Auch jetzt sind wir als Arbeitsagenturen und Jobcenter noch auf der Suche nach Ausbildungsstellen. Also auch jetzt noch gerne im September und im August Ausbildungsstellen melden, dass wir möglichst vielen Jugendlichen da noch ein Angebot unterbreiten können. Und Jugendliche haben echt gute Chancen noch im Einzelhandel, im Lager und in allen Handwerksberufen, also Mechatroniker, Sanitär und Heizung und Co. Und da eher in den Landkreisen als in den Städten.
1: Nach einem schweren Unwetter sind Teile des Nationalparks Sächsische Schweiz für Besucherinnen und Besucher gesperrt. Wegen Sturmschäden besteht nach Angaben der Behörden akute Lebensgefahr. Betroffen sind unter anderem Gebiete rund um die Bastei und Raden. Dort war gestern bei einem Unwetter ein 28-Jähriger an der Felsenbühne von einem Baum erschlagen worden. 13 Menschen sind verletzt, einige von ihnen schwer. Der Machtkampf im Weltfußball spitzt sich zu. Zwar hat FIFA-Präsident Infantino seinen umstrittenen Plan zum Verkauf von WM-Anteilen aufgegeben. Die UEFA fordert aber jetzt in einer Stellungnahme Konsequenzen und entzieht dem FIFA-Chef ihr Vertrauen, berichtet Katrin Hondel.
4: Die Stellungnahme der UEFA ist eine maximale Kampfansage an den FIFA-Präsidenten. Infantino habe mit seinen Investorenplänen einen schäbigen, undurchsichtigen Deal ausgeheckt und durchzupressen versucht, heißt es da. Und weiter, die aktuelle FIFA-Führung hat nicht nur das Vertrauen der UEFA, sondern auch das vieler anderer Mitglieder der Fußballfamilie verloren. Die Aufgabe der Investorenpläne sei ein Sieg für das ganze Spiel, aber, so die UEFA wörtlich, die Aufgabe, das Vertrauen in die FIFA wiederherzustellen, hat gerade erst begonnen.
1: Und soweit die Antenne Brandenburg Nachrichten. 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
5: Nach dem Regen können die Ersten jetzt die Sitzkissen wieder rauslegen, die Markisen ausfahren, die Niederschläge ziehen ab in Richtung Lausitz. Und von der Prignitz setzt sich mehr und mehr die Sonne durch. Zum Abend scheint sie dann auch wieder zwischen Elster und Neiße. Die Temperaturen erreichen 24 Grad in Fürstenwerder, 26 in Belitz. Morgen am Sonntag dann wieder Sommer pur, viel Sonne und bis zu 30 Grad.
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5: Achtung auf der A10 nördlicher Berliner Ring Richtung Dreieck Barnim. Zwischen Mühlenbeck und Dreieck Pankow ist die Autobahn nach einem Unfall gesperrt. Sie brauchen viel Geduld. Auch die Umleitungsstrecke ist überlastet. Verlassen Sie die Autobahn besser bereits an der Abfahrt Birkenwerder. A10 westlicher Berliner Ring Richtung Dreieck Havelland. Zwischen Großkreuz und Vöben. Baustellen Stau mit 30 Minuten. In Richtung Dreieck Werder staut es sich zwischen Potsdam Nord und Vöben ebenfalls eine halbe Stunde. A12 Frankfurt-Oder Richtung Berlin. 45 Minuten zwischen Briesen und Fürstenwalde West. Und wir haben Blitzer auf der A13 Richtung Dresden unter einer Brücke hinter Kittlitz, auf der L99 zwischen Marzahne und Britz Erbe und in Benken auf der L95 hat uns Susanna gemeldet. Vielen Dank.

0: dafür. Weiter gute und ungeblitzte Fahrt. Wenn Sie was sehen, gerne anrufen unter 0331 70 98 101. Dankeschön.
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0: In den nächsten Stunden geht es hier um Gitarren und Gefühle, denn Sie haben in dieser Woche die schönsten Rockballaden zu den Sommertop 30 zusammengestellt. Viele großartige Songs haben wir Ihnen zur Auswahl vorgeschlagen, von Carrie über Dreamer und The River bis Brothers in Arms. Und die spannende Frage ist, wer kam auf die 1? Also schon mal nicht Green Day, denn die bilden heute das Schlusslicht auf Platz 30. Eine Band, die längst in der Rock'n'Roll Hall of Fame gelandet ist, die 2005 den MTV Europe Music Award bekommen hat für American Idiot als bestes Album. Und genau darauf zu finden auch das Lied, das Sänger Billy Joe Armstrong in Erinnerung an seinen Vater geschrieben hat. 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

Ein Song, der schon so manches Leben gerettet hat. Everybody Hurts von R.E.M. Darin geht es um Lebenskrisen, um Hoffnung und Hilfe. Ihr Platz 29 in den Sommer-Top 30. Noch ein paar Stimmen mehr hat die Rockballade von Whitesnake bekommen. Is This Love, geschrieben von Sänger David Coverdale und dem Gitarristen John Sykes bei einer Session in Südfrankreich. Und eigentlich wollten sie den Song Tina Turner geben. Aber der Plattenboss meinte, nee, bei aller Liebe, das müsst ihr selber rausbringen. Und es wurde einer ihrer größten Hits, der auch bei keinem ihrer Konzerte fehlen durfte. Ihr Platz 28.

0: Das war Ihre Entscheidung. Sie haben in dieser Woche abgestimmt und die schönsten Rockballaden für die Sommer-Top 30 gewählt. Das waren die Ärzte auf Platz 27 mit dem halben Love-Song. Und weiter geht's, ja klar, mit der 26, mit der Band, die immer berühmt war für ihre Gitarren und die langen Bärte. Sissy Top und Rough Boy. Die Nummer fanden sie selber immer großartig, obwohl sie so völlig anders war als alles, was sie sonst gemacht haben. Und bei Dusty Hill von Sissy Top lief sie sogar bei der Hochzeit, hieß es. Und ihnen gefällt sie offenbar auch. Rough Boy gibt's gleich.
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0: Mit dem Film Armageddon wurde das zum Nummer 1-Hit in den USA und bei Ihnen in den Sommer-Top 30 immerhin auf Platz 25 gelandet. Aerosmith mit I Don't Wanna Miss a Thing. Noch besser kam bei Ihnen aber eine deutsche Punkband an. Die hören wir gleich.
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0: Alle, die allergisch auf Beifuß- und Brennnesselpollen reagieren, werden froh sein, dass es endlich mal wieder geregnet hat. Es hat die Luft ordentlich gewaschen, die Schauer ziehen jetzt auch Richtung Lausitz. Von der Prignitz her wird es aber zunehmend sonnig und trocken. Nach dem Regen ein bisschen schwül warm bei 24 bis 26 Grad. Morgen der Sonntag bleibt trocken, in der Sonne wird es wieder wärmer mit maximal 30 Grad.
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0: Achtung auf der A10, nördlicher Berliner Ring Richtung Dreieck Barnim. Zwischen Mühlenbeck und Dreieck Pankow ist die Autobahn nach einem Unfall gesperrt und Sie brauchen viel Geduld. Auch die Umleitungsstrecke ist überlastet. Verlassen Sie die Autobahn besser bereits an der Abfahrt Birkenwerder. A10 westlicher Berliner Ring Richtung Dreieck Havelland zwischen Großkreuz und Vöben 20 Minuten Baustellenstau. In Richtung Dreieck Werder 30 Minuten zwischen Potsdam Nord und Vöben. A12 Frankfurt Oder Richtung Berlin 20 Minuten mehr zwischen Briesen und Fürstenwalde West. Und A19 Rostock Richtung Dreieck Wittstock-Dosse zwischen Röbel und Wittstock gab es einen Unfall. Auch hier ist die Autobahn gesperrt. Und geblitzt wird auf der A13 Richtung Dresden unter einer Brücke hinter Kittlitz und den Bänken auf der L5. Wir wünschen gute Fahrt.
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0: Ja, wir sind mittendrin in Ihren Lieblingsrockballaden und die Toten Hosen, die haben es auf Platz 24 geschafft. Nein, es ist kein Liebeslied, auch wenn es zunächst so klingt, aber es endet tödlich. Alles aus Liebe.

Die Band feiert in diesem Jahr 50. Geburtstag. Und wenn an den Gerüchten was dran ist, dann gibt's dazu auch ein neues Album. In den Sommer Top 30 haben es U2 aber mit ihrer Rockballade With or Without You aus den 80ern auf Platz 23 geschafft. Geschrieben von Bono, der damals damit zu kämpfen hatte, dass er ein berühmter Musiker war, immer auf Tour, immer Termine. Aber er war eben auch ein Ehemann und Familienvater, der gerne zu Hause geblieben wäre. Davon handelt dieser Song. Worum es im nächsten geht, das weiß bis heute niemand so genau, außer den Stones selber vielleicht. Eine Frau, die Tochter von Keith Richards oder doch ein Codename für seinen Entzug. Auf jeden Fall einer ihrer Lieblingshits auf Platz 22. Angie.

Das wäre meine Nummer 1 gewesen. Iris von den Go-Go Dolls aus dem traurigsten aller Filme, wie ich finde, City of Angels mit Meg Ryan und Nicolas Cage. Ich persönlich liebe dieses Lied, sie zum Glück auch, aber ein bisschen weniger. Denn bei ihnen kam es nur auf Platz 21, aber immerhin ist es mit dabei unter den Top 30. Etliche haben es nämlich gar nicht erst reingeschafft. Und es bleibt weiter spannend, wer denn ihre Nummer 1 sein wird am Ende. Das erfahren wir aber erst nach 17 Uhr. Vorher gibt es erstmal die Top 20. Die starten wir mit Avril Lavigne. Die hat eigentlich mal mit Country angefangen, hat sogar mit Shania Twain auf der Bühne gestanden und sich erst danach zum Skatergirl entwickelt. I'm with you, ihr Platz 20.

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1: Im Studio Sabine Löprig, guten Tag. Auch in den Ferien haben Eltern einen Rechtsanspruch darauf, ihre Kinder den ganzen Tag betreuen zu lassen. Diese Regelung gilt deutschlandweit ab heute auch in Brandenburg. Einzelheiten dazu von Annette Kufner.
2: In den Ferienzeiten mussten Erst- bis Viertklässler in Brandenburg bislang nur 4 Stunden betreut werden. Durch die neue Bundesregelung müssen Bildungseinrichtungen künftig, aber auch in den Ferien, eine Betreuung von 8 Stunden pro Werktag bereitstellen. Die Regelung gilt zunächst für die Kinder, die Ende August eingeschult werden und greift somit zum ersten Mal in den Herbstferien. Durch den schrittweisen Ausbau der Regelung steht diesen Kindern und den nachfolgenden Jahrgängen die Betreuung dann bis zum Ende der vierten Klasse zu.
1: Das drohende Haushaltsdefizit in Brandenburg soll in den kommenden Jahren höher ausfallen als bisher angenommen. Nach dpa-Informationen liegt die Lücke im kommenden Jahr bei 3,5 Milliarden Euro. Zu Jahresbeginn war der damalige Finanzminister Krumbach noch von einem Defizit von rund 3,4 Milliarden Euro für 2027 ausgegangen. Die Landesregierung verhandelt laut dem Bericht bereits darüber, wo und wie gespart werden soll. Bei Nauen im Havelland haben heute rund 120 Teilnehmer einer Großübung neue Methoden und Techniken zur Brandbekämpfung testen können. Noch immer seien weggeworfene Zigaretten häufig Auslöser von Waldbränden, sagt Michael Koch, Dezernent für Brand- und Bevölkerungsschutz im Havelland.
3: Ich bin da auch ehrlich gesagt ratlos, weil das erschließt sich ja eigentlich jedem klar denkenden Menschen, dass man im Wald jetzt nicht raucht im Sommer, im Winter würde ich es auch nicht tun, dass man sich einfach achtsam benimmt. Ich habe da auch leider kein Patentrezept. Ich sage mal, wenn ich gutwillig bin, unterstelle ich einfach mangelnde Achtsamkeit.
1: Bis Ende Juli gab es dieses Jahr in Brandenburg schon über 240 Wald- oder Vegetationsbrände. Eine Woche nach dem Anschlag auf den CSD in Berlin gibt es heute Demonstrationen zum Christopher Street Day in ganz Deutschland. Die größte zieht seit dem Mittag durch Hamburg. Dazu werden so viele Besucherinnen und Besucher erwartet wie noch nie. Frauke Reinig berichtet.
4: Liebe ist lauter als Hass, steht hier auf einem Plakat und immer wieder jetzt erst recht. Nach dem Anschlag beim Berliner CSD hat die Hamburger Polizei ihre Kräfte verdoppelt. Sie steht hinter der Community und tut alles, damit der CSD stattfinden kann und sich alle Menschen sicher fühlen. Auch ein Truck von Berlin Pride fährt bei der Demo mit. Wir wollen ein Zeichen in die Mehrheitsgesellschaft setzen, meint Thomas Hoffmann, Vorstand von Berlin Pride. Unterstützung gibt es auch von der Hamburger Politik. Neben der zweiten Bürgermeisterin Katharina Fegebank laufen auch noch etliche Mitglieder des Senats ganz vorne bei der Demo mit.
1: Und soweit die Antenne Brandenburg Nachrichten. 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
5: In Altruppin wird gefeiert. Auf der Festwiese am Bollwerk gibt's Musik, lecker zu essen und viel Action für Kinder. Und es sieht soweit gut aus für alle, die dabei sind. Der Regen zieht allmählich über die Niederlausitz ab und es bleibt zunehmend sonnig und trocken. Also auch beim Bootskorso heute Abend können dann alle am Ufer stehen und das bunte Lichtermeer bewundern. Toi, toi, toi. Die Temperaturen sind auch sommerlich. 24 bis 26 Grad. Morgen dann wieder ein bisschen mehr, wenn die Sonne von früh bis spät scheint. Dann wieder um die 30 Grad.
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5: Achtung auf der A10 nördlicher Berliner Ring Richtung Dreieck Barnim. Zwischen Mühlenbeck und Dreieck Pankow ist die Autobahn immer noch nach dem Unfall gesperrt. Es dauert über eine Stunde länger. Fahren Sie besser bereits bei Birkenwerder von der Autobahn ab. A10 westlicher Berliner Ring Richtung Dreieck Havelland zwischen Großkreuz und Vöben. 20 Minuten Baustellenstau. In Richtung Dreieck Werder 20 Minuten zwischen Potsdam Nord und Vöben. A12 Frankfurt-Oder Richtung Berlin. Hier warten Sie 30 Minuten zwischen Briesen und Fürstenwalde West. Die B101 Berlin-Trebin ist zwischen Tyro und Trebin Nord wegen Brückenschäden in beide Richtungen gesperrt. Die Straße zwischen Trebin und Tyro ist dieses Wochenende ebenfalls dicht. Und damit sind wir bei den Blitzern. Auf der A13 Richtung Dresden unter einer Brücke hinter Kittlitz, in Mulrose auf der Biegener Straße und den Bänken auf der L95. Wir wünschen allen eine gute Fahrt und ein schönes Wochenende.
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5: Das Prinzip ist ganz einfach. Wir haben Ihnen 50 Songs zur Auswahl gestellt unter dem Motto Gitarren und Gefühle, die größten Rockballaden. Und Sie haben Ihre Favoriten gewählt. Herausgekommen sind dabei die Sommer Top 30. Und wir sind bei Platz 18. Den belegen Foreigner mit I Wanna Know What Love Is. Einen Platz vor Ihnen auf der 17 konnten sich die Scorpions einreihen mit Wind of Change. Viel Spaß beim Hören und Mitsingen.

The Show Must Go On, ein Lied wie eine Kampfansage. Brian May hat diesen Song für Freddie Mercury geschrieben, nachdem er so schwer erkrankt war. Und der hat ihn mit dieser Kraft gesungen, als wollte er sagen, ja, ich bin noch da, bis zum bitteren Ende. Ihr Platz 16 in den größten Rockballaden auf Antenne Brandenburg. Aber wenn nicht Queen, wenn nicht Foreigner, U2 oder die Scorpions an der Spitze der Sommercharts, wer denn dann? Es könnte eine Überraschung werden, aber wenn man die zeitlichen Umstände bedenkt, vielleicht auch nicht. Mehr sage ich dazu aber nicht. Soll ja die Spannung bis zum Schluss bleiben. Machen wir lieber weiter mit Platz 15. Und das sind Axl und Slash mit Guns N' Roses und einem absoluten Meisterwerk. Angeblich hat der Sänger schon seit den 80ern an November Rain gefeilt. Aber erst 1992 kam die Nummer raus, wurde ein Riesenhit. Auch in Verbindung mit dem aufwendigen Video dazu. Das gehört zu den Rekordhaltern mit mehr als 1 Milliarde Klicks auf YouTube.

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0: Lady in Black, ein absoluter Evergreen von Uriah Heep. 1977, wochenlang an der Spitze der deutschen Charts. Heute bei den Sommer Top 30 nur auf Platz 14 von Ihnen gewählt. Wer es noch weiter nach oben geschafft hat, wer auf der 13 ist, hören wir gleich nach Wetter und Verkehr.
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0: Heute konnten wir alle mal ein bisschen aufatmen. Mit dem Regen ist es auch etwas kühler geworden. Die Schauer ziehen jetzt aber Richtung Lausitz ab. Dahinter kommt nochmal die Sonne durch. Also erstmal noch feuchte Wärme bei 24 bis 26 Grad. Immerhin kann heute Abend gegrillt werden auf der Terrasse. Auch morgen bleibt es trocken, die Sonne scheint und es wird nochmal wärmer mit 26 bis 30 Grad.
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0: Vorsichtig sein auf der A10 südlicher Berliner Ring in Richtung Dreieckwerder. In Höhe Rastplatz-Siethener-Elsbruch ist nämlich ein Auto in Brand geraten. Rechnen Sie also mit Sichtbehinderungen durch Rauch. A10 nördlicher Berliner Ring Richtung Dreieck-Barnim. Zwischen Mühlenberg und Dreieck-Pankow ist die Autobahn nach einem Unfall nicht mehr gesperrt. Das ist die gute Nachricht. Der Stau baut sich allerdings nur langsam ab, aktuell 35 Minuten. A12 Frankfurt-Oder Richtung Berlin. Zwischen Briesen und Fürstenwalde-West dauert es noch eine halbe Stunde länger. Und in Königs Wusterhausen auf der Storkower Straße zwischen Kirchsteig und Gerichtsstraße. In beiden Richtungen Aquaplaning-Gefahr durch Wasser auf der Fahrbahn. Und geblitzt wird auf der A13 Richtung Dresden hinter Kittlitz und den Bänken auf der L95. Allen eine gute Fahrt.
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0: Und wir nähern uns den Top 10, haben inzwischen Platz 13 erreicht. Da finden wir den größten Hit der Britpop-Band The Verve, für den sie aber auch gleichzeitig bitteres Lehrgeld bezahlt haben, im wahrsten Sinne. Denn die Nummer basiert auf einer Streichersequenz, die sie sich aus dem Song Last Time der Rolling Stones geschnappt haben, allerdings ohne zu fragen. Und The Verve mussten alle Songrechte abtreten nach einer entsprechenden Klage. Erst nach 22 Jahren, nämlich 2019, haben Mick Jagger und Keith Richards die Rechte freiwillig wieder an The Verve zurückgegeben. Also heute verdienen sie damit wieder Geld. Hier sind sie mit Bittersweet Symphony.

Nach einer durchzechten Nacht wissen die meisten nicht mehr so genau, was sie tun. Jon Bon Jovi hat diesen Mega-Hit geschrieben. Bad of Roses in den Sommer-Top 30 der größten Rockballaden, ihr Platz 12. Gefolgt von Dreamer, eins der Lieblingslieder von Ozzy Osbourne, wie er selber mal erzählt hat. Eigentlich wollte er Paul McCartney bei dem Lied dabei haben, aber als der den Song gehört hat, meinte er, ich kann nichts verbessern, was schon perfekt ist. Ihr Platz 11. 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

The River, das hat Bruce Springsteen über seine Familie geschrieben und damit hat er den Countdown gestartet. Er ist Platz 10 in den Sommer Top 30. Jetzt sind es also nur noch 9 Lieder bis zum Spitzenreiter und es sind so viele, die wir noch nicht gehört haben. Bonfire zum Beispiel, Heart, Marillion, aber auch die Dire Straits oder die Eagles. Wer könnte es wohl ganz nach oben geschafft haben in ihrer Gunst? Gucken wir erstmal auf Platz 9, das ist Nathuris mit Love Hurts und danach auf der 8, da finden wir Bryan Adams. Everything I do it for you.

0: Ziel war es heute unter anderem durchzuspielen, wie eine Zusammenarbeit von Behörden und Organisationen unter realitätsnahen Bedingungen eines Brandes funktioniert. So wurden mehrere Heuballen auf dem Feld kontrolliert angezündet und anschließend gelöscht. Mit einem Wasserwerfer der Polizei, aber auch aus der Luft mit dem Hubschrauber. Wegen starken Regens konnte das Programm zwar nicht ganz wie geplant stattfinden, dennoch zeigt sich der Landkreis Havelland zufrieden mit dem Tag.
1: Bis Ende Juli gab es dieses Jahr in Brandenburg schon über 240 Wald- oder Vegetationsbrände. Unionsfraktionschef Frei hat den Plan, die abschlagsfreie Rente nach 45 Beitragsjahren zu streichen, verteidigt. Der Vorschlag der Rentenkommission sei klug und richtig, sagte er der Bild-Zeitung. Ähnlich äußerte sich CDU-Generalsekretärin Hoppermann aus dem Hauptstadtstudio Georg Schwarte.
2: Hoppermann sagte, die geplante Rentenreform sei als ausgewogenes Gesamtpaket angelegt. Wer einzelne Punkte herauslöse, gefährde die Tragfähigkeit des Kompromisses. Zuvor hatten die drei CDU-Ministerpräsidenten aus Sachsen, Sachsen-Anhalt und Thüringen angekündigt, die Rentenreform im Bundesrat zu stoppen, sollte die sogenannte Rente mit 63 nicht fortgesetzt werden. Wer 45 Jahre in die Rente eingezahlt habe, verdiene Respekt und habe ein Recht auf eine auskömmliche Rente, so die Ministerpräsidenten Kretschmer, Vogt und Schulze.
1: Auch Brandenburgs Ministerpräsident Woidke, SPD, hatte sich diese Woche für die Beibehaltung der Rente mit 63 ausgesprochen. Aus dem Meer vor der spanischen Exklave Ceuta hat die spanische Polizei bislang 67 Menschen tot geborgen. Sie hatten versucht, von Marokko aus schwimmend nach Ceuta zu gelangen. In den vergangenen Tagen hatten etwa 50.000 Menschen die Grenze zur spanischen Exklave illegal überquert. Anna Mund berichtet.
3: Die Lage in der spanischen Exklave Ceuta hat sich am Samstag beruhigt. Ein Großteil der Migranten hat das Gebiet nach Angaben der spanischen Regierung wieder verlassen und ist nach Marokko zurückgekehrt. Angesichts der vielen Todesopfer sprach Spaniens Innenminister Fernando Grande Malasca von traurigen, dramatischen Ereignissen. Zudem betonte er, niemand, der irregulär nach Ceuta eingereist sei, habe eine Chance auf Legalisierung. Derweil kehrt die Stadt langsam zur Normalität zurück. Viele Geschäfte sowie Bars und Restaurants waren wieder geöffnet.
1: Und soweit die Antenne Brandenburg Nachrichten. 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
5: Hoffen wir mal, dass die teils kräftigen Schauer jetzt auch über den Waldbränden im Land für Entspannung gesorgt haben, beziehungsweise noch sorgen. Der Regen war jedenfalls bitter nötig. In der Prignitz und im Havelland ist er inzwischen durch. Dort zeigt sich jetzt wieder die Sonne. Aber noch sind Schauer und Gewitter unterwegs. Die ziehen über die Neiße ab. Aktuell zum Beispiel leichter Regen in Potsdam bei 19 Grad, in Cottbus und Frankfurt oder bei 18 Grad. In Perleberg nur noch leicht bewölkt und 23 Grad. In Templin wolkige 21 und bis zu 26 können es noch werden. Morgen am Sonntag dann wieder Badewetter, die Sonne scheint, es bleibt trocken bei 26 bis 30 Grad.
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5: Vorsicht weiterhin auf der A10 südlicher Berliner Ring Richtung Dreieckwerder. In Hörersplatz Siethener Elsbruch ist ein Auto in Brand geraten und macht wohl immer noch Probleme. A10 westlicher Berliner Ring Richtung Dreieckwerder, 20 Minuten Baustellenstau zwischen Potsdam Nord und Föben. A12 Frankfurt Oder Richtung Berlin, zwischen Briesen und Fürstenwalde West dauert es ebenfalls 30 Minuten länger. Und Vorsicht im Landkreis Oberhavel auf der L22, da gab es einen Wildunfall zwischen Zedernick und Badingen. Die B101 Berlin-Trebin ist zwischen Thüro und Trebin Nord wegen Brückenschäden in beide Richtungen gesperrt. Die Straße zwischen Trebin und Thüro ist dieses Wochenende ebenfalls dicht. Und geblitzt wird auf der B169 im Plesser, auf der L99 zwischen Marzahn und Pritz Erbe, in Berlin-Wannsee auf der Königsstraße. Danke Norbert, dass Sie den entdeckt und uns gemeldet haben. Und das können Sie gerne genauso machen, wenn Sie was sehen. Blitzer, Unfall oder Stau nehmen wir entgegen beim Antenne-Verkehrsservice 0331 70 98 101. Dankeschön schon mal und gute Fahrt.
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5: Also eins war völlig klar, bei den größten Rockballaden, die alle zwischen 4 und 7 Minuten haben, werden die Sommer Top 30 mal ein bisschen länger dauern als 2 Stunden. Und genau so ist es. Wir sind jetzt bei Platz 6 angekommen. Wie gut, dass der sich nach dem langen Krach mit Jim Steinman wieder versöhnt hat. Denn zusammen haben sie dieses Comeback gefeiert und bekamen dafür sogar einen Grammy. I would do anything for love mit Meat Loaf. Und das ist ihr Platz 6.

Sie haben Antenne Brandenburg eingeschaltet, die Sommer Top 30. Ihre Charts mit Ihren Lieblingshits, die Sie selber gewählt haben. Und wir haben die Top 5 erreicht. Bis dahin haben es die Dire Straits geschafft mit ihrem Antikriegslied Brothers in Arms. Und gleich danach hören wir noch Purple Rain, geschrieben für den gleichnamigen Film, in dem Prince ja den jungen Kid gespielt hat. Der Start für seine sehr beeindruckende Karriere gepflastert mit Grammy und Oscar ihr Platz 4. Aber erstmal die Dire Straits.

0: 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Heute von Ihnen gewählt, von Ihnen zusammengestellt. Prince war Ihr Platz 4 in den Sommer Top 30 mit den größten Rockballaden. Und damit sind wir bei den drei mit den meisten Stimmen angekommen. Wer sind denn nun Ihre absoluten Top-Favoriten? Die haben sich lange ein Kopf-an-Kopf-Rennen geliefert. Erst gestern hat sich die Nummer 1 dann klar abgesetzt. Und auf der 3 gelandet, fangen wir damit mal an. Stairway to Heaven von Led Zeppelin. Hören wir gleich.
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0: Vorab schnell, Achtung Autofahrer auf der A11. Zwischen Pfingstberg und Joachimsthal befinden sich Leute auf der Standspur. Vorsicht in beide Richtungen. Gute Fahrt.

0: Minuten auf der Himmelsleiter mit Led Zeppelin. Das ist ihr Platz 3 in den Sommertop 30. Und vor den beiden Spitzenpositionen gibt's jetzt nochmal Wetter und Verkehr. Spannung!
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0: Der Regen war sehr erfrischend, dringend notwendig, auch um letzte Glutnester der Waldbrände zu löschen. Jetzt gibt's vielleicht noch letzte Tropfen rund um Cottbus, dann sind die Schauer endgültig abgezogen. Überall sonst zeigt sich schon die Sonne. Wir haben Temperaturen von 24 Grad in Angermünde bis 26 in Michendorf. In der Nacht dann verbreitet sternenklar. Es bleibt trocken bei 8 bis 14 Grad, also auch wieder angenehm für die Nachtruhe. Allerdings kann sich vereinzelt Nebel bilden. Und morgen der Sonntag wird ein schöner Sommertag mit 26 bis 30 Grad.
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0: Vorsicht auf der A10, südlicher Berliner Ring Richtung Schönefelder Kreuz. Zwischen Dreieck Potsdam und Auto Ferch liegen Autoteile auf dem linken und auf dem mittleren Fahrstreifen. Dann Vorsicht in beide Richtungen auf der A11. Zwischen Pfingstberg und Joachimsthal sind immer noch die Leute auf der Standspur. Auf der A115 Richtung Dreieck-Nothetal zwischen Potsdam-Drewitz und Samund liegen Gegenstände auf der linken Spur. Und A12 Frankfurt-Oder Richtung Berlin zwischen Priesen und Fürstenwalde-West dauert es 20 Minuten länger. Die B101 Berlin-Trebin ist zwischen Türo und Trebin-Nord wegen Brückenschäden in beide Richtungen gesperrt. Die Straße zwischen Trebin und Türo ist dieses Wochenende ebenfalls nicht befahrbar. Und geblitzt wird auf der A13 Richtung Dresden hinter Kittlitz, auf der B169 in Plesser und in Berlin-Wannsee auf der Königstraße. Allen eine gute Fahrt.
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0: Es ist ein Klassiker aus den 70ern, der sie bis heute richtig begeistert und der so viele Stimmen bekommen hat, dass er unter 50 Kandidaten auf Platz 2 gelandet ist. Es ist ein kritischer Song, wie die Band mal gesagt hat. Es geht um den unersättlichen Konsum, den Kontrollverlust im Musikgeschäft und das Ende des amerikanischen Traums. Ja, es geht um die Eagles, Hotel California.

Das war also Platz 2 auf Antenne Brandenburg. Aber wer ist denn dann noch übrig für die Spitzenposition in dieser Woche? Wer könnte wohl die Nummer 1 sein? Viele haben wir ja noch nicht gehört. Gary Moore zum Beispiel oder Faith No More oder auch Limp Bizkit mit ihren Rockballaden. Auch die standen ja zur Auswahl. Aber nein, die haben es bei ihnen gar nicht erst in die Sommer-Top 30 geschafft. Die Nummer 1 ist die Band geworden, die in diesem Sommer Berlin gerockt hat, die Tausende im Olympiastadion zum Kochen gebracht hat. Und unter den Umständen ist es dann eigentlich auch keine Überraschung, dass sie es ganz nach oben geschafft haben mit ihrem größten Hit. Ihr Platz 1 in den Sommer-Top 30. Nothing Else Matters von Metallica.

0: mit ganz klarem Abstand die Nummer 1 geworden. Metallica, Nothing Else Matters. Das waren die Sommer-Top 30 in dieser Woche. Mit Gitarre und Gefühl die größten Rockballaden. Und die kompletten Charts finden Sie nochmal zum Nachlesen auf antennebrandenburg.de. Und da gibt's dann auch schon wieder die neuen Kandidaten für nächste Woche. Auch da können Sie wieder mit abstimmen und Ihre Favoriten wählen. Gefragt sind diesmal Melodie und Rhythmus, unsere Osthits der 80er. Einfach schon mal reingucken. Für nächste Woche Samstag Ihre Sommer-Top 30.
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1: Im Studio Sabine Löprig. Guten Abend. Auch in den Ferien haben Eltern einen Rechtsanspruch darauf, ihre Kinder den ganzen Tag betreuen zu lassen. Diese Regelung gilt deutschlandweit ab heute auch in Brandenburg. Einzelheiten von Annette Kufner.
2: In den Ferienzeiten mussten Erst- bis Viertklässler in Brandenburg bislang nur 4 Stunden betreut werden. Durch die neue Bundesregelung müssen Bildungseinrichtungen künftig, aber auch in den Ferien, eine Betreuung von 8 Stunden pro Werktag bereitstellen. Die Regelung gilt zunächst für die Kinder, die Ende August eingeschult werden, und greift somit zum ersten Mal in den Herbstferien. Durch den

0: Wird sich vor allem an die Brandenburger Betriebe, noch weitere Ausbildungsstellen zu schaffen. Der Brand auf dem ehemaligen Truppenübungsgelände bei Jüterbock in Teltow-Fleming ist nach dem teilweise kräftigen Regen gelöscht. Das sagte ein Sprecher der Feuerwehr. Zwischenzeitlich standen 250 Hektar in Flammen. Wegen der Belastung mit Munition im Boden sind die Löscharbeiten auf dem Areal kompliziert, da die Feuerwehrkräfte in bestimmte Bereiche nicht hinein können. Der Machtkampf im Weltfußball spitzt sich zu. Zwar hat FIFA-Präsident Infantino seinen umstrittenen Plan zum Verkauf von WM-Anteilen aufgegeben, die UEFA fordert aber jetzt in einer Stellungnahme Konsequenzen und entzieht dem FIFA-Chef ihr Vertrauen. Das berichtet Katrin Hondl aus Genf.
1: Die Stellungnahme der UEFA ist eine maximale Kampfansage an den FIFA-Präsidenten. Infantino habe mit seinen Investorenplänen einen schäbigen, undurchsichtigen Deal ausgeheckt und durchzupressen versucht, heißt es da. Und weiter, die aktuelle FIFA-Führung hat nicht nur das Vertrauen der UEFA, sondern auch das vieler anderer Mitglieder der Fußballfamilie verloren. Die Aufgabe der Investorenpläne sei ein Sieg für das ganze Spiel, aber, so die UEFA wörtlich, die Aufgabe, das Vertrauen in die FIFA wiederherzustellen, hat gerade erst begonnen.
0: Energie Cottbus hat heute das letzte Testspiel vor dem Start in die zweite Liga absolviert. Gegen Bundesligist Werder Bremen unterlagen die Lausitzer im heimischen Stadion 2:4. Soweit die Antenne Brandenburg Nachrichten. 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
3: Jetzt dürfte es überall schon wieder trocken sein. Die Schauer sind nach Süden abgezogen. Verbreitet scheint die Sonne. Und wir haben angenehme 24 bis 26 Grad. Also heute wieder mal durchatmen, die Wohnung lüften. Denn auch in der Nacht sinken die Werte auf frische 14 bis 8 Grad. Vereinzelt könnte sich bis morgen früh etwas Nebel bilden. Und morgen am Sonntag können Sie dann baden gehen, Boot fahren, eine Fahrradtour machen oder den Abenteuerspielplatz erkunden. Den ganzen Tag über scheint die Sonne und es werden 26 Grad in Fürstenberg-Havel bis 29 in Mühlberg an der Elbe.
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3: Achtung auf der A12 Frankfurt-Oder in Richtung Berlin. Zwischen Briesen und Fürstenwalde-West dauert es an der Baustelle 20 Minuten länger. Die B101 Berlin-Trebin ist zwischen Thüro und Trebin-Nord wegen Brückenschäden in beide Richtungen gesperrt. Die Straße zwischen Trebin und Thüro ist dieses Wochenende ebenfalls gesperrt. Stadtverkehr Berlin. Wegen des City-Nightlaufs kommt es in der City West jetzt schon zu Einschränkungen. Und es wird geblitzt in Potsdam auf der Großbehrenstraße, in Berlin-Wannsee auf der Königstraße. Wir wünschen gute Fahrt und schönes Wochenende.
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3: Super Ferienwetter wieder ab morgen und wir haben so viele Ideen, was Sie alles machen können mit den Kindern. Den Hollerpark in Panketal erforschen, zum Entdecker werden im Naturpark Waninchen oder schwimmen in der Naturtherme Templin mit tierischen Zaungästen. Lohnt sich, meint der Chef Markus Nengel.
5: Unser Ottergehege ist draußen gut einsehbar, das heißt, man kann die Otter dann auch draußen im Sonnenschein genießen. Wir haben viele Sonnenliegen vorbereitet für draußen und natürlich das klassische Bad mit Wellenbecken, großen Becken, zwei großen Rutschen steht natürlich auch jederzeit zur Verfügung.
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0: Die schönste Musik auf Antenne Brandenburg. Und es gibt eine tolle Nachricht aus dem Land. Ja, Sie verkünden sie schon. Solarenergie ist jetzt auch eine Chance für Schafe. In den vergangenen Jahren hatten es Schäfer mit ihren Herden immer schwerer, eine Weide für die Tiere zu finden. Auch mit der Wolle ist schon lange kein Geld mehr zu verdienen. Die Landschaftspflege wird leider viel zu wenig genutzt. Aber mit den vielen Solarparks hat sich für die Schäfer nun eine neue Möglichkeit aufgetan, sagt unser Reporter Fred Pilaski. Er hat für uns Schäfchen gezählt unterm Solardach.
1: Da tut man kontrollieren, gucken, ob auf eine humpelt, ob alles gesund ist. Und ansonsten ist das für die Schafe ein Paradies.
2: 127.332 Solarmodule sollen also ein Paradies für Schafe sein. 220 Coburger Füchse, so heißt seine Rasse, lässt Schäfer Armin Winniger aus Georgenthal bei Frankfurt-Oder seit einem Jahr hier weiden. Der frühere Wanderschäfer muss nicht mehr um Weideflächen betteln. Bislang lebte er fast nur vom Verkauf der Lämmer. Jetzt bekommt er außerdem vom Solarpark Geld fürs Kurzhalten des Grases. Tier statt Maschine, Solarparkchef Knut Kämmlein-Schiller.
3: Mähroboter, der ist relativ rücksichtslos in der Art und Weise, wie er mäht. Das kann man sich zu Hause ja sehr gut vorstellen beim Rasenmähen. Wenn der Rasen hoch ist und man rübermäht, dann kann das schon mal passieren, dass wir da eine Blindschleiche oder sonstiges Getier im Rasenmäher haben, den wir da nicht haben wollen. Nur mal, um den Vergleich zu setzen. Deshalb glaube ich, ist diese Schafbeweidung eigentlich ein sehr schonendes Mittel, um hier nachhaltig auch zu agieren.
2: Schafe unterm schattigen Solardach sind nicht nur gut fürs grüne Image des Betreibers, sie sind meist auch die praktischere Lösung, um das Zuwuchern der Module zu verhindern. Für Schäfer Winnige ist der Solarboom endlich wieder eine Perspektive.
1: Das ist ein aussterbender Beruf. Und durch diese Photovoltaikanlage finden jetzt wieder viele den Mut, Schafe zu halten.
0: Gut zu hören. Außerdem, wie wir den Eindruck haben, eine Win-Win-Situation für uns alle. Um Nachahmung wird gebeten.

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1: Ja, endlich war heute mal wieder was los im Stadion der Freundschaft. 10 Wochen lang Ruhe, aber heute gab es gleich ein Testspiel mit Wumms, Energie Cottbus gegen Werder Bremen. Und auf deren Wunsch sogar 2x60 Minuten. Am Ende hat sich Cottbus ganz gut geschlagen. 2-4 verloren gegen den Bundesligisten, aber das ist soweit okay. Nächste Woche dagegen, Sonntag, ist ja dann offizieller Start in die Saison gegen Hannover 96. Und dann sollten sie besser gewinnen. Wer noch mehr von Energie Cottbus sehen will, der guckt nachher RBB Fernsehen. Um 18.30 Uhr, also in knapp 10 Minuten, läuft die Reportage zum Aufstieg der Cottbusser mit dem Titel Mehr als Fußball. Kann Energie zweite Liga? Gibt's aber auch jederzeit in der Mediathek.
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1: Und Achtung Autofahrer, auf der A9 Leipzig Richtung Berlin zwischen Brück und Belitz laufen im Moment Leute auf der Fahrbahn. Gute Fahrt mit Antenne Brandenburg.

0: mit den Bee Gees, 18.30 Uhr.
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0: Der Sommer bleibt bei seiner Achterbahnfahrt zwischen sonnig heiß und regnerisch kühl, aber besser so als Dauerhitze, wie ich finde. Die Dusche liegt für heute hinter uns, die letzten Regentropfen sind Richtung Neiße abgezogen. Jetzt genießen wir noch ein bisschen Abendsonne. Dabei auch angenehme Temperaturen von 24 bis 26 Grad. In der Nacht kühlt es ab auf 14 Grad in Storkow bis auf 8 in Wittstock. Es bleibt trocken, wird aber vereinzelt neblig. Morgen am Sonntag nicht eine Wolke am Himmel. Dazu 26 bis 29, zum Teil auch mal 30 Grad.
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0: Vorsicht auf der A11 Stettin Richtung Berlin. Zwischen Pfingstberg und Joachimsthal befinden sich Leute auf der Fahrbahn. Dasselbe Problem auf der A9 Leipzig Richtung Berlin. Zwischen Brück und Belitz Spaziergänger auf der Straße. A12 Frankfurt-Oder Richtung Berlin. Zwischen Priesen und Fürstenwalde West dauert es an der Baustelle etwa 10 Minuten länger. Die B101 Berlin-Trebin ist zwischen Türe und Trebin Nord wegen Brückenschäden in beide Richtungen gesperrt. Die Straße zwischen Trebin und Türe ist dieses Wochenende ebenfalls nicht befahrbar. Stadtverkehr Berlin, City Nightlauf. Und es kommt in der City West zu Einschränkungen. Außerdem haben wir jetzt Blitzer in Potsdam auf der Großbehrenstraße und in Berlin-Wannsee auf der Königsstraße. Und da, wo Sie vielleicht noch einen entdeckt haben, gerne melden unter 0331 70 98 101. Da erreichen Sie direkt den Antenne-Verkehrsservice. Wir wünschen gute Fahrt.
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0: Antenne Brandenburg am frühen Samstagabend und das wird richtig schön, vor allem weil es jetzt auch trocken bleibt von oben. Bei Einbruch der Dunkelheit leuchtet Altruppin in einem Lichtermeer. Bei der Korsofahrt sind die Boote auf dem Rhin bunt und leuchtend geschmückt und auch die Gärten an den Ufern. Was wir da zu sehen bekommen an kreativer Deko ist jedes Mal eine Überraschung, hat uns Lisa Pusch, die Vorsitzende des Korsovereins, gesagt.
1: Wie jeder sein Ufer oder sein Boot schmückt, ist ihm überlassen, aber da gibt es die verrücktesten Ideen und die verrücktesten Mottos. Zum Beispiel Asterix und Obelix oder wir hatten auch schon 1001 Nacht oder Hänsel und Gretel. Also da ist wirklich die Vielfalt mit bei.
0: Jeder, der ein Boot hat, kann übrigens mitmachen. Kommen und gucken darf sowieso jeder. Und ganz schnell gibt es da eine Stimmung wie beim Karneval in Venedig.
1: Ist wie ein großes Volksfest. Da werden Kamelle geschmissen und ein tolles Bühnenprogramm läuft nebenbei auch noch. Wir erwarten wieder bis zu 50 oder mehr Boote. Und natürlich viele Besucher, die am Wegesrand stehen und auch am Altruppiner Bollwerk und die Leute anfeuern und alles sich anschauen.
0: Gute Laune ist da jetzt schon. Schon seit 14 Uhr feiern die Menschen auf der Halbinsel Arruppin. Aber das Highlight, der Corso, startet erst gegen 21.30 Uhr. Da könnten Sie sogar noch ganz spontan vorbeischauen. Und von Neuruppin gibt's einen Bus-Shuttle nach Altruppin und wieder zurück. Also überhaupt kein Problem. Schönes Wochenende mit Antenne Brandenburg.

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1: Im Studio Sabine Löbrig. Guten Abend. Lange Trockenperioden, immer heißere Sommer, Wasserknappheit hat auch in Brandenburg in den vergangenen Wochen in einzelnen Regionen zu Einschränkungen geführt. Jetzt fordert die Brandenburger Grünen Bundestagsabgeordnete Lübke, im Kampf gegen Wasserknappheit Großverbraucher stärker in die Pflicht zu nehmen. Bei RBB 24 Inforadio sagte sie:
2: Natürlich braucht es Anreize, Wasser zu sparen, und das geht über Preise, aber das betrifft dann vor allem auch die Großverbraucher. Und es geht um die Frage, wie können wir Wasser eigentlich länger in der Landschaft halten? Also wie sorgen wir denn dafür, dass das nicht sofort wieder abfließt, sondern tatsächlich die Chance hat, zu verrieseln und ins Grundwasser zu gelangen? Und das sind die großen Stellschrauben. Die sind natürlich viel, viel unbequemer, als mit dem Finger auf Einzelne zu zeigen.
1: Zugleich forderte Lübke mehr Transparenz. Die Bevölkerung müsse wissen, wie viel Wasser wo verbraucht werde. Ab heute haben die Eltern von Erstklässlern bundesweit einen Rechtsanspruch auf eine Ganztagsbetreuung, auch in den Ferien. In Brandenburg galt der Betreuungsanspruch bislang für 4 Stunden am Tag für Kinder der 1. bis 4. Klassen. Die neue Regelung gilt zunächst für die Kinder, die Ende August eingeschult werden, und greift somit zum ersten Mal in den Herbstferien. Rund 50.000 Menschen haben in den letzten Tagen die Grenze zur spanischen Exklave Ceuta illegal

0: Start in die zweite Liga absolviert. Gegen Bundesligist Werder Bremen unterlagen die Lausitzer im heimischen Stadion 2:4. Christian Riedl hat das Spiel gesehen.
1: Es lief aber beim SV Werder noch lange nicht alles rund. Und das sah man schon daran, dass die Gastgeber vor 7.400 Zuschauern mit 1:0 schon in der 6. Minute in Führung gingen. Dann kam Bremen aber besser ins Spiel und bis zur Halbzeit, die in diesem Spiel 60 Minuten dauerte, führten die Gäste mit 2:1. In der zweiten Halbzeit wurde munter durchgewechselt. Cottbus kam noch einmal ran, verkürzte auf 2:3. Dann aber waren die Bremer am Ende doch noch einmal erfolgreich, schossen das 4:2 kurz vor Schluss und gehen als Sieger nach Hause.
0: Soweit die Antenne Brandenburg Nachrichten. 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
3: Endlich mal wieder frische Luft. Mit dem Regen ist es auch etwas kühler geworden. Die Schauer ziehen jetzt Richtung Lausitz ab. Dahinter kommt nochmal die Sonne durch. Aktuell 17 Grad in Welzow, 20 in Schönefeld, 22 Grad in Lenzen an der Elbe und immerhin 23 in Rathenow. In der Nacht liegen die Tiefstwerte bei 8 bis 14 Grad. Eventuell wird's mal neblig, bleibt aber trocken. Und morgen scheint die Sonne. Es wird nochmal wärmer mit 26 bis 30 Grad.
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3: Achtung auf der A13 Dresden Richtung Berlin. Zwischen Ortrand und Schwarzheide liegen Gegenstände auf der Fahrbahn. Vorsicht auf der B5 Berlin Richtung Nauen. In Höhe Hafepark-Dalgo steht ein kaputtes Auto im Weg. Landkreis Märkisch-Oderland L383. Die Straße zwischen Bosen und Schönfließ ist nach einem Unfall gesperrt. Auch die B101 Berlin-Trebin ist zwischen Thüro und Trebin-Nord wegen Brückenschäden in beide Richtungen nicht befahrbar. Die Straße zwischen Trebin und Thüro ist dieses Wochenende ebenfalls gesperrt. Stadtverkehr Berlin, es ist City Night Lauf und es kommt in der City West zu Einschränkungen. Achtung Blitzer auf der A10 im Kreuz Oranienburg, in Potsdam auf der Großbärenstraße. Gute Fahrt.
4: Unser Sandmännchen. Womit kommt das Sandmännchen heute? Mit dem Müllauto. Das Sandmännchen hat dir eine Geschichte mitgebracht.
5: Herr Fuchs und Frau Elster.
6: Was macht ihr da bloß? Zu dumm, dass ich nicht mehr erkennen kann. Verflixt und zugenäht. Diese Schärfe. Soll es denn nicht möglich sein, etwas näher heranzukommen? Jetzt macht ja auch noch das Fenster zu. Nun kann ich gar nichts mehr sehen. Huch, fast hätte es mich erwischt. Mein schönes Fernglas. Und dabei ist es gar nicht meins.
7: Wer heut was erfinden will, überlege gut und bleibe still, bis die Idee, das liegt doch nah, gewachsen ist und endlich da. Ja, Füchslein, heute hast du dich selbst übertroffen. Alles stimmt haargenau mit meiner Erfinderkonstruktionszeichnung überein. Nun müsste man es nur noch testen. Ja, das gehört zu jeder guten Erfindung. Eine Testperson müsste man haben. Nun, am besten ich gehe mal zu Mautz und Hoppel. Na, die werden staunen.
6: Nein, nein. Ich muss noch näher ran. Das lässt mir keine Ruhe. Aua! Was soll denn das? Ja, da bin ich, lieber Herr Fuchs.
7: Ja, das sehe ich.
6: Ich wollte Sie nicht stören. Ehrenwort. Und ich gehe auch gleich wieder, wenn ich ungelegen kommen sollte.
7: Aber nicht doch, Elsterchen. Ganz im Gegenteil. Sie kommen sehr gelegen. Solch eine Gelegenheit erhalten Sie nie wieder. Bitte schön, Elsterchen. Treten Sie ein.
6: Danke. Was soll ich denn mit der Gabel, Herr Fuchs? Wollen Sie mich etwa zum Abendessen einladen? Das wäre ganz reizend.
7: Das ist meine neueste Erfindung, Elsterchen. Und Sie sollen die Erste sein, die sie ausprobieren wird.
6: Aber, womit habe ich denn diese Ehre verdient? Und was haben Sie denn Leckeres damit aufzugabeln, mein Lieber? Ach, ich sehe schon.
7: Halt, Elsterchen, das ist mein Abendessen. mein Lieblingsessen.
6: Ach Sie, Sie sind

0: sowieso schon viel zu dick. Ja, schlank steht Ihnen viel besser. Also dann werd ich mal. Ah, aua, was soll denn das? Nehmen Sie bitte Ihre Zahnbürste aus meinem Auge. Na sowas, was hat denn das zu bedeuten?
1: Tja, Elsterchen, das ist meine Erfindung. Die sogenannte letzte Happengabel-Zahnbürste. Jawohl. Hoho, Sie wissen doch, dass man oft nach dem Abendessen vor dem Schlafengehen das Zähneputzen vergisst. Aber mit meiner LHGZB, letzte Happengabel-Zahnbürste, passiert das nun nicht mehr.
0: Fantastisch, Herr Fuchs. Die Gabelbürste muss ich sofort haben. Das ist der Knüller. Ich bin begeistert. Bei der nächsten Waldmesse sind Sie der Größte.
1: Ja, ja, ist ja gut, Elsterchen. Morgen ist auch noch ein Tag. Gute Nacht und...
0: Und denkt daran, liebe Kinder, auch ohne LH, ohne Gabelzahnbürste. Zähneputzen nicht vergessen.
2: Das Sandmännchen hat dir ein Lied mitgebracht.
3: Kennt ihr das? Du liegst morgens im Bett, der Wecker klingelt, du kommst trotzdem nicht raus. Das wäre doch was. Ein Ding, was dich weckt und dich dennoch nicht erschreckt. Dafür gäb's von mir einen fetten Applaus.

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1: 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Und es geht in die neue Stunde mit Paula Abdul. In den 80ern kam niemand an ihr und vor allem an ihren tollen Tanzvideos vorbei. Als Choreografin hatte sie vorher schon für Stars wie Janet Jackson gearbeitet. Und als sie dann selber in den Fokus gerückt ist, wollten alle Mädchen so tanzen können wie sie. Und die Jungs waren eh begeistert, weil sie so hübsch ist. Ja, immer noch ist.

0: Schöne Sommerferien mit Antenne Brandenburg. Und bei den aktuellen Temperaturen wird wohl niemand so schnell an Schnee und Eis denken. Höchstens morgen mal wieder als Wunschgedanke. Sollten wir aber tatsächlich mal ganz konkret machen, zumindest wenn es beim Reifenwechsel in der Werkstatt hieß. Also nächsten Winter, da brauchen Sie wirklich neue Schlappen für Ihr Auto. Denn wenn Sie jetzt kaufen, können Sie bares Geld sparen, sagt Stefanie Geißler aus unserer Verbraucherredaktion. Das Zauberwort ist hier antizyklisch.
1: Also Autoreifen sind ein spannender Fall, was dieses antizyklische Kaufen angeht. Während Sommerreifen im Winter meist gleich viel kosten, kriege ich jetzt im Sommer die Winterreifen oft billiger. Das sagt der ADAC. Das wirft erstmal Fragen auf, könnte laut ADAC aber damit zu tun haben, dass man Sommerreifen einfach grundsätzlich viel länger nutzen kann. Wer in einem Gebiet wohnt, wo es selten richtig kalt wird, wo es vielleicht nie oder ganz selten schneit, der kann sie auch theoretisch das ganze Jahr über nutzen. Oder man lässt dann halt an den 3 Tagen, an denen es glatt wird, mal das Auto stehen. Und damit sind Sommerreifen so eine Art Alljahresprodukt. Für die gilt es also nicht. Winterreifen hingegen, die gibt es dann oft wieder billiger.
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0: Madonna aus den 90ern, You'll See.
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2: Na, den Garten müssen wir heute nicht gießen, ist dank des Regens ausgefallen. Schon mal mehr Zeit für die Familie und für morgen sollten die Regentonnen erstmal wieder gut gefüllt sein. Das Wasser werden wir auch brauchen, denn ab morgen wird es wieder sonnig, heiß und trocken sein. In der Nacht leicht bewölkt oder sternklar, bei Tiefstwerten zwischen 8 und 14 Grad. Vereinzelt kann sich Nebel bilden. Morgen am Sonntag hier und da ein paar Quellwolken. Ansonsten durchgehend trocken bei 26 bis 29 Grad.
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2: Achtung auf der A10 südlicher Berliner Ring Richtung Dreieck Spreeau. Zwischen Dreieck-Nothetal und Ludwigsfelde West gibt es eine ungesicherte Unfallstelle auf der Standspur. B5 Berlin Richtung Nauen in Höhe Havelpark-Dalgo steht ein Pannenauto im Weg. Landkreis Märkisch-Oderland, die L383, die Straße zwischen Bosen und Schönfließ, ist nach einem Unfall gesperrt. Und auch die B101 Berlin-Trebin ist zwischen Thüringen und Trebin-Nord wegen Brückenschäden in beide Richtungen nicht befahrbar. Die Straße zwischen Trebin und Thüringen ist dieses Wochenende ebenfalls gesperrt. Stadtverkehr Berlin, hier immer noch der City-Night-Lauf und es kommt in der City West weiterhin zu Einschränkungen. Geblitzt wird. Auf der A10 im Kreuz Oranienburg, in Potsdam auf der Großbehrenstraße und da, wo Sie noch was entdeckt haben. Blitzer, Unfall, Stau können Sie uns gerne melden beim Antenne Verkehrsservice unter 0331 70 98 101. Wir wünschen Ihnen gute Fahrt jetzt mit Starship. Nothing's gonna stop us now.

0: Das Wochenende mit Antenne Brandenburg und morgen wird es wieder ein wunderschöner Sommertag. Viel Sonne, kein Regen, dazu 26 bis 29 Grad. Also eigentlich perfekt für einen Ausflug aufs Wasser.
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0: Dazu gehört auch Kanuverleiher Olaf. Und wer zu ihm nach Milo im Havelland kommt, der kann wirklich raus aus dem Alltag und entschleunigen, verspricht er. Sie können sogar schon am Tag vorher anreisen, aber alles sagt er Ihnen doch am besten selber.
2: Also mein Name ist Olaf Mauch, betreibe die kleine Firma Das Havelkanu und 2026 haben wir sogar 10-jährige Jubiläum. Seit 3 Jahren sind wir auf dem Biwakplatz und da kann ich jetzt die Leute auch zelten lassen. Die Touristen, die können auch einen Tag vorher schon kommen und bei uns zelten. Und dann, wenn nicht gerade Waldbrandwarnstufe 5 ist, können sie auch ein Lagerfeuer sitzen oder sich einen Grill anmachen. Ja, und die können erstmal, bevor sie losfahren, erstmal runterkommen. Ja, bei vielen so, wenn sie bei Tagestouren ankommen hier, die sind noch mit einem Bein im Büro. Und wenn sie näher nach 4-5 Stunden zurückkommen, sind die total verwandelte Leute.
3: Warte, habt ihr euch eine
4: Karte? Habe ich.
3: Gut. Und wie gesagt, nicht vergessen, in Rathenow so halb geradeaus fahren, nicht in die Stadt.
4: Ja.
5: Gut, gut, alles klar. Dann schon dann noch.
3: Gute Fahrt.
2: Bei mir auf der Webseite ist es nach Touren und nach Nummern eingeteilt. Da würde ich immer die Tour 1 empfehlen, weil die ist ein Stück auf der Haupttafel und die ist ein Stück über der Mügeliner Alttafel. Und da hat man einen großen Teil schon renaturiert, die Steine rausgenommen, die Uferbefestigung. Ihr habt auch nachher die Ruhe, wenn ihr auf der Alttafel seid. Da stehen jetzt kurioserweise auch noch ein paar Wasserbüffel und so. Ne? Also nicht nur der Biber ist hier heimisch geworden, auch der Wasserbüffel. Wenn ich mitbekomme, wenn die Leute zurückkommen und sie erzählen von sich aus, dass sie sagen, oh, wir haben den Biber gesehen, wir haben den Eisvogel gesehen, oh, wir haben Seeadler gesehen. Das macht meine Begeisterung aus.
0: Ja, kann ich gut verstehen. Ich bin jetzt schon völlig gechillt und da kriegt man doch sofort Lust, eine Kanutour zu planen. Gleich morgen oder in den nächsten Ferienwochen. Ich bin Ines Lang, ich wünsche Ihnen ein tolles Wochenende. Viel Spaß beim Paddeln, Eisessen, nachher vielleicht Bootskurse gucken in Altruppin und allem anderen, was Sie vorhaben. Für heute sage ich Tschüss und bis bald.
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1: Im Studio Sabine Löprig. Guten Abend. Mit dem August sind auch einige neue Regelungen für den Alltag in Kraft getreten. Vor allem Familien mit Kindern sollen künftig entlastet werden. Für sie gibt es einen Rechtsanspruch auf eine Ganztagsbetreuung für Grundschulkinder, der jetzt bundesweit eingeführt wird. Was das bedeutet, weiß Markus Roder.
2: Umgesetzt wird das in einem Stufenmodell. Beginnend mit der ersten Klasse soll in den kommenden Jahren jeweils eine weitere Klassenstufe hinzukommen. Übrigens, was diesen Anspruch angeht, war Brandenburg ein Vorreiter unter den Bundesländern. Der ist bei uns schon lange im Kita-Gesetz verankert. Eine weitere Neuerung im August ist interessant für alle, die sich gern Essen to go holen. Ab dem 12. August gelten EU-weit strengere Grenzwerte für sogenannte PFAS in Lebensmittelverpackungen. Das sind Chemikalien, die unter anderem in Pizzakartons verarbeitet werden, damit die nicht durch das Fett aufgeweicht werden.
1: Bei Nauen im Havelland haben heute rund 120 Teilnehmer einer Großübung neue Methoden und Techniken zur Brandbekämpfung testen können. Mit dabei waren mehrere Feuerwehren aus Westbrandenburg, Polizei, Bundeswehr sowie das LKA Berlin mit dem Kampfmittelräumdienst. Die Organisatoren zogen eine positive Bilanz. Unterdessen ist der Brand auf dem ehemaligen Truppenübungsgelände bei Jüterbock in Teltow-Fleming gelöscht. Die Löscharbeiten waren kompliziert, da die Einsatzkräfte wegen der Munitionsbelastung in viele Bereiche des Geländes nicht hineinkommen. Rund 50.000 Menschen haben in den letzten Tagen die Grenze zur spanischen Exklave Ceuta illegal überschritten oder umschwommen, sind aber inzwischen zum größten Teil wieder in Marokko. Mit der dadurch ausgelösten Krise befassen sich am Dienstag die EU-Innenminister in einer Dringlichkeitssitzung. Thomas Spickhoven.
3: Ein solches Treffen hatten zuvor 22 Regierungschefinnen und Chefs in einem gemeinsamen Brief gefordert. Sie werfen der spanischen Regierung indirekt vor, selbstverantwortlich zu sein für den Ansturm in den vergangenen Tagen auf die Exklave Ceuta. Ausdrücklich verweisen sie dabei auf ein Urteil des obersten Gerichtshofes in Madrid,

0: Dankeschön, damit sind wir auf dem neuesten Stand. Von mir jetzt der Blick auf die Straßen im Lande. Hier ist der Verkehrsservice im ARD-Abend. Die Autobahn 14 ist zwischen Mutschen und Grimma in beiden Richtungen wegen Brückenabrissarbeiten bis Montag früh 5 Uhr gesperrt. Das Ganze beginnt jetzt im Augenblick und damit weiter gute Fahrt durch den Abend.
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0: Hanno Bauer sagt Hallo in Magdeburg. Und heute hat sich sehr abgekühlt, daher konnte ich mal rennen statt gehen. Also gemütlich schlendern in den Abend hinein. Ja, rennen geht mit Bryan Adams am besten. Run to you. Er macht den Auftakt heute der Sendung.

Ups, no. Das war doch heute mal eine schöne Abkühlung und dann auch zumindest in meiner Region um Halle noch ein schöner, sanfter, stundenlanger Landregen. Ganz sanft runtergekommen, ja. Und hat die Natur wieder belebt. Also war ja teilweise schon ganz schön verbrannt und ich gehe mal davon aus, dass es morgen alles wieder grün und schön und saftig im Wasser steht. Also in Wasser, in den Blättern natürlich, ja, und alles wieder schick aussieht. Also das war auf jeden Fall für mich sehr schön. Vielleicht für Andi in Nebra, der ja im Terrassenbad dort arbeitet, nicht ganz so schön. Wobei er geschrieben hat, hallo Hanno, hatte ich heute doch wetterbedingt frei und habe den Tag zum Ausspannen und Erholen genutzt. Ab morgen ist wieder Sommerwetter angesagt und ich freue mich auf viele Gäste in unserem Terrassenschwimmbad in Nebra. Jetzt geht's in unserer Stammkneipe mit Freunden treffen und ein paar kühle Getränke genießen. Viele Grüße ans gesamte ARD-Abendteam, an die Radiofamilie und an alle, die mich kennen. Und ich wünsche allen einen schönen Samstagabend und morgen einen angenehmen Sonntag. Schreiben Margitta und Andi aus Nebra. Na dann, Prost und lasst den Tag mal richtig schön cool ausklingen in der kühlen Kneipe.

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1: Roundabouts. Michael Patrick Kelly wieder völlig gut mit beiden Beinen im Musikgeschäft. Ja, er hatte sich ja 2004 erstmal aus der Öffentlichkeit zurückgezogen. Warum das damals war, so als Bandleader der Kelly Family unter Druck zu kommen und was er dann getan hat in einem Kloster, das hat er erzählt gerade bei Riverboat, unserer MDR-Talkshow. Also wenn Sie sich das mal anschauen möchten, das ist schon hocherfrischend und ist auch tatsächlich auch sehr interessant und hat mein absolutes Verständnis geweckt. Michael Patrick Kelly im Riverboat, eine der letzten Ausgaben vom 24. Juli war es. Genau, da können Sie sich das auf jeden Fall nochmal anschauen in der ARD-Mediathek. Hier ist der ARD-Abend, jetzt mit Human League. Don't you want me?

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4: 20.30 Uhr ist es, Zeit für den Verkehrsservice im ARD-Abend. A3 Köln Richtung Frankfurt zwischen Wiesbaden-Niedernhausen und Wiesbadener Kreuz. Gefahr durch eine Person auf dem Standstreifen. Die A14 ist zwischen Mutschen und Grimma in beiden Richtungen wegen Brückenabrissarbeiten bis Montag früh 5 Uhr gesperrt. Und A26 Stade Richtung Hamburg zwischen Dollern und Horneburg. Gefahr durch Gegenstände auf der Fahrbahn. Damit weiter gute Fahrt durch den Abend.
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4: Hanne Bauer hier in Magdeburg, schön, dass Sie dabei sind. Und Jennifer Rush stottert doch hier etwas.

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1: Hier bin ich.

0: daran denke, kann ich's eigentlich kaum erwarten.
1: So entspannt klingt der Abend. Wie hier bei Peter Fox, das Haus am See. Das werde ich allerdings dann erst nächste Woche wieder aufsuchen, wenn es draußen dann wieder heiß wird. Da ist dann doch die Zeit am See die allerschönste. Im ARD-Abend jetzt Musik von Simon und Garfunkel.

0: Weich gezupft statt hart geschlagen. Die Gitarrenseiten hier sind jedenfalls besser behandelt worden als der besungene Boxer in seinem Leben. Und hart geschlagen wurden gestern auch einige Regionen Deutschlands mit starken Unwettern. Ja, wir hatten es ja die ganze Zeit drin, auch in den Wetterwarnungen. Hiltraut in Boxdorf bei Dresden hatte gestern erst diese schöne Begegnung als Highlight ihres Julis geschildert, ja, dass sie zu Besuch auf der Felsenbühne Rathen war in Sachsen und ihr dort einer ihrer ehemaligen Schüler in die Arme gelaufen ist. Also sie war früher seine Mathelehrerin, er ist heute Darsteller auf der Felsenbühne und beide haben sich so wahnsinnig gefreut, sich wiederzusehen. Und für die beiden war dieses also eins der Highlights, was gestern hier geschuldet war, was geschildert wurde hier in der Sendung. Was wir beide natürlich zu dieser Zeit nicht ahnen konnten, war, dass wahrscheinlich genau um diese Zeit dort ein infernaler Sturm losgebrochen ist und der Orkan dann auch eine Schneise in den Wald geschlagen hat und die Felsenbühne stark geschädigt wurde. Das jedenfalls hat Hiltraut mir jetzt gerade noch mitgeteilt.
1: Hallo Hanno, wir haben ja gestern noch geplaudert über die Felsenbühne Rathen. Ich war ja genau vor 14 Tagen dort und genauso begeistert und habe den Schüler getroffen. Und genau 14 Tage später geht hier Unwetter über Rathen nieder. Das wussten wir aber wahrscheinlich beide noch nicht um die Zeit. Und das sind hier Bilder von der Felsenbühne und vom Amselsee, der ist dort darum. Und diese Unwetterschäden, ich bin jedenfalls tief betroffen von dem Ganzen, was hier passiert ist. Wir kennen das ja schon von 2010, da ist in der Großenhainer Gegend und über Rostig auch der Entrichter-Tornado gezogen mit weitaus größeren Schäden, wo ganze Hausdächer abgedeckt wurden. Das hat die Dachstühle weggehauen und. Aber hier, da findest du keine Worte. Und die waren so stolz, bei der Führung zu erzählen, was sie alles geschafft haben auf der Felsenbühne. Es war ja alles neu gemacht. So, jetzt wünsche ich dir eine schöne Sendung. Tschüss.
0: Ja. Das habe ich vorhin im Übrigen auch schon bei ZDF heute auf den 19 Uhr Nachrichten gesehen. Dankeschön trotzdem für die Bilder. Das sieht ja wirklich verheerend aus. Toi, toi, toi, dass dort das Aufräumen gemeinschaftlich wieder geschafft wird und dann demnächst dann auch wieder Vorstellungen auf der Felsenbühne in Rathen passieren können. Dankeschön auf jeden Fall, Hiltraut in Boxdorf, uns alle davon zu informieren.
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Forza, Stärke wünscht uns hier Nelly Furtado oder ist es Stärke, die sie den von Gewittern Geschädigten wünscht? Könnte ich mir irgendwie auch vorstellen. Hier ist der ARD-Abend, jetzt mit Musik von Al Corley, Square Rooms. 7 Minuten sind es noch bis zu den 21 Uhr Nachrichten.

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1: Um 21 Uhr mit Jens Lehmann. Guten Abend. Die Innenminister der Europäischen Union treffen sich am Dienstag zu einer Sondersitzung. Dabei wollen sie über die Ankunft zehntausender Migranten in der spanischen Exklave Ceuta sprechen. 22 Mitgliedstaaten hatten vorher einen offenen Brief geschrieben. Aus Brüssel, Thomas Spickhofen.
2: Sie werfen der spanischen Regierung indirekt vor, selbst verantwortlich zu sein für den Ansturm in den vergangenen Tagen. Ausdrücklich greifen sie die Entscheidung der spanischen Regierung auf, einer großen Anzahl irregulärer Einwanderer einen legalen Status zu geben. Auch der spanische Ministerpräsident Pedro Sanchez hat Redebedarf. Er ist enttäuscht über die Reaktion der europäischen Partner auf die Krise und beklagt Vorurteile, Unwissenheit oder politische Interessen.
1: Beim Christopher Street Day in Hamburg sind rund 300.000 Menschen für Vielfalt und gegen Queerfeindlichkeit auf die Straße gegangen. Die Veranstalter sprachen von einem neuen Teilnehmerrekord. Auch Berlins Antidiskriminierungssenatorin Kieseltepe war dabei und forderte mehr Mitspracherechte für die Community. Am Nachmittag gab es eine Schweigeminute für die Opfer des Anschlags auf den Berliner CSD. Im Streit um die Abschaffung der Rente mit 63 hält die CDU-Führung an ihrem Kurs fest. Unionsfraktionschef Frei und die neue Generalsekretärin Hoppermann sahen den Schritt als wichtigen Bestandteil des Rentenreformpakets an. Zuletzt hatten sich die drei ostdeutschen CDU-Ministerpräsidenten offen gegen die Abschaffung der Rente mit 63 gestellt. Auch nach dem Rückzieher von FIFA-Chef Infantino gibt es heftige Kritik an seiner Person. Stunden nachdem Infantino seine Verkaufspläne für Teile der Fußball-WM zurückgezogen hatte, hat DFB-Präsident Neuendorf ihm eigenmächtiges und intransparentes Verhalten vorgeworfen. Auch der Europäische Verband UEFA hat nachgelegt. Luise Kropf.
3: Die UEFA fordert in ihrem Statement einen radikalen Neuanfang und konfrontiert den FIFA-Präsidenten Gianni Infantino direkt und indirekt mit deutlicher Kritik. Der Verband formuliert wörtlich in seiner Stellungnahme, dass die derzeitige FIFA-Führung nicht nur das Vertrauen der UEFA, sondern auch das vieler anderer Mitglieder der Fußballfamilie verloren habe.
1: Der britisch-nepalesische Rekordbergsteiger Nirmal Purja ist tot. Nach einem Lawinenunglück in Pakistan galt er seit Donnerstag als vermisst. Heute hat man seine Leiche gefunden. Purja hatte 2019 Geschichte geschrieben, als er innerhalb von nur 7 Monaten alle 14 Achttausender der Welt bestieg. Eine Netflix-Serie machte ihn anschließend weltweit bekannt. Soweit die Nachrichten. 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Das Wetter. In der Nacht leicht bewölkt bis sternenklar bei 13 bis 7 Grad. Zurzeit in Berlin um 20 Grad, in Cottbus 18 und in Brandenburg an der Havel 21 Grad. Morgen ein Wechsel von Sonne und Wolken bei 26 bis 29 Grad. Montags dann viel Sonne bei 29 bis 33 Grad. Die Zeit 21:03 Uhr.

Auf den Tag genau, am 1. August, ist dieses Lied als Video bei MTV gelaufen. Und zwar als allererstes MTV-Video. 12.01 Uhr war es, habe ich herausgefunden. Ja, also 12.01 AM heißt also direkt mit Sendebeginn Mitternacht. Ja, na, das ist ja auf jeden Fall was. Die Buggles wurden dafür ausgewählt, Video Killed the Radio Star, weil dort ja dann natürlich immer Videos liefen in diesem Musiksender. Inzwischen gibt es den ja kaum noch, nennenswert jedenfalls, nicht mehr hier bei uns in Deutschland. Hier ist der ARD-Abend. Jetzt mit Musik der Simple Minds. Don't you forget about me.

Die Simple Minds Musik aus Schottland hier im ARD Abend und die Stimme der Band Jim Kerr, ja, ist seit den späten 70ern der Band treu geblieben, ohne jeweils auf Solo-Projekte zu setzen, wie es ja ganz viele dann in den 80er Jahren getan haben. Zum Beispiel wie auch Mitch Ure, der ja vorher bei Ultravox war und ebenfalls aus Schottland stammt. Wir hören ihn jetzt hier aus demselben Jahr wie die Simple Minds Don't You Forget About Me mit seinem Solo-Auftritt If I Was. Hier ist der ARD-Abend.

Entspannt euch den Abend mit Musik von Marianne Faithfull. Und entspannt sitzt auch Daniela aus Oberhausen am Rhein. Sie hat geschrieben: Hallo lieber Hanno, ich genieße noch das letzte freie Wochenende, bevor es am Montag wieder auf den Rettungshelikopter geht. Mit Freunden sitze ich hier in Köln aufgrund des Niedrigwassers auf dem Ufergrund des Rheins. Für mich bei alkoholfreiem Kölsch und Snacks und feiern das diesjährige Rhein in Flammenfest. Gegen 23 Uhr wird es dann hier noch das große Feuerwerk geben. Ich wünsche der Radiofamilie und dir, Hanno, im Studio ein schönes Wochenende und wie immer in Kölsch-Sachen, ich han euch gern. Ich weiß nicht, ob ich das gerade richtig ausgesprochen habe. Auf jeden Fall grüßt Daniela aus Oberhausen. Und Daniela, ich grüße ganz lieb zurück. Dann dauert es ja gerade mal noch anderthalb Stunden bis zum großen Feuerwerk. Das wird bestimmt ein schöner Moment des heutigen Abends.

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5: 21.30 Uhr ist es. Zeit, die zwei Baustellen zu erwähnen, die gerade von sich reden machen. Hier ist der Verkehrsservice für den ARD-Abend. Die A2 Dortmund Richtung Hannover ist zwischen Dreieck Hannover West und Hannover Langenhagen wegen Bauarbeiten bis Montag früh 5 Uhr gesperrt. Und ebenfalls gesperrt die Autobahn 14 zwischen Mutschen und Grimma, und zwar in beiden Richtungen wegen Brückenabrissarbeiten bis Montag früh 5 Uhr. Und damit weiter gute Fahrt durch den Abend.
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5: Hanno Bauer grüßt aus dem MDR-Studio in Magdeburg. Schön, dass Sie dabei sind.

0: Bei der Reise durch den ARD-Abend ist auch Annette wieder dabei in Leipzig. Sie hat geschrieben, lieber Hanno, pünktlich nach den 20 Uhr Nachrichten war ich schon bei dir zur Stelle. Ich hoffe, du hattest eine gute Fahrt nach Magdeburg. Ja, die war gut. Und das Wetter hatte sich ja soweit wieder beruhigt und die Sonne kam raus. Also Dankeschön der Nachfrage. Bei uns eigentlich ganz prima. Und dann hat sie weitergeschrieben, ich habe das mit dem Unwetter in der Sächsischen Schweiz gestern in den Nachrichten während der Sendung schon gehört und habe vorhin die Bilder auch in den Heute-Nachrichten gesehen. Ich möchte auch meine Betroffenheit ausdrücken, wollte eigentlich gestern schon etwas dazu sagen. Liebe Grüße, Annette, viele Grüße an die Hörer-Community, besonders an meine Freunde in Amerika und auch liebe Grüße an Steffen, der heute Geburtstag hat. Er ist der Vater von meinen Nichten. Na gut, dann gehen diese Grüße jetzt also besonders an Steffen, der heute Geburtstag hat. Er wird's schon hören.
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0: Und dann feiern wir ihn doch jetzt mal mit dem Lebenssong von Desiree live.

21.41 Uhr beginnt so langsam draußen dunkel zu werden. Im ARD-Abend knipsen wir deswegen jetzt auch sofort den Leuchtturm an mit Nena.

0: mit dem wunderbaren Leben, Wonderful Life. Und Michi und Tine machen Urlaub mit ihren Fellnasen, das ist doch auch Wonderful Life. Und so ein schönes Hunderudel, das sich da über die Zeit im Wohnwagen oder ja, meistens wahrscheinlich auch vor dem Wohnwagen freut. Danke fürs Foto, das ihr mir in den ARD-Abend gesendet habt. Da steht, hallo Hanno, heute grüßen wir dich aus der Heide Nähe Soltau. Sind mit dem Camper, kein Wohnwagen, sondern ein Camper. Sind mit dem Camper und der Hundeschar los, gerade von einer spannenden Abendrunde im wildreichen Gebiet zurück und freuen uns nun, dich zu hören. Hier steht zwar kein Rhein in Flammen, jedoch der Sonnenuntergang sah toll aus. Dir und allen Hörern noch einen schönen Abend von Micha und Tine. Na, das ist doch heute wirklich bestes Hundewetter gewesen, oder? Also bei uns jedenfalls. Im Süden von Sachsen-Anhalt. Erst schön Regen. Wir hatten so unsere Regencapes angezogen. Also wir Menschen und einen für den Hund hatten wir auch, für den Kleinen leider noch keinen. Die wachsen aber auch so schnell raus. Ja, und dann später waren wir sogar noch am See, als es dann aufgehört hat zu regnen, um so ein bisschen Wassermelone zu essen. Wenn es schon nicht ins Wasser reingegangen ist bei den Temperaturen. Und morgen wird es ja dann fast schon wieder zu warm. Aber ihr lasst euch bestimmt gut was einfallen, damit es euch allen gut geht. Habt einen schönen Abend und einen schönen Sonntag.
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0: 10 Minuten vor 22 Uhr ist es. Zeit, die jetzt Moti Special gehört. Cold Days, Hot Nights. Komischer Wetterbericht.

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1: Um 22 Uhr mit Ingo Jansen. Guten Abend. Die Innenminister der Europäischen Union treffen sich am Dienstag zu einer Sondersitzung. Dabei wollen sie über die Ankunft zehntausender Migranten in der spanischen Exklave Ceuta sprechen. 22 Mitgliedstaaten hatten vorher einen offenen Brief geschrieben. Aus Brüssel Thomas Spickhofen.
2: Sie werfen der spanischen Regierung indirekt vor, selbstverantwortlich zu sein für den Ansturm in den vergangenen Tagen. Ausdrücklich greifen sie die Entscheidung der spanischen Regierung auf, einer großen Anzahl irregulärer Einwanderer einen legalen Status zu geben. Auch der spanische Ministerpräsident Pedro Sánchez hat Redebedarf. Er ist enttäuscht über die Reaktion der europäischen Partner auf die Krise und beklagt Vorurteile, Unwissenheit oder politische Interessen.
1: Beim CSD in Hamburg sind rund 300.000 Menschen für Vielfalt und gegen Queerfeindlichkeit auf die Straße gegangen. Die Veranstalter sprechen von einem neuen Teilnehmerrekord. Auch Berlins Antidiskriminierungssenatorin Kisseltepe war dabei und forderte mehr Mitspracherechte für die Community. Am Nachmittag gab es eine Schweigeminute für die Opfer des Anschlags auf den Berliner CSD. Im Streit um die Abschaffung der Rente mit 63 hält die CDU-Führung an ihrem Kurs fest. Unionsfraktionschef Frei und die neue Generalsekretärin Hoppermann sehen den Schritt als wichtigen Bestandteil des Rentenreformpakets. Zuletzt hatten sich die drei ostdeutschen CDU-Ministerpräsidenten offen gegen die Abschaffung der Rente mit 63 gestellt. Auch nach dem Rückzieher von FIFA-Chef Infantino gibt es heftige Kritik an ihm. Wenige Stunden nachdem Infantino seine Verkaufspläne für Teile der Fußball-WM zurückgezogen hatte, hat DFB-Präsident Neuendorf ihm eigenmächtiges, intransparentes Verhalten vorgeworfen. Auch der Europäische Verband UEFA legt nach. Aus der Sportredaktion Luise Kropf.
3: Die UEFA fordert in ihrem Statement einen radikalen Neuanfang und konfrontiert den FIFA-Präsidenten Gianni Infantino direkt und indirekt mit deutlicher Kritik. Der Verband formuliert wörtlich in seiner Stellungnahme, dass die derzeitige FIFA-Führung nicht nur das Vertrauen der UEFA, sondern auch das vieler anderer Mitglieder der Fußballfamilie verloren habe.
1: Der britisch-nepalesische Rekordbergsteiger Nirmal Purja ist tot. Nach einem Lawinenunglück in Pakistan galt er seit Donnerstag als vermisst. Heute wurde seine Leiche gefunden. Purja hatte 2019 Geschichte geschrieben, als er innerhalb von nur 7 Monaten alle 14 Achttausender der Welt bestieg. Eine Netflix-Serie machte ihn anschließend weltweit bekannt. Soweit die Nachrichten. 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Das Wetter: in der Nacht leicht bewölkt bis sternklar, 13 bis 7 Grad. Aktuell in Berlin-Kreuzberg 20 und in Frankfurt-Oder 16 Grad. Morgen ein Wechsel von Sonne und Wolken bei 26 bis 29 Grad. Montag viel Sonne und verbreitet trocken bis 33 Grad.
4: So, damit sind wir wieder auf dem neuesten Stand. Jetzt noch der Verkehrsservice für den ARD-Abend. Mit dieser Meldung geht's los. Autobahn 2 Dortmund Richtung Hannover. Hier ist zwischen Dreieck Hannover West und Hannover Langenhagen wegen Bauarbeiten bis Montag früh gesperrt. 5 Uhr. Die Autobahn 4 Dresden Richtung Frankfurt ist zwischen Eisenach Ost und Eisenach West nach einem Unfall gesperrt. Und die Autobahn 14 ist zwischen Mutschen und Grimma in beiden Richtungen wegen Brückenabrissarbeiten bis Montag früh 5 Uhr gesperrt. Ihnen unterwegs eine gute Fahrt durch den Abend.
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4: Mit Motivationsmusik jetzt geht's in den Sonntag hinein, hätte ich beinahe gesagt. Nein, in Richtung Sonntag.

ist der richtige Marschmusik hier fast hier bei Diana Ross und den Supremes. Where did our love go? Und im Marsch scheint auch Dirk aus Fahrrad zu sein. Er hat nämlich geschrieben, hallo Hanno, die Lok ist vollgetankt. Tschüss, sagt Dirk aus Fahrrad. Ja, heißt also, er muss jetzt zur Nachtschicht und diesmal wird die Lok auch fahren, weil eben Diesel im Tank ist. Wunderbar, Dirk, dann eine schöne Nachtschicht. Hier ist der ARD-Abend, jetzt mit Musik von den Bee Gees, Paying the Price of Love.

0: Gees und ABC hintereinander mit ihren flotten Hits. Und Marlies schreibt gleich: Guten Abend, lieber Hanno, deine Musik ist klasse. Wir sind schon etwas älter und brauchen unseren Schönheitsschlaf flach. Und Katze Renate möchte heute mal im Bett schlafen. Sie ist ja auch schon fast 13 Jahre alt. Gruß aus Oldenburg und ein schönes Bild der Renate ist auch mit angehängt. Renate, ich wollte dir noch sagen... Genau so muss es im Bett sein.
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10: Um 22.31 Uhr gleich der Verkehrsservice im ARD-Abend. Die Autobahn 2 Dortmund Richtung Hannover ist zwischen Dreieck Hannover West und Hannover Langenhagen wegen Bauarbeiten gesperrt. Das ganze Wochenende über bis Montag früh um 5. A4 Dresden Richtung Frankfurt zwischen Eisenach Ost und Eisenach West Stau nach einem Unfall. Und die Autobahn 14 ist zwischen Mutschen und Grimma in beiden Richtungen wegen Brückenabrissarbeiten bis Montag früh 5 Uhr gesperrt. Ihnen unterwegs eine gute Fahrt durch den Abend.
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10: Mit Hanno Bauer in Magdeburg. Grüß Sie.

Phil Collins als Sänger von Genesis. I Can Dance. Vielleicht fehlte ihm ja der richtige Rhythmus. Wie wär's mit diesem hier? Rick Astley. Together Forever.

Marlies hatte sich vorhin gemeldet, ja, und für Renate gab's, also für die niedliche schwarze Miez mit der weißen Katze, gab's ja dieses schöne Schnurren. Und Anjo hat geschrieben, moin Hanno, ach, mit dem Schnurren hast du meinem Mann und mir ein Lächeln ins Gesicht gezaubert. Unsere beiden sind leider schon vor ein paar Jahren über den Regenbogen gegangen, aber demnächst bekommen wir eine Fellnase für eine Woche zur Pflege. Schnurr, hat Anjo noch geschrieben. Von mir ganz liebe Grüße zurück und dann viel Spaß natürlich bei der Katzenpflege. Entspannt euch den Abend, so geht das. Rosenstolz unterstreicht das noch.

My Life. Ja, aber die Zeit im ARD-Abendstudio endet jetzt auch gleich für mich. In 10 Minuten ist es dann 23 Uhr. Dann beginnt die ARD-Hitnacht heute mit Heiko Rasch im Nachtstudio. Ja, und morgen dann mit mir die ARD-Hitnacht. Wenn Sie möchten, hören wir uns dann wieder. Bis dann. Ciao, sagt Hanne Bauer. Schönen Sonntag wünsche ich. Und vorher erstmal eine schöne Nacht mit Heiko.

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1: Um 23 Uhr mit Ingo Jansen. Guten Abend. Der Massenansturm auf die spanische Exklave Ceuta beschäftigt die EU-Innenminister. Am Dienstag wollen sie auf einer Sondersitzung über die Vorgänge und mögliche Konsequenzen beraten. In den vergangenen Tagen waren zehntausende Migranten von Marokko aus über das Meer nach Ceuta geflohen. Laut spanischen Behörden ist der Großteil inzwischen wieder nach Marokko zurückgekehrt. 67 Menschen sind bei dem Versuch, auf diese Weise nach Europa zu kommen, ertrunken. Beim CSD in Hamburg sind rund 300.000 Menschen für Vielfalt und gegen Queerfeindlichkeit auf die Straße gegangen. Die Veranstalter sprechen von einem neuen Teilnehmerrekord. Auch Berlins Antidiskriminierungssenatorin Kizzeltepe ist dabei gewesen und hat mehr Mitspracherechte für die Community gefordert. Am Nachmittag gab es eine Schweigeminute für die Opfer des Anschlags auf den Berliner CSD. Unionsfraktionschef Frei hat den Plan, die abschlagsfreie Rente nach 45 Beitragsjahren zu streichen, verteidigt. Der Vorschlag der Rentenkommission sei klug und richtig, sagte er der Bild-Zeitung. Ähnlich äußerte sich CDU-Generalsekretärin Hoppermann. Hauptstadtkorrespondent Georg Schwarte.
2: Hoppermann sagte, die geplante Rentenreform sei als ausgewogenes Gesamtpaket angelegt. Wer einzelne Punkte herauslöse, gefährde die Tragfähigkeit des Kompromisses. Zuvor hatten die drei CDU-Ministerpräsidenten aus Sachsen, Sachsen-Anhalt und Thüringen angekündigt, die Rentenreform im Bundesrat zu stoppen, sollte die sogenannte Rente mit 63 nicht fortgesetzt werden.
1: Auch nach dem Aus der umstrittenen Investorenpläne hält die Kritik an FIFA-Präsident Infantino an. Der europäische Spitzenverband UEFA fordert eine umfassende Aufarbeitung der Vorgänge. Die FIFA-Führung habe mit dem Deal das Vertrauen der UEFA, aber auch vieler anderer Mitglieder der Fußballfamilie verloren. Infantino hatte vorher seinen Vorschlag, WM-Anteile an private Investoren zu verkaufen, zurückgezogen. Die Waldbrände in Griechenland breiten sich weiter aus. Feuerwehrleute kämpfen inzwischen gegen mehr als 70 Brände landesweit. Eine Region in der Nähe der Hauptstadt Athen ist besonders betroffen. Unsere Griechenland-Korrespondentin Anna Giordano.
3: Einige Häuser verbrannten, mehrere Ortschaften mussten am Morgen vorsorglich evakuiert werden. Starker Wind und Trockenheit fachen die Flammen immer wieder an. In der Nacht und bei schweren Sturmböen mussten Löschflugzeuge teils am Boden bleiben. Leichte Entwarnung gibt es dagegen von der Urlaubsinsel Kreta. Dort hat die Feuerwehr einen Großbrand im Süden weitgehend unter Kontrolle.
1: Soweit die Nachrichten. 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Das Wetter: in der Nacht leicht bewölkt bis sternklar, 13 bis 7 Grad. Aktuell in Berlin-Kreuzberg 20 und in Frankfurt-Oder 16 Grad. Morgen ein Wechsel aus Sonne und Wolken bis 29 Grad.
4: Und damit ein Gruß an alle, die unterwegs sein müssen. Hier der aktuelle Verkehrsservice in der ARD-Hitnacht. Die A2 Dortmund Richtung Hannover ist zwischen Dreieck Hannover West und Hannover Langenhagen wegen Bauarbeiten noch bis Montag früh etwa 5 Uhr gesperrt. A4 Erfurt Richtung Kirchheimer Dreieck zwischen Eisenach Ost und Eisenach West ist die Autobahn nach einem Unfall nicht gesperrt, da ist nur eine Spur frei und dadurch zurzeit Stau. Die A6 Kaiserslautern Richtung Mannheim ist zwischen Ludwigshafen Nord und Mannheim Sandhofen aufgrund von Sichtbehinderung durch Rauch gesperrt. Die A6 Nürnberg Richtung Heilbronn ist zwischen Feuchtwangen Nord und Kreuz Feuchtwangen Kreisheim nach einem Unfall gesperrt. Die A14 Dresden-Magdeburg ist zwischen Mutschen und Grimma in beiden Richtungen wegen Brückenabrissarbeiten noch bis Montag früh gesperrt. Die A61 Mönchengladbach Richtung Venlo ist zwischen Kreuz Mönchengladbach und Mackenstein wegen Brückenarbeiten bis morgen Vormittag etwa 9 Uhr gesperrt. Die A92 München Richtung Deckendorf ist zwischen Dreieck Flughafen München und Freising Mitte wegen Bauarbeiten bis etwa noch 3 Uhr gesperrt. In Mannheim-Mitte die B37, da ist die Konrad-Adenauer-Brücke in beiden Richtungen wegen eines Bombenfundes noch bis etwa 2 Uhr gesperrt. Die B65, B51 Osnabrück Richtung Diepholz ist zwischen Ickerland

0: Carly Simon hier in der ARD Hitnacht. All I Want Is You, gerade gehört. Den Song, den hat sie ja in den 80er Jahren auf ihrem 13. Studioalbum verewigt. Ihr erstes Album, das kam schon vor 55 Jahren auf den Markt. Und dafür hat sie auch gleich einen Grammy erhalten. Und den begehrten Grammy-Preis, den konnte Bruce Springsteen auch gleich 20 Mal entgegennehmen. In all den Jahrzehnten hat er sich ja mit seinen Songs auch immer sozialkritisch ausdrücken wollen. Er weiß, was seine Landsleute bewegt. Und das ist nur ein Grund, warum seine Konzerte heute noch so gut ankommen.
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1: Herbert Grönemeyer hier in der ARD-Hitnacht. Seine Konzerte ziehen ja heute noch mehrere Generationen in die größten Hallen und Stadien, vor allem dann auch im kommenden Jahr. Am 27. Mai ist Start seiner nächsten Tour. Das wird in Kiel sein. Und da waren ja auch im Handumdrehen seine ersten Konzerte ausverkauft. Immer wieder wurden neue Termine organisiert und jetzt sind da auch schon 20 Konzerte zusammengekommen. Also da kommt wirklich jeder Grönemeyer-Fan auf seine Kosten.

0: Kurz nach 11:30 hier der aktuelle Verkehrsservice in der ARD-Hitnacht. Die A1 Bremen Richtung Osnabrück ist zwischen Osnabrück Nord und Osnabrück Hafen nach einem Unfall gesperrt. Nutzen Sie hier bitte die Umleitung über die U64. Die A2 Dortmund Richtung Hannover ist zwischen Dreieck Hannover West und Hannover Langenhagen wegen Bauarbeiten noch bis Montag früh 5 Uhr gesperrt. A4 Erfurt Richtung Kirchheimer Dreieck zwischen Eisenach Ost und Eisenach West ist nach einem Unfall nur eine Spur frei, dadurch zurzeit Stau. Die A6 Kaiserslautern Richtung Mannheim ist zwischen Ludwigshafen Nord und Mannheim Sandhofen aufgrund von Sichtbehinderungen durch dichten Rauch gesperrt. Die A6 Nürnberg Richtung Heilbronn ist zwischen Feuchtwangen Nord und Kreuz Feuchtwangen Kreisheim nach einem Unfall gesperrt. Die A14 Dresden-Magdeburg ist zwischen Mutschen und Grimma in beiden Richtungen wegen Brückenabrissarbeiten noch bis Montag früh 5 Uhr gesperrt. Die A61 Mönchengladbach Richtung Venlo ist zwischen Kreuz Mönchengladbach und Mackenstein wegen Brückenarbeiten noch bis morgen Vormittag etwa 9 Uhr gesperrt. Die A92 München Richtung Deckendorf ist zwischen Dreieck Flughafen München und Freising Mitte wegen Bauarbeiten noch bis etwa 3 Uhr gesperrt. In Mannheim-Mitte die B37, die Konrad-Adenauer-Brücke, ist in beiden Richtungen wegen eines Bombenfundes noch bis etwa 2 Uhr gesperrt. Die B44 Ludwigshafen Richtung Mannheim ist zwischen Heinichstraße und Kurt-Schumacher-Brücke wegen Bauarbeiten gesperrt. Auch hier ist eine Umleitung eingerichtet, die führt in Richtung Ludwigshafen über die B37. Die B65, B51 Osnabrück Richtung Diepholz ist zwischen Ickerlandstraße und Belmfehrte nach einem Unfall gesperrt. Und die B101 Mariendorf-Trebin ist zwischen Thyro und Trebin Nord wegen Brückenarbeiten in beiden Richtungen gesperrt. Allen unterwegs eine gute und hoffentlich auch entspannte Fahrt.
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0: Janet Jackson und Piazza Dora hier in der ARD-Hitnacht. Für viele Gärtner hat sich ja der Wunsch nach einem ausgiebigen Landregen erfüllt. Andere warten noch darauf. When the Rain Begins to Fall, gerade gehört. Ein Hit, dem sie auch dem deutschen Produzenten Jack White zu verdanken haben. Und vor allem auch dem Liedtext von Peggy March. Sie bescherten damit den beiden Sängern die Spitze der Charts auch in mehreren Ländern, darunter auch in Deutschland. Und 10 Jahre zuvor konnte George McRae seinen größten Erfolg feiern mit der Single Rock Your Baby. Der Song sah die Chartspitze in Amerika und auch einigen europäischen Ländern. Sein größter Hit, George McRae.
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0: So eine schöne Liebeserklärung. Ich liebe dich für immer und ewig. Donna Luis gerade gehört. Nächste Woche wird sie 67. Und vor 30 Jahren konnte sie ihr erstes Album in den Charts platzieren. Ganz sicher auch durch diesen Single-Hit I Love You Always Forever. Gold und Platin gab's dafür. Bis heute ihr größter Erfolg. Gestern also letzter Schultag. Nun endlich Ferien auch in Bayern. Und damit sind sie alle in den Ferien. Und gerade werden ja bei vielen da sicher die Koffer gepackt, um vielleicht in den frühen Morgenstunden am Sonntag ein gutes Vorankommen auf den Autobahnen zu nutzen. Können Sie mir gerne mal schreiben, wohin es Sie in den Ferien so treibt, auch wenn Sie mit schönen Ferienerlebnissen schon zurückgekommen sind. Unsere Adresse für diese Nacht: ard-hitnacht@mdr.de.
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1: Um 0 Uhr, ich bin Ingo Jansen. Guten Morgen. Bei einer Explosion in einem Restaurant in der russischen Hauptstadt Moskau sind 3 Menschen ums Leben gekommen. 21 weitere wurden verletzt. Die Behörden gehen von einem Bombenanschlag aus. Für das ARD-Studio Moskau, Björn Blaschke.
2: Das Nationale Antiterrorkomitee meint, ein selbstgebauter Sprengsatz sei detoniert. Die Toten seien die Frau, die die Bombe bei sich gehabt habe, ein Sicherheitsmann, der versucht habe, die Frau zu stoppen, und getötet wurde angeblich auch ein Gast des italienischen Restaurants. Der unabhängige russische Kanal Astra berichtet, dass in dem Restaurant eine geschlossene Gesellschaft zu Gast gewesen sei. Der Geburtstag eines Generals habe gefeiert werden sollen.
1: Der Massenansturm auf die spanische Exklave Ceuta beschäftigt in der kommenden Woche die EU-Innenminister. Am Dienstag wollen sie auf einer Sondersitzung über die Vorgänge und mögliche Konsequenzen beraten. In den vergangenen Tagen waren Zehntausende Migranten von Marokko aus über das Meer nach Ceuta geflohen. Laut spanischen Behörden ist der Großteil inzwischen wieder nach Marokko zurückgekehrt. 7 Wochen vor den Wahlen in Berlin beginnt heute der Straßenwahlkampf. Ab 12 Uhr mittags dürfen die Parteien ihre Wahlplakate an Laternenmasten aufhängen. Katharina Trümper, RBB 24.
3: Für die Abgeordnetenhauswahl am 20. September sind 17 Parteien zugelassen. Erstmals können auch 16- und 17-Jährige ihre Stimme für das Landesparlament abgeben. Parallel dazu findet die Wahl zu den Bezirksverordnetenversammlungen statt. Die Berliner wählen innerhalb von 5 Jahren bereits zum 3. Mal. Grund ist, dass die Wahl vom September 2021 wegen gravierender Mängel im Februar 2023 wiederholt werden musste.
1: In Berlin und Brandenburg wird heute an die Sinti und Roma erinnert, die während der Nazi-Zeit ermordet wurden. Am Nationalen Denkmal für die Opfer nahe dem Berliner Reichstagsgebäude ist eine Gedenkstunde geplant. In den KZ-Gedenkstätten Ravensbrück und Sachsenhausen gibt es Rundgänge. Schätzungsweise mehr als 500.000 Sinti und Roma wurden europaweit durch die Nationalsozialisten ermordet. Der deutsche Wasserspringer Moritz Wesemann ist wieder Europameister vom Ein-Meter-Brett. Der 24-Jährige aus Halle setzte sich bei der Schwimm-EM in Paris im letzten Sprung deutlich gegen seine Konkurrenten durch. Für den Deutschen Schwimmverband ist es die 2. Medaille und das 1. Gold bei der Europameisterschaft. Soweit die Nachrichten. 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Das Wetter in der Nacht leicht bewölkt bis sternenklar, 13 bis 7 Grad, aktuell in Berlin-Pankow 14 und in Cottbus 15 Grad. Heute am Sonntag ein Sonne-Wolken-Mix bei 26 bis 29 Grad, am Montag viel Sonne und bis zu 33 Grad.
4: Und hier der Verkehrsservice in der ARD-Hitnacht. Die A2 Dortmund Richtung Hannover ist zwischen Dreieck Hannover West und Hannover Langenhagen wegen Bauarbeiten noch bis Montag früh gesperrt. A4 Erfurt Richtung Kirchheimer Dreieck zwischen Eisenach Ost und Eisenach West ist nach einem Unfall nur eine Spur frei, dadurch zurzeit Stau. Die A6 Kaiserslautern Richtung Mannheim ist zwischen Ludwigshafen Nord und Mannheim-Sandhofen aufgrund von Sichtbehinderung durch dichten Rauch gesperrt. Die A6 Nürnberg Richtung Heilbronn ist zwischen Feuchtwangen Nord und Kreuzfeuchtwangen Kreisheim nach einem Unfall gesperrt. Die A14 Dresden-Magdeburg ist zwischen Mutschen und Grimma in beiden Richtungen wegen Brückenabrissarbeiten noch bis Montag früh 5 Uhr gesperrt. Die A61 Mönchengladbach Richtung Venlo ist zwischen Kreuzmünchen, Mönchengladbach und Mackenstein wegen Brückenarbeiten noch bis morgen Vormittag oder bis heute Vormittag 9 Uhr gesperrt. Die A92 München Richtung Deckendorf ist zwischen Dreieckflughafen München und Freising Mitte wegen Bauarbeiten noch bis 3 Uhr gesperrt. In Mannheim-Mitte die B37, da ist die Konrad-Adenauer-Brücke in beiden Richtungen wegen eines Bombenfundes noch bis etwa 2 Uhr gesperrt. Die B44 Ludwigshafen Richtung Mannheim ist zwischen Heinigstraße und Kurt-Schumacher-Brücke wegen Bauarbeiten gesperrt. Nutzen Sie bitte die Umleitung in Richtung Ludwigshafen über die B37. Und die B101 Mariendorf-Trebin ist zwischen Tyro und Rebin-Nord wegen Brückenarbeiten in beiden Richtungen gesperrt. Allen unterwegs eine gute und sichere Fahrt. Kommen Sie gut an Ihr Ziel.
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4: Und so liegt uns doch der Sonntag wieder zu Füßen, das Wochenende sowieso immer die schönsten Tage. Und für viele ist ja auch gerade Urlaubszeit. Schön, dass Sie auch in der ARD-Hitnacht mit dabei sind. Heute nochmal aus dem MDR-Funkhaus in Sachsen. Ich bin Heiko Rasch, ich grüße Sie.

0: Sascha hier in der ARD-Hitnacht. Lucky Day, das soll er werden. Dieser Sonntag ein glücklicher Tag und glücklich sind doch die meisten schon, wenn sie mal ein bisschen mehr Zeit für die Familie und für Freunde haben. Frühmorgens mal kein Wecker klingeln. Einfach mal Zeit für Dinge, für die in der Arbeitswoche immer viel zu wenig Zeit bleibt. Oder das ganz große Glück, Urlaub, Erholung, schöne Erlebnisse, auf die man sich das ganze Jahr über freut und das ganze Jahr schon hingefiebert hat, können Sie mir gern weiterschreiben, so wie Renate hier aus Ulm. Hallo in die Hitnachtrunde. Die Ferien haben in Baden-Württemberg zwar erst begonnen, aber mein Urlaub liegt schon hinter mir. Vor einer Woche bin ich aus Portugal wieder zurückgekommen. Schon zum 5. Mal verbringe ich meinen Urlaub dort. Vor allem das bunte Treiben in Lissabon und für die ruhigen Momente zum Entspannen in Lagos. Ich habe die 14 Tage wieder sehr genossen und wie immer ist die Zeit viel zu schnell vergangen. Hervorzuheben ist auch immer wieder die Freundlichkeit und die Gelassenheit der Menschen dort. Mein nächstes Urlaubsziel steht auch schon wieder fest. Wieder ins südliche Portugal, die Algarve. Sehr empfehlenswert. Und sehr empfehlenswert auch unsere Adresse ard-hitnacht@mdr.de.
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0: Annie Lennox und Dave Stewart. Am Anfang waren sie ein Paar und mit der Musik hatten sie eine Menge Glück. Und das ist auch nur die halbe Wahrheit. Sie hatten ja immer das richtige Händchen für einen richtigen Hit. Und das sind ihnen auch so einige gelungen, damals vor allem in den 80er Jahren. Vor 4 Jahren wurden sie in die Rock'n'Roll Hall of Fame aufgenommen. Fallen in My Sight gerade gehört, ein Dorn im Auge. Ziemlich genau vor 40 Jahren in den Charts platziert. Und das, wie so oft, auch beidseits des Atlantiks. Gleich bei uns wieder Aktuelles aus der Verkehrsredaktion und bis dahin Rod Stewart und zuvor noch Marius Müller-Westernhagen.
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Kurz nach 12:30, hier der aktuelle Verkehrsservice in der ARD-Hitnacht. Die A2 Dortmund Richtung Hannover ist zwischen Dreieck Hannover West und Hannover Langenhagen wegen Bauarbeiten noch bis Montag früh etwa 5 Uhr gesperrt. Die A6 Nürnberg Richtung Heilbronn ist zwischen Feuchtwangen Nord und Kreuz Feuchtwangen Kreisheim nach einem Unfall gesperrt. Die A14 Dresden-Magdeburg ist zwischen Mutschen und Grimma in beiden Richtungen wegen Brückenabrissarbeiten noch bis Montag früh etwa 5 Uhr gesperrt. Die A61 Mönchengladbach Richtung Venlo ist zwischen Kreuz Mönchengladbach und Mackenstein wegen Brückenarbeiten noch bis zum Vormittag etwa 9 Uhr gesperrt. Die A92 München Richtung Deckendorf ist zwischen Dreieck Flughafen München und Freising Mitte wegen Bauarbeiten bis etwa um 3 Uhr noch gesperrt. Die B44 Ludwigshafen Richtung Mannheim ist zwischen Einigstraße und Kurt-Schumacher-Brücke wegen Bauarbeiten gesperrt. Nutzen Sie hier bitte die Umleitung in Richtung Ludwigshafen über die B37. Und die B101 Mariendorf-Trebin ist zwischen Tyrow und Trebin-Nord wegen Brückenarbeiten in beiden Richtungen gesperrt. Allen unterwegs eine gute und hoffentlich auch entspannte Fahrt. Jetzt mit den Bangles. 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

0.41 Uhr, hier der Verkehrsservice mit einer aktuellen Meldung. Das betrifft die A92 München Richtung Deckendorf. Die A92 ist zwischen Freising Ost und Erding nach einem Unfall gesperrt. Sollte Stau entstehen, bitte bilden Sie eine Gasse für die Rettungsfahrzeuge. Zwischen Freising Ost und Erding ein Unfall.

0: Jawohl, die wenigsten werden sich am Morgen wecken lassen müssen. Heute ist Sonntag und Urlaubszeit sowieso. Grüße nach Madeira an dieser Stelle an Jörg und Nina. Sie haben uns geschrieben, wir sind gerade auf Madeira und haben wunderschöne, abwechslungsreiche 12 Urlaubstage schon hinter uns. Wandern in den Levadas, schwimmen im Lavapool und den Abschluss in Ponta do Sol, wo die Sonne immer scheint. Einfach herrlich. Ja, genießen Sie die Zeit weiterhin. Und auch Uwe in Kroatien, auch er hat uns geschrieben, verfolgt uns über die ARD-Hitnacht. Bei ihm ist Bergfest vom gesamten Urlaub und der vorletzte Abend auf Jazz in Kroatien. Montag geht's dann für 2 Wochen nach Kärnten und auch da wird er die Hitnacht weiter verfolgen. Ja, und Dankeschön, Uwe. Weiter eine schöne Urlaubszeit. Und wo es Sie hintreibt, können Sie mir gerne schreiben. ard-hitnacht@mdr.de. Vielleicht sind Sie auch schon mit schönen Urlaubserlebnissen wieder nach Hause gekommen.
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0: Und jetzt bei uns The Birds mit einem Song von 1964, lange her und immer noch so auf dem Radio zu hören, Mr. Tambourine Man.

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1: Um 1 Uhr mit Ingo Janssen. Guten Morgen. Bei einer Explosion in einem Restaurant in Moskau sind 3 Menschen ums Leben gekommen. Nach russischen Angaben wurde die Detonation durch eine selbstgebaute Bombe ausgelöst. Demnach wollte eine Frau den Sprengsatz in das Restaurant bringen. Die Frau und ein Wachmann starben, ebenso ein Gast. 21 weitere Menschen wurden verletzt. Medienberichten zufolge wurde in dem Restaurant der Geburtstag eines russischen Generals gefeiert. Die Innenminister der Europäischen Union treffen sich am Dienstag zu einer Sondersitzung. Dabei wollen sie über die Ankunft zehntausender Migranten in der spanischen Exklave Ceuta sprechen. 22 Mitgliedstaaten hatten vorher einen offenen Brief geschrieben. Aus Brüssel, Thomas Spickhofen.
2: Sie werfen der spanischen Regierung indirekt vor, selbstverantwortlich zu sein für den Ansturm in den vergangenen Tagen. Ausdrücklich greifen sie die Entscheidung der spanischen Regierung auf, einer großen Anzahl irregulärer Einwanderer einen legalen Status zu geben. Auch der spanische Ministerpräsident Pedro Sánchez hat Redebedarf. Er ist enttäuscht über die Reaktion der europäischen Partner auf die Krise und beklagt Vorurteile, Unwissenheit oder politische Interessen.
1: 7 Wochen vor den Wahlen in Berlin beginnt heute der Straßenwahlkampf. Ab 12 Uhr mittags dürfen die Parteien ihre Plakate aufhängen. In den vergangenen Jahren war das schon ab Mitternacht erlaubt. Allein die 7 bekanntesten Parteien wollen mit fast 250.000 Plakaten für sich werben. Die Wahlen zum Abgeordnetenhaus und den Bezirksverordnetenversammlungen sind am 20. September. In Berlin und Brandenburg wird heute an die Sinti und Roma erinnert, die während der Nazizeit ermordet wurden. Schätzungen gehen von mehr als 500.000 Opfern in Europa aus. Katharina Trümper, RBB 24.
3: In Berlin ist eine Gedenkstunde geplant am Nationalen Denkmal für die ermordeten Sinti und Roma, das in Sichtweite des Reichstagsgebäudes liegt. In Brandenburg informieren die KZ-Gedenkstätten Ravensbrück und Sachsenhausen über die Sinti und Roma, die dorthin verschleppt wurden. Der Gedenktag findet jährlich statt und bezieht sich auf die Nacht vom 2. auf den 3. August 1944. Damals ermordete die SS die letzten im KZ Auschwitz-Birkenau verbliebenen Sinti und Roma.
1: Wir sind beim Sport. Der deutsche Wasserspringer Moritz Wesemann ist wieder Europameister vom 1-Meter-Brett. Der 24-Jährige aus Halle hat sich bei der Schwimm-EM in Paris im letzten Sprung deutlich gegen seine Konkurrenten durchgesetzt. Für den Deutschen Schwimmverband ist es die 2. Medaille und das 1. Gold bei der Europameisterschaft. Soweit die Nachrichten. 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Das Wetter: in der Nacht leicht bewölkt bis sternenklar, 13 bis 7 Grad, aktuell in Berlin Eiskeller 12 und in Potsdam 14 Grad. Heute am Sonntag ein Sonne-Wolken-Mix bei 26 bis 29 Grad, am Montag viel Sonne und bis zu 33 Grad.
4: Und hier der Verkehrsservice in der ARD-Hitnacht. 2 Gefahrenmeldungen. Ein Falschfahrer auf der A61 Koblenz-Ludwigshafen zwischen Kreuz Worms und Kreuz Frankenthal kommt Ihnen ein Falschfahrer entgegen. Fahren Sie bitte äußerst rechts und überholen Sie nicht. Auf der A61 Koblenz-Ludwigshafen zwischen Kreuz Worms und Kreuz Frankenthal ein Falschfahrer, Vorsicht in beiden Richtungen. Und ein Falschfahrer auch auf der A81 Würzburg-Heilbronn zwischen Boxberg und Osterburken kommt Ihnen auch ein Falschfahrer entgegen. Fahren Sie bitte äußerst rechts, überholen Sie nicht. Auf der A81 Würzburg-Heilbronn zwischen Boxberg und Osterburken ist ein Falschfahrer unterwegs. Vorsicht in beiden Richtungen. Die A2 Dortmund Richtung Hannover ist zwischen Dreieck Hannover West und Hannover Langenhagen wegen Bauarbeiten noch bis Montag früh 5 Uhr gesperrt. Die A6 Nürnberg Richtung Heilbronn ist zwischen Feuchtwangen Nord und Kreuz Feuchtwangen Kreisheim nach einem Unfall gesperrt. Die A14 Dresden-Magdeburg ist zwischen Mutschen und Grimma in beiden Richtungen wegen Brückenabrissarbeiten bis Montag früh 5 Uhr gesperrt. Die A61 Mönchengladbach Richtung Venlo ist zwischen Kreuz Mönchengladbach und Mackenstein wegen Brückenbauarbeiten noch bis heute Vormittag etwa 9 Uhr gesperrt. Die A92 München Richtung Deckendorf ist zwischen Dreieck Flughafen München und Freising Mitte wegen Bauarbeiten noch bis etwa 3 Uhr gesperrt. Die B44 Ludwigshafen Richtung Mannheim ist zwischen Heinigstraße und Kurt-Schumacher-Brücke wegen Bauarbeiten gesperrt. Nutzen Sie bitte die Umleitung Richtung Ludwigshafen über die B37. Und die B101 Mariendorf-Trebin ist zwischen Thyro und Trebin-Nord wegen Brückenbauarbeiten in beiden Richtungen gesperrt. Allen unterwegs eine gute und vor allem sichere Fahrt.
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4: Weiter geht's durch eine angenehme Sommernacht. Egal, ob wir sie bei der Arbeit, daheim oder unterwegs erreichen, mit Musik, die Geschichte schrieb und auch eine Menge Erinnerungen weckt. Nach wie vor hier aus dem Dresdner Funkhaus. Ich bin Heiko Rasch, wünsche Ihnen weiter eine angenehme Nacht.

Hier muss ich schon wieder unterbrechen für einen dritten Falschfahrer, den wir zurzeit gerade haben. Hier nochmal der Verkehrsservice um 1.06 Uhr. Ein Falschfahrer jetzt auch auf der A7 Füssen-Reute-Ulm.

Und hier nochmal der Verkehrsservice, 1.10 Uhr. Im Augenblick sind drei Falschfahrer unterwegs. Der erste auf der A7 Füssenreute-Ulm zwischen Bad Grönenbach und Bergheim. Der zweite auf der A81 Würzburg-Heilbronn zwischen Boxberg und Osterburken. Und ein dritter auf der A96 Lindau-München zwischen Aitrach und Holzgünz. Auch dort ein Falschfahrer unterwegs. Fahren Sie bitte äußerst rechts, überholen Sie nicht. Und Vorsicht in beiden Richtungen. Und eine Entwarnung gibt es auch auf der A61 Koblenz-Ludwigshafen. Zwischen Kreuz Worms und Kreuz Frankenthal ist kein Falschfahrer mehr unterwegs. Allen gute Fahrt.

1:17 Uhr, hier nochmal der Verkehrsservice. Eine Entwarnung, diesmal von der A7 Füssenreute-Ulm zwischen Bad Grünenbach und Bergheim. Kein Falschfahrer mehr. Aber zwei sind immer noch unterwegs auf der A81 Würzburg-Heilbronn zwischen Boxberg-Oster und Osterburken und auch auf der A96 Lindau-München zwischen Eitrach und Holzgünz. Jeweils ein Falschfahrer. Bitte fahren Sie äußerst rechts und überholen Sie nicht. Vorsicht in beiden Richtungen.

Das war doch eine Überraschung bei der World Pride in Amsterdam. Die Queen of Pop, Madonna, zum weltweit größten Festival der internationalen queeren Gemeinschaft. Sie setzt sich ja da auch schon seit Jahrzehnten für die Gleichstellung und ihre Rechte ein. Anfang Juli hat sie ja ein neues Studioalbum auf den Markt gebracht. Schon ihr 15. war es. Und ja, da hat sie auch wieder die Spitze der Charts erreicht. Gleich mal in Amerika und auch einigen europäischen Ländern. 1.24 Uhr. Hier nochmal der Verkehrsservice. Eine weitere Entwarnung. Jetzt auch auf der A96 Lindau-München. Zwischen Aitrach und Holzgünz ist kein Falschfahrer mehr unterwegs. Der einzige noch auf der A81 Würzburg-Heilbronn. Zwischen Boxberg und Osterburgen kommt Ihnen nach wie vor ein Falschfahrer entgegen. Fahren Sie bitte äußerst rechts und überholen Sie nicht. Bitte Vorsicht zwischen Boxberg und Osterburgen.

0: Kurz nach 13:30 hier der aktuelle Verkehrsservice in der ARD-Hitnacht. Und auch der vierte Falschfahrer ist vom Tisch. Eine Entwarnung auf der A81. Auf der A81 Würzburg-Heilbronn zwischen Boxberg und Osterburken ist kein Falschfahrer mehr unterwegs. Ja, da bekommt man schon mal Schwierigkeiten hier mit der Übersicht bei so vielen Falschfahrern. Kommen wir nun auf die Autobahn, wo es noch klemmt, die A2 Dortmund Richtung Hannover. Die A2 ist zwischen Dreieck Hannover West und Hannover Langenhagen wegen Bauarbeiten noch bis Montag früh 5 Uhr gesperrt. Die A6 Nürnberg Richtung Heilbronn ist zwischen Feuchtwangen Nord und Kreuz Feuchtwangen Kreisheim nach einem Unfall gesperrt. Die A14 Dresden-Magdeburg ist zwischen Mutschen und Grimma in beiden Richtungen wegen Brückenabrissarbeiten noch bis Montag früh etwa 5 Uhr gesperrt. Die A61 Mönchengladbach Richtung Venlo ist zwischen Kreuz Mönchengladbach und Mackenstein wegen Brückenbauarbeiten bis heute Vormittag etwa 9 Uhr gesperrt. Die A81 Heilbronn Richtung Würzburg ist zwischen Neuenstadt am Kocher und Mückmühl gesperrt. Die A92 München Richtung Deckendorf ist zwischen Dreieck Flughafen München und Freising Mitte wegen Bauarbeiten bis circa noch 3 Uhr gesperrt. Die B44 Ludwigshafen Richtung Mannheim ist zwischen Heinichstraße und Kurt-Schumacher-Brücke wegen Bauarbeiten gesperrt. Nutzen Sie bitte die Umleitung in Richtung Ludwigshafen über die B37. Und die B101 Mariendorf-Trebin ist zwischen Tyro und Trebin-Nord wegen Brückenarbeiten in beiden Richtungen gesperrt. Allen unterwegs eine gute und hoffentlich auch entspannte Fahrt.
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0: Das sein von Ace of Base hier in der ARD-Hitnacht. Auch ein sehr erfolgreicher Musikexport aus Schweden. Schon mit ihrem ersten Album, das war 1992, da konnten sie international so richtig abräumen. Happy Nation, so heißt ja die erste Platte, und konnte sich in Amerika und auch in einigen europäischen Ländern an die Spitze der Charts platzieren. In einigen Ländern war ja dieses Single Design auch der Titelsong vom Album. Und leider liegen ja alle Pläne für weitere Zusammenarbeiten der Bandmitglieder auch schon seit 10 Jahren auf Eis. Und jetzt bei uns Eruption, zuvor noch Alan Parsons Project.
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0: Eruption hier in der ARD-Hitnacht. Warum in die Ferne schweifen, das Gute liegt so nah? Ja, damit Grüße nach Stuttgart an Roland, der uns diese Zeilen geschrieben hat hier. Wir finden es abwechslungsreicher, immer mal einen Tag hierhin und dorthin zu fahren, als ein, zwei oder drei Wochen am gleichen Ort das Gleiche zu sehen. Deutschland und die Heimat hier hat wunderschöne Orte, die es lohnt anzuschauen. Na, da werden Ihnen aber viele recht geben. Und er schreibt hier weiter, nächste Woche führt uns der Weg nach Würzburg auf den Schönbuchturm bei Herrenberg zu einem Barfußpfad und dann wollen wir nochmal in den Schwarzwald, dann an den Bodensee zur Marienschlucht Bad Säckingen mit Rheinsteig in die Schweiz. Also auch geht's nochmal über die Landesgrenzen hinaus. Wir wünschen Ihnen ein paar schöne, erholsame und erlebnisreiche vor allem Tage. Danke Roland für Ihre Zeilen. Und damit geht's wieder in die Musikrichtung No Mercy jetzt bei uns.
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1: Um 2 Uhr mit Ingo Jansen. Guten Morgen. Bei einer Explosion in einem Restaurant in der russischen Hauptstadt Moskau sind 3 Menschen ums Leben gekommen. 21 weitere wurden verletzt. Die Behörden gehen von einem Bombenanschlag aus. Für das ARD-Studio Moskau, Björn Blaschke.
2: Das nationale Antiterrorkomitee meint, ein selbstgebauter Sprengsatz sei detoniert. Die Toten seien die Frau, die die Bombe bei sich gehabt habe, ein Sicherheitsmann, der versucht habe, die Frau zu stoppen, und getötet wurde angeblich auch ein Gast des italienischen Restaurants. Der unabhängige russische Kanal Astra berichtet, dass in dem Restaurant eine geschlossene Gesellschaft zu Gast gewesen sei. Der Geburtstag eines Generals habe gefeiert werden sollen.
1: Außenminister Wadefuhl hat die EU nach dem Massenansturm auf die spanische Exklave Ceuta zum Handeln aufgefordert. Der Schutz der Außengrenzen müsse absolute Priorität haben, sagte er der Bild am Sonntag. Konstanze Semidai.
3: Er nannte den Vorfall in Ceuta einen absoluten Stresstest, den Europa bestanden habe, aber es sei auch deutlich geworden, wie anfällig der Kontinent sei. Bundesfinanzminister und SPD-Co-Chef Klingbeil lobte das Vorgehen Spaniens. Ministerpräsident Sanchez habe entschlossen gehandelt. Der Europapolitiker Weber kritisierte dagegen auf RTL die spanische Regierung und brachte mehr Befugnisse für die Grenzschutzagentur Frontex ins Gespräch.
1: 7 Wochen vor den Wahlen in Berlin beginnt heute der Straßenwahlkampf. Ab 12 Uhr mittags dürfen die Parteien ihre Wahlplakate aufhängen. Katharina Trümper, RBB 24.
4: Für die Abgeordnetenhauswahl am 20. September sind 17 Parteien zugelassen. Erstmals können auch 16- und 17-Jährige ihre Stimme für das Landesparlament abgeben. Parallel dazu findet die Wahl zu den Bezirksverordnetenversammlungen statt. Die Berliner wählen innerhalb von 5 Jahren bereits zum 3. Mal. Grund ist, dass